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Versuchen Sie es später noch einmal. 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

im Original von Eiffel 65 aus den 90er Jahren. Das hier war der Metal, die Metal-Cover-Version von UMC. Und die machen ja Metal-Covers von 90er-Hits und die sind aus Deutschland. Und ich dachte lang, die heißen United Metal-Covers. Stimmt gar nicht, die heißen Ultimate Music-Covers. Auch nicht schlecht. Und heute in der Show zum allerersten Mal seit langer Zeit nur neue Sachen. Also alle Songs, die ich noch nie bei Raving Rock habe laufen lassen. Gibt so viele tolle neue Sachen und so viele bislang unentdeckte Raritäten und Fundstücke und alles aus dem Bereich Mashups, Coverversionen und Remixe, wie immer hier bei uns in dieser Stunde. Und damit hallo und herzlich willkommen, und weil das so gut reingekracht hat, machen wir gleich noch einen von UMC, nämlich What is Love im Original von Hathaway.

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DJ Loberdust, That Be Good to Three. Drei Songs hintereinander waren das ja jetzt auch. Und dieser hier war von Beats International, That Be Good to Me aus dem Jahr 1990. Und zusammen mit Jack Johnson, Three is a Magic Number. Und That Be Good to Me, Beats International, kennen wir doch. Dahinter steckt kein geringerer als Fatboy Slim, großer DJ und Produzent. Immer noch gut dabei. Und der war übrigens, was nur wenige wissen, Teil der House Martins. Kennen wir doch noch. Caravan of Love und so. Also wirklich gut dabei. Der Fatboy Slim, Norman Cook heißt er, glaube ich, in Wirklichkeit. Und davor Kiss, auch ganz groß. Und Phil Collins, auch ganz groß. Zwei richtige große Größen und zusammengebracht hat sie DJ Mool in seinem Mashup Kiss and Dance. Und davor richtig schön originell gemacht von DJ Early Bird, ein Mashup mit Cyndi Lauper, Girls Just Wanna Dance With Somebody. Und aus Dance With Somebody hören wir raus, von wem der zweite Song war, nämlich von Whitney Houston. Und jetzt haben wir eine Albumpremiere bei uns. Ja, zum allerersten Mal bei uns in der Show und wahrscheinlich auch zum allerersten Mal in den Radiostratosphären. Eine Band aus Bamberg, Drake Stone heißt die. Eine Rockband, auch mit ruhigeren Sachen. Und die haben ein neues Album rausgebracht, das heißt Skydive. Ja, endlich ist soweit, lange angekündigt. Und daraus spiele ich euch zwei Stücke. Das hier ist Everything We Do. Und danach kommt Rise Again. Wunderbar gemacht, Drake Stone.

Eine Hymne auf die Jugend vor so langer Zeit von Herne 3. Eine Rockband aus, wer hätt's gedacht, Herne. Die waren in den 80er Jahren ziemlich groß mit ihrem Hit Immer wieder aufstehen. Der ein oder andere kennt ihn vielleicht noch und haben sich nach 35 Jahren gedacht, wir machen jetzt ein Revival und das kam dabei raus. Richtig gut, wie ich finde, und gut und bekannt war auch der Song davor. Billy Idol mit White Wedding, Pink mit Get the Party Started. Wieso denn? Wir sind doch schon mittendrin. Ein Werk von Go Home Productions war das mit Pink Wedding, so hieß das. Und jetzt habe ich was Exklusives, ja, eine Ankündigung. Es gibt nämlich was Neues. DJ XS, kennen wir ja aus Süddeutschland, hatte ja vor ein paar Jahren ein grandioses Mashup-Album auf den Markt geworfen. Rock Wars hieß das, nur Rock-Mashups vom Feinsten. Ab und zu spiele ich mal einen hier in der Show und ja, exklusiv von ihm habe ich erfahren und darf es euch verraten. Es gibt im nächsten Jahr die Edition Number 2 von Rock Wars. Yeah, may the fourth be with you, sage ich nur. Und da hat er wieder die Creme de la Creme der weltweiten Mashup-Produzenten versammelt. Ein paar Namen habe ich schon gelesen. Also wirklich, die Größten sind mit dabei. Und wenn er es tatsächlich schafft, ist auch einer mit dabei, der seit Jahren keine Mashups mehr gemacht hat. Und er hat es geschafft, ihn wieder zu begeistern. Wenn es denn klappt, wir drücken ihm die Daumen und in der Show werdet ihr sicher in den nächsten Ausgaben hin und wieder hören, wie das Projekt so weiter wächst und gedeiht. Und jetzt haben wir erstmal wieder was Neues, nämlich auch von DJ XS. Sinead Going Under Black Betty with him Temptation mit Common Sense und Ram Jam. Und mal schauen, was die zusammen machen. Grandioses neues Werk von DJ XS.

Neuer Song, ganz aktuell. Jesse Frey mit Addict Nation. Dafür bedanke ich mich beim Jörg aus Wendelstein bei Nürnberg. Ein Tipp von Jörg, Stammhörer dieser Show. Vielen Dank dafür. Und wenn ihr auch mal dabei sein wollt, Musikwünsche, Tipps, Grüße, was auch immer, Fundstücke oder Fragen zu den Sachen, die ich hier spiele, dann meldet euch einfach per E-Mail unter ravinrock@online.de, ravinrock@online.de. Und nach dieser Neuverstellung machen wir einfach noch eine Neuverstellung. Und die fängt so richtig schön knisternd an. Wisst ja, bei Schallplatten und so. So war das früher mal. Da ist richtig schön geknarzt. Schöner Effekt hier. Melanchthon featuring Jules. Just Everything About You. Neuer Song. Und wenn das kein Hit wird, dann fress ich einen Besen. Oder sonst was, was mir in die Quere kommt. Jetzt aber.

Monster, wo haben die sich denn versteckt? Ich glaube, wir werden vielleicht den einen oder anderen, das ein oder andere noch rauskitzeln hier aus seinem Versteck. Auf jeden Fall wird gleich ordentlich hier auf den Putz gehauen und getrommelt beim nächsten Song. Ich sage noch, welcher das jetzt hier war. The Sultan mit Monsters, auch eine Neuvorstellung. Und auch das hat großes Hitpotenzial, finde ich. Das nächste ist ein Song von 2008, da kommt es gar nicht drauf an, ob das irgendwie noch in den Hitparaden endet. Nämlich Orange, Fiesta Siaja, eine Live-Session vom Willows Festival aus dem gleichen Jahr. Und das Ganze findet sich auf ihrem neuen Album Who. Weiß gar nicht, ob das Album neu ist, aber auf jeden Fall, ich habe es zum ersten Mal gehört. Und da bedanke ich mich für den Tipp beim Jochen aus Bietigheim. Und durch den habe ich Orange entdeckt als Band. Sind wirklich am besten live. Ist alles dabei, bis zum Didgeridoo. Und wundert euch nicht, wenn ihr mich ab und zu mal mit einem Orange-T-Shirt rumlaufen seht. Habe ich von Jochen bekommen und die sind gar nicht orange. Die sind in allen möglichen Farben. Ich glaube, in Braun ist das letzte. Da sind Elefanten drauf. Okay, ein Dankeschön an alle für die Musiktipps. Dankeschön fürs Zuhören. Es war eine Stunde lang Raving Rock hier bei uns. Die Musikshow der absonderlichen Besonderheiten. Und wenn ihr euch mal melden wollt bei mir, ravinrocketonline.de ist die E-Mail-Adresse. ravinrocketonline.de, Musikwünsche, Tipps, Grüße, Fundstücke, was auch immer. Gebt mir Bescheid, dann seid ihr das nächste Mal wahrscheinlich dabei. Tschüss und bis zum nächsten Mal, sagt der Jörn.

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0: Rose, das lang her, im Original von 1964, die Kings mit You Really Got Me. Das war der Remix von DJ Zebra, hat uns rein katapultiert ins aktuelle Jahr und ganz schön aufgebrezelt. Den Song finde ich richtig gut und wir gehen ein bisschen weiter nach vorne mit dem nächsten, aber davor sage ich euch noch, was wir heute machen. Eine Stunde lang Raving Rock, Remixe, Coverversionen, Mashups und natürlich auch eure Musiktipps wieder mit dabei. Alles außergewöhnlich, nämlich alles außergewöhnlich. Fat Mercedes-Benz heißt dieser Mashup von DJ YITT, Sum 41, zusammen mit Janis Joplin. Und das Original von Janis Joplin ist aus dem Jahr 1970.
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Martin aus Nürnberg. Er schreibt mir, gegen Feeling Blue hilft nur richtiger Blues, und zwar richtig guter Blues. Ich habe vor einiger Zeit die Andreas Dielmann Band entdeckt und die spielen echt gute Musik, die man sich immer wieder reinziehen kann. Und er hat mir ein paar Songs geschickt und ich habe mich durch alle durchgehört. Und das hier sind meine zwei Favoriten. Der zweite hier ein bisschen ruhiger, das können sie auch. Soulshine, die Andreas Dielmann Band.

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Das waren zwei Neuvorstellungen, die Hits werden. Glaubt's mir, ich weiß das. Charming Horses Moving Too Fast. Eine kurze, schnelle Nummer. Und davor Karl Marni und Gray mit Melted Sugar. Jawohl, und wenn wir schon bei geschmolzenen, leckeren Sachen sind, da fehlt jetzt hier so, wenn wir uns ein bisschen an den Strand denken, an Beach Club, Rum und Cola. Und so heißt auch der nächste Song. Good Luck. And Carfrozer. Rum and Cola, warum auch nicht?

Nina, Until All Your Dreams Come True, ein fast vergessener Eurodance-Song aus dem Jahr 1995. Nina war unter anderem Sängerin beim Captain Hollywood Project, den kennen wir ja noch aus den 90ern. Und wie bin ich an den Song gekommen? Ja, ich habe einen Mitschnitt von der Radioshow aus den 90ern angehört und da lief der Song. Und ich habe mich natürlich gleich schlau gemacht, was das für einer ist, denn der läuft ja relativ selten, wenn man so 90er-Songs im Radio hört, was überhaupt viel zu selten ist. Also davor so ein kleines Medley aus 90er-Songs, Blinding 90s, ein DJ Dumps Eurodance Mashup mit unter anderem The Weeknd, Two Unlimited, Real to Real und Corona und Faceless. Das zeigt so richtig schön, was da in den 90ern so alles abging, ja. Und jetzt hört man sich mal so durch die UKW, DAB Plus Radiowelt durch und irgendwie, ja, überall die größten 80s und Oldies und das Beste von heute und das Schlechteste von morgen, aber nirgendwo läuft so richtig 90s Music. Und ich meine nicht nur Eurodance. Es gab ja auch andere Sachen, auch rockige Geschichten. Da traut sich irgendwie keiner ran. Also ich würde euch mal sagen, wenn ihr mal irgendwie ein bisschen Geld übrig habt, dann investiert in einen 90er-Radiosender. Ich garantiere euch, das Ding hebt ab. Und von Electronic Beats gehen wir wieder zu Electronic Guitars. Das hier ist ein Song von Freddie How mit seiner Band How 9. To the Light. Freddy ist Gitarrist, Musiker und Songwriter aus Berlin. Und das hier ist ein schöner Übergang von Electronic zu E-Guitar.

Hey, hello, 500. Hello, 500. Genau, so hieß der. Und ich sag hello, Mark Johns, denn der Mashup ist von Mark Johns gemacht, einem der ganz großen der Mashup-Szene momentan und daher davor auch ein Mashup von Mark Johns, wer hätt's gedacht. Und zwar Gimme Gimme Sweet Levitating Times. Und wenn ihr die Titel hört, dann wisst ihr auch, welche Songs da drin steckten. Und jetzt noch was ganz Besonderes hier zum Abschluss, nämlich DJ Holics aus Bamberg meinte, er hat so ein Mashup produziert, so ganz, ja, so quick and dirty, mal so nebenbei im Studio, mit The Police und Whitney Houston, Every Love You Take hat er ihn genannt, und er meinte so, ja, den, ja, der ist so nebenbei entstanden, den spielst du eh nicht im Radio, oder? Doch, machen wir. Haha, jetzt erst recht. Und damit tschüss und bye-bye, bis zum nächsten Mal, sagt der Jörn. Yeah, nur bei uns. Mashup-Premiere.

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0: Sternstaub. Das war Sternstaub von Joris. Vielen ist Joris vielleicht noch von dem Hit Herz über Kopf bekannt. Beim Stichwort Sternstaub beginnen auch die Augen meines heutigen Gastes zu leuchten. Andreas Schwarz ist Diplomphysiker und Astrophysiker und beschäftigt sich seit vielen Jahren mit den faszinierenden Geheimnissen des Universums. Er freut sich darauf, uns heute mit auf die Reise in die Weiten des Weltraums zu nehmen. Andreas, schön, dass du da bist. Das Mikrofon gehört dir.
1: Ja, erstmal, Christoph, ein ganz großes Dankeschön für die Einladung. Das freut mich natürlich sehr. Vorab muss ich eine kleine Einschränkung machen. Ich habe mich leicht erkältet, deswegen klingt meine Stimme manchmal ein bisschen belegt. Vielleicht muss ich auch mal ein bisschen zwischendurch räuspern oder husten. Das bitte ich gleich vorweg zu entschuldigen. Ja, und Sternstaub ist eigentlich das richtige Stichwort. Ich bin ja auch Vorsitzender vom Astronomischen Verein Wilhelmshaven-Friesland und Koordinator des Astronomienetzwerks WESA-EMS, welches seinen Sitz an der Jadow-Schule in Wilhelmshaven hat, aus 5 Hochschulen, darunter 2 Universitäten, dem Deutschen Zentrum für Luft- und Raumfahrt und 12 astronomische Vereinigungen besteht. Ja, und Astrobiologie ist unser großes Thema in diesem Netzwerk. Wir haben eine Kooperation mit der Deutschen Astrobiologischen Gesellschaft jetzt im Juni gestartet. Seit 2023 haben wir auch eine Kooperation mit dem interdisziplinären Forschungszentrum für Exoterrestrik an der Universität Würzburg. Kurzum, Sternstaub ist Kohlenstoff und dieser Kohlenstoff, der wird in den Sternen aufgebaut, nämlich in der Endphase der Sternenentwicklung. Da wird durch Kernfusion das Kohlenstoff aufgebaut aus 3 Heliumatomkernen, die ziemlich gleichzeitig miteinander reagieren müssen. Und das ist schon ein Wunder. Warum? Weil das so unwahrscheinlich ist, dass 3 Heliumatomkerne gleich miteinander interagieren. Das funktioniert nur deshalb, weil es eine ganz spezielle Resonanz in der Kernphysik gibt, also ein quantenphysikalischer Effekt, der dazu führt, dass diese 3 Teilchen tatsächlich zu Kohlenstoff reagieren. Und Kohlenstoff ist bei uns auf der Erde sowieso der Grundbaustein des Lebens, aber dürfte auch im weiten Universum der bevorzugte Grundbaustein für das Leben sein. Es gibt Alternativen wie Silizium, die sind aber deutlich unwahrscheinlicher. Und wenn so ein Stern stirbt und eine bestimmte Masse hat, also mehr als 8 Sonnenmassen, dann explodiert dieser Stern. Das nennen wir Supernova. Und diese Supernova strahlt diesen Sternenstaub denn durch die ganze Galaxis. Und dort, wenn sich denn Planeten gebildet haben, da ist dieser Sternstaub dann vorhanden und dieser Kohlenstoff kann sich sehr verzweigt zu ganz komplexen Molekülen zusammenschließen und daraus entsteht dann das Leben. Und die Geheimnisse des Lebens beginnen mit dem Sternstaub.
0: Das ist ja wirklich spannend. Ich bin gespannt auf diese Stunde, was du jetzt zu erzählen hast. Wollen wir erstmal wieder Musik machen? Oder? Ja gut. Dann kommt jetzt auch was mit Sternen und zwar Stars von Simply Red.

0: Mich interessieren, was forscht man denn da so? Andreas, erzähl mal.
1: Ja, ich kann auch direkt hier darauf eingehen, was im Rahmen des Astronomienetzwerks WESA-EMS dazu gemacht wird. Und da möchte ich an die Uni Bremen gehen, und zwar an das ZAHM. Das ist ein Forschungszentrum dort für angewandte Raumfahrttechnik und Mikrogravitation. Da gibt es natürlich verschiedene Sachen, die da gemacht werden. Und eins ist eben Astrobiologie. Und ein Kollege von mir, das ist der Dr. Jakob Heinz, der ist dort tätig. Und die fahren in die Atacama-Wüste, weil die Atacama-Wüste marsähnlich ist von der Landschaft her. Sie ist also vergleichbar. Und was macht man da? Man untersucht das Verhalten von Mikroben in der Atacama-Wüste, um dann mögliche Rückschlüsse für Leben auf den Mars daraus zu ziehen. Und der Jakob Heinz ist auch im Vorstand der Deutschen Astrobiologischen Gesellschaft. Und ganz konkret, was macht Astrobiologie? Wir forschen nach Leben im Weltraum. Unter natürlich Einschluss des irdischen Lebens. Denn auch auf der Erde gibt es ja viele Lebensformen, die teilweise unter extremen Bedingungen leben. Wir nennen das Extremophile. Und wenn wir solche Lebensformen auf der Erde erforschen, die wirklich in sehr unwirklichen Dingen, Bereichen leben, dann können wir Rückschlüsse drauf ziehen, wie wahrscheinlich denn deren Entstehung eben auf anderen Planeten unter den gleichen Voraussetzungen ist. Ja, und der Mars ist sowieso ein ganz interessanter Aspekt, weil vor 50 Jahren ist die erste astrobiologische Mission zum Mars aufgebrochen, die sogenannte Viking-Mission. Die Viking-Mission bestand aus zwei Raumsonden, die jeweils einen Orbiter und eine Landeeinheit hatten. Die erste Landeeinheit hat am 20. Juli 1976 aufgesetzt auf der Marsoberfläche, erfolgreich. Die zweite Einheit am 3. September 1976. Und ein Ziel war neben natürlich der allgemeinen Erforschung, wie die Marsatmosphäre zusammengesetzt ist und wie die Bodenbeschaffenheit ist, ob es möglicherweise auch biologische Aktivitäten im Marsboden gibt. Dazu wurden drei Experimente auserkoren, die im Prinzip gucken sollten, ob es einen Stoffwechsel gibt. Also Stoffwechsel kennen wir alle. Pflanzen geben Kohlenstoff, geben Sauerstoff ab, wandeln also Kohlenstoffdioxid und Wasser mit Hilfe von Licht in Sauerstoff und Stärke, Zucker um. Und wir tierischen Lebewesen, also Menschen und Tiere, geben wiederum das Kohlenstoffdioxid ab, was die Pflanzen wiederum aufnehmen. Das können wir natürlich auf der Erde ohne Probleme messen. Die interessante Frage ist, haben wir so einen Stoffwechsel vielleicht im Marsboden auch? Das setzt natürlich kohlenstoffbasierte Lebensformen voraus. Davon sind wir natürlich dann auch ausgegangen. Und dann sind die Raumsonden gelandet, haben ihre Experimente durchgeführt. Ja, und dann stellten wir plötzlich fest, die Experimente verliefen positiv. Sie schienen erstmal Leben nachzuweisen. Und die Euphorie war natürlich groß. Die Experimente verliefen positiv. Aber dann kam leider noch das vierte Experiment dazu, wo man mit einem Gaschromatographen und einem Massenspektrometer dann untersuchte, ob es organische Verbindungen im Marsboden gibt. Ja, und organische Verbindungen gab es nicht im Marsboden. Das ist ungefähr so, als wenn man ein Konzert mit viel Musik hört, aber keine Instrumente da sind, die das erzeugen. Und dann stellte man sich natürlich die Frage, gibt es die Möglichkeit, dass das, was wir da gesehen oder beobachtet haben, vielleicht auf chemische Weise, nicht auf biologische Weise entstanden ist? Und da kam wiederum die Forschung in der Atacama-Wüste uns zugelegen, denn man hat festgestellt, dass alles, was wir auch beobachtet haben auf dem Mars, durch rein chemische abiotische Prozesse entstehen kann, wenn bestimmte chemische Verbindungen im Boden vorhanden sind. Das sind sogenannte Perchlorate, und die hat man in der Atacama-Wüste, und da sind vergleichbare Ergebnisse dann bei Vergleichsexperimenten rausgekommen. Und mittlerweile haben spätere Raumsondenmissionen, hier ganz konkret die Phoenix-Mission 2008, tatsächlich auch Perchlorate im Marsboden entdeckt. Und heute können wir sagen, dass all das, was wir in den Experimenten beobachtet haben, auch auf rein chemische Weise entstehen kann. Und die Frage nach Leben auf dem Mars offen ist. Denn auf der einen Seite sind die Experimente nicht aussagekräftig genug, um zu sagen, ja, da gibt es Leben. Es gibt eben diese Widersprüche.

0: dass wir keine organischen Verbindungen gefunden haben. Auf der anderen Seite wissen wir heute, dass die Empfindlichkeit auch nicht genau ausgereicht hatte. Und vor allen Dingen auch, dass selbst wenn man chemisch erklären kann, biologische Aktivitäten nicht ausschließen kann. Fazit: modernere Raumsonden müssen jetzt natürlich ganz genau mit verbesserten Experimentiermöglichkeiten schauen, ob es doch Leben auf dem Mars gibt. Und jetzt wird das Ganze komplizierter, weil die Marsoberfläche ist natürlich der Strahlung der Sonne ungefiltert ausgesetzt. Also die ultraviolette Strahlung wird nicht durch eine Ozonschicht zurückgehalten. Und auch die Teilchenstrahlung wird nicht durch ein Magnetfeld abgeschirmt, wie es hier bei uns auf der Erde der Fall ist. So, dass also Lebensformen ungeschützt auf der Oberfläche schon mal unwahrscheinlich sind. Sie sind wahrscheinlich in geschützten Nischen, in Höhlen, unter der Oberfläche. Und es wird gerade eine Mars-Mission geplant aus aufeinander abgestimmten Teilsystemen, robotischen Systemen, fahrenden Rovern, laufenden Einheiten, fliegenden Einheiten. Deswegen der Begriff für das Projekt ist Mars-Symphony, weil die eben aufeinander abgestimmt sein müssen und da auch eine gewisse Harmonie herrschen muss. Und damit möchte man in die Höhlen des Mars hinein, in die geschützten Nischen, um da zu schauen, ob möglicherweise dort Leben entstanden ist. Was wir wissen, ist, dass der Mars in seiner Anfangszeit ähnlich wie die Erde von Ozeanen und fließenden Flüssen durchsetzt war, selbstverständlich auch eine dichtere Atmosphäre hatte, auch höhere Temperaturen, wo flüssiges Wasser möglich war. Aber aufgrund der geringen Gravitation des Mars und aufgrund des fehlenden Magnetfeldes hat sich die Atmosphäre halt verflüchtigt und heute kann flüssiges Wasser auf dem Mars halt nicht mehr existieren. Höhere Lebensformen sind natürlich ausgeschlossen, Tiere, Pflanzen, Menschen oder Marsmenschen dann in dem Fall oder andere Lebensformen, die höher entwickelt sind. Aber einfache Lebensformen könnten dort noch existieren und danach möchte man suchen und diese Mars-Symphony-Mission, ja, die soll etwa in den 2030er Jahren stattfinden. Da ist sie geplant. Sie wird von der DLR gefördert und das Interdisziplinäre Forschungszentrum für Extraterrestrik der Universität Würzburg ist daran beteiligt mit einer Meteor- und UAP-Kamera. Und auch der Begriff UAP, den möchte ich kurz erläutern, das ist der moderne Begriff für UFO. Wir sprechen aber links in der Wissenschaft von unidentifizierten anomalen Phänomenen, weil wir natürlich nicht von fliegenden Untertassen und außerirdischen Raumschiffen per se ausgehen, sondern für uns ist es einfach ein unbekanntes Phänomen, wofür wir noch keine Erklärung haben. Wir schließen zwar nichts aus, aber wir favorisieren auch nichts. Wir forschen ergebnisoffen. Und diese UAP- und Meteorkamera, die soll denn halt auf einer Landeeinheit stationiert werden. Und dann möchte man einmal auch die Meteore auf dem Mars messen. Auf der Erde gibt es ein dichtes Netz an Meteorkameras. Hier ergibt sich auch eine Zusammenarbeit wiederum im Rahmen des Astronomienetzwerks WESA-EMS, weil zum Beispiel an der Universität Oldenburg, die ja auch ein Mitglied in dem Netzwerk ist, da wird eben mit Kameras, werden da Meteore erforscht. Und so ergibt sich hier auch wieder eine Kooperation, denn die Expertise, die wir zum Beispiel an der Uni Oldenburg haben und an die Partner, die mit der Uni Oldenburg in diesen verschiedenen Meteornetzwerken verbunden sind. Da gibt's einmal die All Sky 7 Kamera und einmal FreePON, das ist ein französisches System, die eben europaweit sich die Meteore anschauen. Und um etwas über die Häufigkeit von diesen Kleinkörpern im erdnahen Bereich herauszufinden. Ja, und astrobiologische Forschung hört natürlich beim Mars auch nicht auf. Es gibt die JUICE Mission, da habe ich auch einen schönen Vortrag jetzt an der Uni Bremen zugehalten. Da möchte man mit der Raumsonde die möglichen Ozeane, die unter den Eismänteln der Jupitermonde vorhanden zu sein scheinen, erforschen. Also man möchte diese Ozeane nachweisen. Da dürfte sich denn flüssiges Wasser befinden, salzhaltiges Wasser befinden, in einem moderaten Temperaturbereich. Und auch auf den Jupitermonden Europa und Ganymede, sowie auf den Saturnmonden Titan und Enceladus, sind einfache Lebensformen hier in unserem Sonnensystem möglich. Ja, und bevor ich denn von den Mikroben in unserem Sonnensystem in die weiten Bereiche der extrasolaren Planeten in unserer Galaxis gehe, denke ich, sollten wir nochmal zur Aufmunterung ein schönes Lied einspielen.
1: Ja klar, das machen wir. Also das klingt ja wirklich interessant. Und hätte man auf dem Mars Leben gefunden oder rausgefunden, dass da irgendwann mal Leben war, alleine das hätte ja bedeutet, dass das ganze Weltall voller Leben ist, wenn in unserem auf unserem Nachbarplaneten schon Leben ist. Also ich glaube, da wird man noch eine ganze Weile suchen müssen. Das ist so ungefähr, als wenn ich durch die Gegend laufe und sage, es muss jetzt hier ein Centstück auf der Erde liegen, aber das Centstück findet man eigentlich immer eher durch Zufall. Man kann nicht sagen, ich will jetzt unbedingt ein Centstück finden. So ähnlich kommt mir das vor. Wir haben ja zwei Nachbarn, Venus und Mars. Jetzt kommt Venus und Mars von den Wings.

0: Ja, du hattest die Venus gerade noch angesprochen, das passend zum Lied. Da möchte ich ganz kurz natürlich auch drauf eingehen, unser Nachbarplanet Venus. Die Venus ist ja die Göttin der Liebe. Aber wie wir alle wissen, kann die Liebe manchmal auch die Hölle sein. Und ja, der Planet Venus ist im Prinzip von seinen Eigenschaften höllenmäßig. Die Venus ist vergleichbar groß wie die Erde, aber natürlich näher an der Sonne dran. Und hat die höchste Oberflächentemperatur im ganzen Sonnensystem. Mehr noch als der sonnennächste Merkur. Warum? Die Venus-Atmosphäre ist sehr dicht. Am Boden ist ein Druck, der 90 mal stärker ist als auf der Erde. Und die Venus-Atmosphäre besteht zu 95% aus Kohlenstoffdioxid, ein Treibhausgas. Und aufgrund dieses Treibhausgases ist dort die Oberflächentemperatur bei 480 Grad plus. Hinzu kommt noch, dass es Wolken aus Schwefelsäure gibt und auch Schwefelsäure regnet. Also wirklich kein einladender Planet. Und wenn man da mit einer Raumsonde landen möchte, dann muss man da tatsächlich die Raumsonde wie ein U-Boot bauen, das hohe Temperaturen aushält und säurebeständig ist. Die Sorwärts haben da damals sehr großen Erfolg gehabt. Also im Gegensatz zum Mars, wo sie leider meistens Misserfolge hatten, haben sie bei der Venus sehr erfolgreich auch Raumsonden bis zum Boden gebracht, die dann auch funktionierten. Und diese Raumsonden haben aber maximal eine Stunde durchgehalten, dann war dann auch Schluss, weil eben aufgrund der hohen Temperaturen, der Drücke und eben des Schwefelsäureregens das nicht lange halten konnte. Im Gegensatz dazu hat der Lander von Viking 1, der 1976 gelandet ist, bis November 1982, also 6 Jahre durchgehalten und 6 Jahre noch Daten vom Mars gefunkt. Aber auf dem Mars sind auch sehr viel moderatere Lebensbedingungen. Aber Umweltbedingungen. Gehen wir weiter. Die interessantere Frage ist ja wirklich, Mikroben, ja, also im Sonnensystem kann es da potenziell Mikroben noch auf dem Mars oder auf den genannten Jupiter- und Saturnmonden geben. Aber wenn wir nach höher entwickelten Leben schauen wollen, also Leben, was vergleichbar ist mit uns Menschen, eine Intelligenz hat, eine technologische Entwicklung durchgemacht hat, da müssen wir natürlich zu den Planeten schauen, die außerhalb unseres Sonnensystems um andere Sterne kreisen. Und das ist auch Teil der Astrobiologie, nämlich einmal rauszufinden, welche Eigenschaften müssen denn die Sterne erstmal haben, damit Leben entstehen kann. Und da möchte ich gleich noch einen Schlenker wieder zur Erde machen. Das Leben auf der Erde ist vor etwa 3,6 Milliarden Jahren entstanden, aber in den ersten 3 Milliarden Jahren war das wirklich einfaches mikrobielles Leben. Erst in den letzten 600 Millionen Jahren sind denn komplexere mehrzellige Lebensformen entstanden. Und unsere Sonne ist nicht unveränderlich. Die Sonne nimmt an Strahlkraft zu. Das ist bei allen Sternen so, dass im Laufe der Zeit ihre Strahlungsleistung zunimmt. Und in einigen 100 Millionen Jahren wird es auf der Erde so sein, dass die Strahlkraft der Sonne so hoch ist, dass wir hier Temperaturen von 100 Grad haben. Dann ist es natürlich vorbei mit der Erde, mit dem Leben auf der Erde. Und die habitable Zone, in der sich unser Planet ja noch befindet, verschiebt sich dann Richtung Mars. Und wenn man sich das mal betrachtet, ist die Entstehung von höher entwickeltem Leben nur in einer ganz schmalen zeitlichen Pforte möglich. Also da passt der biblische Spruch sehr gut. Die Pforte, die zum Leben führt, ist sehr schmal. Und es ist etwa ein Bereich von 1 Milliarde Jahre, wenn man jetzt von der Entstehung der mehrzelligen, komplexeren Lebensformen ausgeht, bis hin zu deren Beendigung, weil eben die Strahlkraft der Sonne so zugenommen hat, das ist etwa 1 Milliarde Jahre. Und die Lebensdauer von Sonne und Sonnensystem liegt etwa bei 10 Milliarden Jahren, das ist etwa 10%. Das heißt, nach dem, was wir vom Leben bisher wissen, müssen wir nach Sternen schauen, die eine gewisse Größe haben, eine gewisse Masse haben, so wie unsere Sonne. Das heißt, lange genug strahlen, stabil strahlen, dass eine Evolution stattfinden kann. Wenn der Stern zu klein ist, hat er zwar auch eine sehr hohe Lebensdauer. Rote Zwergsterne haben eine Lebensdauer von 100 Milliarden Jahren, das ist natürlich noch besser. Aber eine geringere Leuchtkraft. Der Planet muss sehr nah am Stern sein und dann gerät Planet und Stern in Wechselwirkung miteinander. Die sind meistens auch von Strahlungsausbrüchen durchzogen. Das ist dann schwierig. Also muss der Stern schon ein bisschen mehr Masse haben. Wenn er zu viel Masse hat, schon das Doppelte der Sonnenmasse führt dazu, dass die Lebensdauer des Sterns nur noch bei etwa 1 Milliarde Jahre liegt. Das ist zu kurz für die Evolution, die wir kannten. Also schaut mal nach Sternen, die vergleichbar nicht exakt der Sonne entsprechen, aber so ungefähr in deren Massenbereich liegen. Und dann schaut man dann, ob da Planeten existieren. Das war die nächste Herausforderung, die Sterne zu finden. Das ist schon relativ lange möglich. Aber unsere Beobachtungsmöglichkeiten, unsere technologischen, um Planeten nachzuweisen, die sind relativ neu. Und erst 1992 hat man den ersten Planeten außerhalb unseres Sonnensystems nachgewiesen. Der war an einem Neutronenstern. Und den ersten Planeten um einen Stern, um eine andere Sonne, hat man 1995 nachgewiesen. Und um zu zeigen, wie kompliziert das ist, gebe ich mal an, wie hell der Stern im Vergleich zum Planeten ist. Licht hat ja sowohl Wellen- als auch Teilcheneigenschaften. Ich gehe jetzt mal zu den Teilcheneigenschaften. Und von so einem Stern, wenn da 10 Milliarden Photonen, so nennt man die Lichtteilchen, kommen, ist ein Photon davon von dem Planeten. Also in einem Verhältnis von 1 zu 10 Milliarden. Das ist gewaltig. Im infraroten Bereich ist das Verhältnis ein bisschen besser. Da ist es dann 10 Millionen zu 1. Das heißt, auf 10 Millionen Teilchen, Lichtteilchen von einem Stern, kommt ein Lichtteilchen vom Planeten. Deswegen beobachten wir auch im Infraroten. Und das James-Webb-Teleskop, was ja so viele extrasolare Planeten jetzt entdeckt, das arbeitet in diesem infraroten Bereich. Das heißt, die nächste Schwelle ist, nach den Sternen, die wir nachgewiesen haben, dann zu schauen, ob ein Planet im habitablen Abstand zum Stern, also in einem Abstandsbereich, sich befindet, wo Leben möglich ist, flüssiges Wasser möglich ist. Da haben wir natürlich schon einige Planeten entdeckt. Dann ist es natürlich schwieriger, einen Planeten mit einer kleineren Masse nachzuweisen, also vergleichbar halt mit der Erde. Große Planeten mit größeren Massen kann man leichter nachweisen, die machen sich leichter bemerkbar. Aber mittlerweile entdecken wir auch immer erdähnlichere Planeten. Und die technologische Entwicklung der Messtechnik geht voran, denn wir entwickeln mittlerweile auch Techniken, um die Atmosphären der extrasolaren Planeten zu untersuchen nach sogenannten biologischen Signaturen. Das sind chemische Verbindungen, die bei uns auf der Erde vor allem durch biologische Aktivitäten entstehen. Unsere starke Sauerstoffatmosphäre mit einem Anteil von etwa 21% ist komplett untypisch für einen Planeten, weil der Sauerstoff sehr reaktiv ist. Und man kennt keine Prozesse, die so große Sauerstoffmengen chemisch auf dem Planeten erklären würde. Auf der Erde ist das vorhanden. Sauerstoff, Ozon, was ja praktisch Sauerstoff ist, welches aus 3 Atomen anstatt von 2 Atomen besteht, Methan, Lachgas, das ist die Stickstoffoxid. Das sind so mögliche Hinweise, dass da biologische Aktivitäten sein könnten. Biologische Aktivitäten sein könnten heißt aber auch, dass es keine hundertprozentige Beweisführung ist. Es ist nur eine Möglichkeit dann. Das heißt, da muss die Entwicklung weitergehen. Die Hochschule Emden-Leer, die entwickelt solche Optiken, um die Atmosphären von extrasolaren Planeten untersuchen zu können. Der Professor Philipp Huke, der ist daran beteiligt und auch die Hochschule Emden-Leer ist Teil des Astronomienetzwerks Weser-Ems und Philipp Huke gehört auch mit zu den ausführenden Stellen in diesem Netzwerk. Also man sieht, durch diese Vernetzung kommen dann Kompetenzen und Expertisen zusammen, um Astrobiologie zu betreiben, denn Astrobiologie ist eine stark interdisziplinäre Wissenschaft. Da steckt natürlich Astronomie und Biologie drin, wie der Name schon sagt. Da steckt Geophysik, Geologie drin. Da steckt Biochemie, da steckt Chemie drin, da steckt Biophysik mit drin. Also da stecken ganz verschiedene Wissenschaftszweige drin, denn man muss ja wirklich schauen, wie muss ein Planet beschaffen sein, wie muss der Stern beschaffen sein, wie muss die Atmosphäre beschaffen sein. Und das muss alles untersucht und aufeinander abgestimmt werden. Und ein Planet, auch das vielleicht noch, der darf nicht zu klein sein, weil dann kann er keine Atmosphäre halten. Er muss möglichst einen flüssigen Kern haben, damit ein Magnetfeld generiert wird, um eben mögliches Leben vor der Strahlung zu schützen. Es sei denn, es ist unter der Oberfläche oder am Wasser, da ist es natürlich geschützt. Wenn der Planet zu groß ist, dann könnte die Atmosphäre zu dicht werden, dass nicht ausreichend Sonnenstrahlung mehr durchkommt oder mögliche Kontinente des Planeten aufgrund der Gravitation unter dem Meeresspiegel liegen. Das heißt, damit höherentwickeltes Leben, wie wir es kennen, entstehen kann, da müssen auch auf dem Planeten bestimmte Voraussetzungen gelten. Und wenn man so die Wahrscheinlichkeiten ausrechnet, also so grob abschätzt, geeignete Sterne, geeignete Planeten, dann kommt man doch nach dem jetzigen Stand auf einen relativ kleinen Prozentsatz von Sternen und möglichen Planeten, wo höher entwickeltes Leben entstanden sein könnte. So im Augenblick geht die Forschung eher dahin, dass umso höher entwickelt das Leben ist, umso unwahrscheinlicher wird es. Gleichwohl hat alleine unsere Milchstraße 300 Milliarden Sonnen, 300 Milliarden Sterne. Und wir schätzen, dass es etwa 400 Milliarden Planeten gibt. Und dann ist ja unsere Galaxis nicht alleine. Es gibt auch nochmal 200 Milliarden Galaxien. Wenn man das also hochrechnet, dann dürfte es natürlich von Leben im Universum wimmeln. Zumal wir auch davon ausgehen, dass wenn bestimmte Rahmenbedingungen eben erfüllt sind, Leben auch entsteht. Es gibt auch Theorien oder Ansätze, die davon ausgehen, dass auch die Entstehung von höher entwickelten Leben mit einer höheren Wahrscheinlichkeit stattfindet, wenn eben die Rahmenbedingungen entsprechend sind. Aber wir stehen hier noch wirklich ganz am Anfang. Wir fangen gerade erst an, einmal die Theorien aufzustellen und die Messtechniken zu entwickeln, um eben zu schauen, wie wahrscheinlich Leben ist und natürlich dann auch zu versuchen, das Leben nachzuweisen. Und dann gibt's natürlich die Versuche, die wir da seit den 1960er Jahren mit wissenschaftlicher Professionalität durchführen, nämlich nach Signalen zu schauen. Wir gehen ja davon aus, dass auch Außerirdische kommunizieren und auch dann wie wir über elektromagnetische Wellen und Strahlung. Und tatsächlich gibt es dafür Suchprogramme, das nennt man SETI, Suche nach außerirdischen Intelligenzen. Aber mittlerweile beschränkt man sich nicht mal mehr darauf. Man versucht natürlich auch zu schauen, ob es künstliche Artefakte gibt, die möglicherweise von außerirdischen Zivilisationen gebaut worden sind. So wie wir ja auch Raumsonden erstmal nur innerhalb des Sonnensystems hinausschicken. Einige davon verlassen das Sonnensystem ja mittlerweile. Aber wir planen auch, ich denke mal so in etwa 100 Jahren planen wir auch Raumsonden, so mit etwa 20% der Lichtgeschwindigkeit zu den nächsten Sternen und Planeten zu schicken. Und analog könnten das natürlich außerirdische Zivilisationen auch machen, dass sie mit Raumsonden unser Sonnensystem erforschen.
1: Ja, Mensch, das klingt ja richtig spannend. Aber ich würde mich ja schon freuen, wenn man wenigstens Mikroben findet, nicht gleich höher entwickeltes Leben, wenn man bedenkt, 4 Milliarden Jahre gibt's schon Leben und ein paar hundert Millionen Jahre gibt's erst höheres Leben. Deswegen ist ja die Wahrscheinlichkeit viel, viel größer, dass man irgendwelche Mikroben findet. Und das finde ich schon Wahnsinn, wenn das irgendwann geschieht. Also wir entfernen uns jetzt ein bisschen von der Erde. Und da passt nichts besser, ich suche mir gerade mal ein schönes Stück aus, da passt doch eigentlich nichts besser als, man braucht dafür ein Supersonic Rocket Ship und zwar von den Kinks.

0: Ja, tatsächlich ist Astrobiologie eines der interessantesten Bereiche auch in der Astrophysik. Nicht alleine, eigentlich ist jeder Bereich interessant, aber ich denke so, die meisten Menschen interessieren sich natürlich für die Frage, ja, gibt es außer uns noch Leben im Weltraum und vor allen Dingen gibt es sowas Vergleichbares wie uns Menschen. Und wir Menschen sind ja sozusagen auch erst recht spät in das ganze Leben eingetreten. Ich bin jetzt kein Biologe, ich weiß nicht hundertprozentig genau, aber so einige Millionen Jahre, so 2-3 Millionen Jahre gibt es den modernen Menschen und natürlich auch mit der entsprechenden Entwicklung. Und ja, auch, dass wir existieren, da spielt ja auch der Zufall natürlich eine große Rolle. Bis vor 65 Millionen Jahren, da ist die Erde ja noch von Dinosauriern bevölkert worden. Und wenn es nicht diesen großen Impact gegeben hätte, den Einschlag von einem kleinen Planeten mit einem Durchmesser von etwa 10 bis 15 Kilometern, dann wären die Dinosaurier nicht ausgestorben und hätten sich möglicherweise die Menschen gar nicht so entwickelt, wie wir das heute kennen. Also auch das spielt übrigens, wenn wir mal schauen, wie wahrscheinlich ist eigentlich die Entstehung von Leben, da kommt es so auf ganz viele Faktoren an, die bei uns im Sonnensystem stimmen. Einmal ein Stern, der, wie schon gesagt, die entsprechende Lebensspanne hat, so wie unsere Sonne. Dann ein Planet, der eine Größenordnung hat, dass er eine stabile Atmosphäre halten kann, also weder zu groß noch zu klein dafür ist und gleichzeitig einen geeigneten Abstand zum Stern hat. Aber damit hört das nicht auf. Diese großen gasförmigen Planeten im äußeren Sonnensystem, Jupiter, Saturn, Uranus und Neptun, aber vor allen Dingen der massenreiche Jupiter, die lenken die ganzen Kleinkörper von der Erde weitgehend ab. Also es klappt nicht immer, wie wir bei den Dinosauriern gesehen haben, aber im Falle der Erde wird doch das meiste eben abgefangen. Und wenn ein Sonnensystem solche Planeten nicht hat, dann ist die Impaktwahrscheinlichkeit höher und dann ist auch die Entwicklung von höher entwickelten Leben natürlich stärker gestört. Das heißt, auch solche Betrachtungen müssen natürlich gemacht werden. Und was wir natürlich noch gar nicht wissen ist, wie entwickelt sich eigentlich dann so eine technologische Zivilisation? Hat die eine relativ kurze Lebensdauer, weil so wie wir Menschen auf der Erde, sie sich irgendwann durch Umweltzerstörung und Kriege selbst zerstört? Ist das eine normale Entwicklung für intelligente Lebensformen? Das sind nur Mutmaßungen. Es kann sein, dass andere intelligente Lebensformen ganz anders ticken. Die haben eine ganz andere Moralvorstellung als wir. Die haben vielleicht ganz, ganz andere Religionen oder vielleicht auch gar keine Religion. Das wissen wir nicht. Wir haben nur den Vergleich mit uns Menschen. Der reicht aber nicht aus, um die Eigenschaften von möglichen außerirdischen Zivilisationen halt zu beschreiben. Also unsere Science-Fiction-Filme sind da mal relativ eindeutig. Entweder sind das ganz liebe Zivilisationen wie bei E.T. oder bei der unheimlichen Begegnung der dritten Art oder halt ganz böse Lebensformen, so wie bei Krieg der Welten, welcher in seiner Ursprungsform der Roman auch von Lebewesen auf dem Mars übrigens ausging, die Erde dann überfallen, um sie zu besiedeln und dann an irdischen Bakterien übrigens sterben. Also daher, die Erde wird dann gerettet. Das sind Fragen, mit denen beschäftigen sich auch die Astrobiologen. Es gibt auch Exosoziologen, die sich auch mit der Frage beschäftigen, was passiert eigentlich mit uns Menschen im Falle eines Erstkontaktes? Das ist ja nicht nur jetzt die Frage, dass wir im Science Fiction, die hier bei uns landen müssen und dann eine direkte Interaktion stattfindet. Es reicht ja schon aus, dass wir eine höher entwickelte Lebensform entdecken. Und dann ist klar, der Mensch ist eben nicht mehr einmalig im Universum. Das macht was mit der kulturellen Entwicklung des Menschen. Wenn die natürlich hier auch noch landen oder direkt mit uns in Kontakt treten, dann ist das natürlich egal, ob gut oder schlecht, wie auch immer. Es macht auf jeden Fall was mit den Menschen und auch das muss erforscht werden. Also es gibt auch Wissenschaftlerinnen und Wissenschaftler, die sich mit den Folgen eines Erstkontaktes auseinandersetzen, die Exosoziologen, wie gesagt. Und auch da fehlen uns natürlich die Vergleichswerte. Und der Mensch ist nicht immer der richtige Vergleichswert. Man hört oft das Argument, ja, bei Kolumbus oder bei Magellan, wie auch immer, mit den Ureinwohnern in den USA, da hat man ja gesehen, wie der Erstkontakt mit einer höher entwickelten Zivilisation und einer etwas nicht so hoch entwickelten Zivilisation ablief. Das ist aber nicht vergleichbar, weil auch wir uns weiterentwickelt haben. Und heute gehen wir mit unseren Ureinwohnern in der Regel, je nachdem, um welchen Staat es sich natürlich handelt, gehen wir heute mit unseren Ureinwohnern natürlich auch sehr viel anders um als noch in der Vergangenheit, als wir noch Kolonialherren waren und so weiter. So sehen wir das ja heute auch als Fehler an, was da gelaufen ist. Und müssen hier auch natürlich gewaltig viel ausarbeiten. Das kann natürlich für eine höher entwickelte Zivilisation genauso sein, dass die über solche, ich sag mal, primitiven Auswüchse längst hinweggekommen ist, weil sie sonst selber gar nicht hätte weiter existieren können. Aber das sind wiederum Mutmaßungen, aber das ist auch Teil der Forschung, um das halt herauszufinden. Und was ganz interessant ist, neben den wissenschaftlichen Aspekten sind natürlich extrem viele technologische Aspekte notwendig. Wir brauchen Technologien, um eben nach Signalen zu suchen. Entschuldigung. Wir brauchen Teleskope, wir brauchen geeignete Software, um so viele Daten zu analysieren. Da haben wir gewaltige Sprünge natürlich auch gemacht. Wir haben modernste Raumsonden, wir sind in der Lage, minutiös auf anderen Himmelskörpern zu landen. Ich denke jetzt nur an die Artemis-2-Mission, die ist um eine Minute verspätet, wieder zur Erde zurückzukommen. Sie sollte um 2.47 Uhr mitteleuropäischer Zeit landen, oder genauer gesagt mitteleuropäischer Sommerzeit landen, und hat es erst um 2.48 Uhr geschafft. Aber man sieht, wie genau wir in der Raumfahrt schon allein technologisch da arbeiten können. Wir nutzen die Schwerkraftfelder von Planeten, um Raumsonden möglichst energiearm zu den entsprechenden Planeten und Monden zu bringen. Auch die JUICE-Mission, die jetzt zum Jupiter geht, die ist schon 2023 gestartet worden. Aber um Energie zu sparen, die man möglichst dann im Jupiter-System einsetzt, läuft diese Mission an die Venus vorbei, mehrfach an die Erde vorbei, dann am Jupiter vorbei, um den Schwung, das durch das Gravitationsfeld der Planeten zu nutzen, zum Ziel zu kommen. Das dauert länger. Die JUICE-Mission wird etwa 2031 denn am Jupiter sein, im Juli 2031, etwa bis 2034 dann das Jupiter-System mit seinen Monden erforschen, eben auch zu schauen nach den Ozeanen. Es wird darauf aufbauend, wenn man die Ozeane dann nachgewiesen hat, nachfolgende Missionen geben, um dann auch nach Leben selber zu suchen. Und auch das sind technologische Herausforderungen. Die Raumsonden können ja nicht direkt im Ozean landen. Der Ozean ist unter einem dicken Eispanzer. Das heißt, man überlegt sich jetzt verschiedene Systeme, Schmelzroboter, die sich durch die Eisfläche schmelzen, um dann im Ozean Untersuchungen zu machen. Und da die natürlich auch in Funkkontakt mit ihrem Orbiter sein müssen, der dann um den Mond herumfliegt, um die Daten aufzunehmen, muss es denn ein Glasfaserkabel geben, das mit abgerollt wird, um die Verbindung dann nach oben zu halten. Und man überlegt sich auch Missionen, die durch die Geysire, also das sind so Ausstöße vom gefrorenen Eispartikeln und vielleicht auch ein bisschen flüssigem Wasser, die durch die Gezeitenwirkung des Jupiters aufgrund der Ozeane ausgestoßen werden, dass man da durchfliegt und die ausgestoßenen Teilchen dann untersucht auf biologische Aktivitäten. Ziel ist es denn ja, mikrobielles Leben oder eben typische chemische Elemente, die darauf hindeuten, nachzuweisen. Und das sind wirklich technologische Herausforderungen, das zu schaffen. Schon die Viking-Mission war eine technologische Herausforderung. Und darüber übrigens wird am 20. Juli bei uns auf der Website vom Astronomischen Verein www.astronomie-whv-free.de ein ausführlicher Artikel veröffentlicht, der diese Viking-Mission, die vor 50 Jahren so erfolgreich stattfand, dann auch ausführlich und interessant und abenteuerlich dann beschreibt, mit vielen schönen Bildern auch von der Mission. Ja, das sind so unsere technologischen Herausforderungen im Bereich der Astrobiologie, auch die Messtechniken weiterzuentwickeln, um die Atmosphären der Planeten besser zu untersuchen. Und wenn man bedenkt, wie weit wir in wenigen Jahren gekommen sind, das ist schon hervorragend, muss man wirklich sagen.
1: Ja, das ist wirklich eine spannende Sache. Die erste Stunde ist jetzt schon um. Das ging wahnsinnig schnell. Ich spiele aber noch zwei Titel für einen Beitrag dazwischen. Das wird zu knapp. Erstmal kommt Across the Universe von den Beatles.

So, das waren unverkennbar die Beatles mit Across the Universe. Jetzt gibt's noch ein bisschen Rheingold mit Dreiklangdimension. Das war ein Stück aus der Neuen Deutschen Welle. Das war übrigens das erste Stück der Neuen Deutschen Welle, welches in die Top 20 kam. Und es ist, ich find's immer noch klasse, das Stück. Eigentlich, für mich ist es das beste Neue Deutsche Welle Stück, was es überhaupt gab.

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0: Hallo zur zweiten Stunde Kilowatt auf im Bürgerfunk auf Radio Jade. Am Mikrofon ist Christoph Überschau. Heute geht's um Astronomie. Ich habe hier einen ganz tollen Gast, und zwar Andreas Schwarz, Diplomphysiker und Astrophysiker, für die Leute, die noch dazugekommen sind. Er hat in der ersten Stunde schon eine ganze Menge uns erzählt. Er wird das wahrscheinlich gleich nochmal alles kurz zusammenfassen. Und dann geht's weiter. Ich bin schon gespannt, was er uns noch so alles berichten wird. Andreas, bitte.
1: Ja, auch nochmal vielen Dank übrigens für die Einladung in deine Sendung. Und wie ich gerade ja in der Pause mitbekommen habe, wir haben sogar auf Zypern gehört von einem Kollegen der Jadow-Schule, Professor Klaus Wippig. Also auf die Weise jetzt auch nochmal einen Gruß zurück. Und auch von Christoph Überschar, denn da passt es auch wieder gut fachlich zusammen, denn der Kollege ist ja Professor für Elektrotechnik, und technologische Entwicklungen brauchen wir ja auch, um eben Astrophysik betreiben zu können, und gleichzeitig ja auch für die Raumfahrt braucht man natürlich Technologie, und ohne Elektrotechnik geht das auch nicht. Und auch die Jadow-Schule, um das gleich mal kurz zu erwähnen, ist ja der formelle Sitz des Astronomienetzwerks WESA-EMS. Das ist 2022 gegründet worden. Die Initiative ging hier in Wilhelmshaven aus. Wir haben uns erstmal nur als astronomischer Verein Wilhelmshaven-Friesland mit dem Astronomieclub Ostfriesland, übrigens, die sind auch besonders Technik besetzen, was Teleskoptechnik und so weiter anbelangt, und die dazugehörende Elektrotechnik natürlich auch und Software und so weiter, sind die ostfriesischen Kolleginnen und Kollegen super aufgestellt. Und die Astronomische Vereinigung Oldenburger Sternfreunde. Wir haben uns am 7. Mai 2022 in Wilhelmshaven getroffen zu einem regionalen Astronomietreffen. Und da ist die Initiative mit dem Astronomienetzwerk WESA-EMS entstanden. Am 18.11.2022 dann an der Universität Oldenburg, an der Karl-von-Ossietzky-Universität Oldenburg, haben wir das Netzwerk dann gegründet. 3 Hochschulen und 7 astronomische Vereinigungen. Und am 24.10. 2025 sind noch 8 weitere Institutionen beigetreten, nämlich die Universität Bremen, die Hochschule Bremen, das Deutsche Zentrum für Luft- und Raumfahrt Nord, die Olbers-Gesellschaft, das Olbers-Planetarium, die Volkssternwarte Langwedel, die Astronomische Vereinigung Lilienthal und das Teleskopium Lilienthal, was streng genommen keine astronomische Vereinigung, sondern eine astronomische Stiftung ist. Und da wird wirklich ganz viel Expertise zusammengebracht, und in diesem Netzwerk treffen wirklich Bürgerinnen und Bürgerwissenschaftler, das passt auch gut zum Bürgerfunk, auf hauptberufliche Wissenschaftlerinnen und Wissenschaftler. Und ich kann wirklich versichern, das ist wie eine Familie. Da gibt es keine Rangstufen, da gibt es keine elitären Gruppen, wie auch immer, wie man das vielleicht in anderen Bereichen kennt, sondern das ist eine Truppe wie bei Star Trek, die ihre Forschung voranbringen möchte, die Forschungsergebnisse teilen möchte. Und wie kann man Forschungsergebnisse am besten teilen? Ja, indem man entsprechende Bildungs- und Öffentlichkeitsarbeit macht, natürlich auch stark vertreten.

uns auch mit Astrobiologie beschäftigen, denn ich bin schon seit meinem 7. Lebensjahr, seitdem die erste Folge Captain Future im Fernsehen lief, das war am 27.09.1980, interessiert mich das Thema natürlich besonders. Und jetzt bin ich umso glücklicher, dass das, was als Kindheitstraum mal angefangen hat, dass ich das tatsächlich als Beruf und als fachliche Betätigung tatsächlich leben kann. Und das ist auch eine Berufung, sowas machen zu dürfen, seinen Traum leben zu dürfen. Dafür bin ich auch sehr dankbar. Und ja, wir sind natürlich daran interessiert, auch irgendwann mal die Frage zu klären, ob es Leben gibt. Und wer uns dabei begleiten möchte, wer sich dafür interessiert, der sei auch immer bei unseren öffentlichen Veranstaltungen und Vorträgen eingeladen. So halte ich am 28.07. diesen, also jetzt praktisch wir haben ja heute schon den 18., also genau in 10 Tagen, halte ich bei den Bremerhavener Sternfreunden ab 18 Uhr den Vortrag Astrobiologie. Wer nicht ganz so weit fahren möchte, aber noch ein bisschen zeitlich warten kann, den gleichen Vortrag halte ich dann am 24. Oktober um 19 Uhr auch auf dem Treff bei Siebitzburg. Also praktisch, da gibt es, das ist in der Störtebecker Straße, glaube ich. Das kann man aber auf unserer Website natürlich auch alles nachlesen. Da halte ich den Vortrag Astrobiologie ebenfalls. Und zu den ganzen Themen kann ich auch nur Kolleginnen und Kollegen natürlich auch noch weiterempfehlen, wie Dr. Jakob Heinz oder auch Christian Peters, der sich mit dem UAP-Thema auch beschäftigt hat. Beide haben am Tag der Astronomie und Raumfahrt an der Jade-Hochschule am 28.03. diesen Jahres da über diese Themen sehr gute Vorträge gehalten. Und sie halten diese Vorträge auch im Programm des Olbers, der Olbers-Gesellschaft. Die machen die sogenannten Planetariumsvorträge im Olbers-Planetarium. Und da werde ich auch wieder sein mit zwei Themen, Abenteuer Mond und Abenteuer Mars. Da ist also der Mars dann auch wieder Thema. Und die Kollegen Dr. Jakob Heinz und Christian Peters sind dann auch da. Wobei natürlich noch viel mehr an Vortragenden da ist. Also die Astronomie hat ja eine ganze Palette und Bandbreite an interessanten Themen. Und man findet eben auf den jeweiligen Websites auch die ganzen Informationen dazu. Und ich kann wirklich jedem nur nahelegen, schaut euch die Vorträge an, es ist sehr interessant, es ist relativ kostengünstig. Wir machen viele Vorträge sogar kostenlos. Die beiden genannten Vorträge sind kostenlos von mir. Aber natürlich, wenn es was kostet, ist es auch meistens nur ein geringerer Preis. Und das Geld fließt dann auch in unsere Vereinsarbeit oder in die Arbeit der Institution, um weitere Bildungs- und Öffentlichkeitsarbeit damit zu machen. Und eine große Geschichte, die wir ja auch gemacht haben, ist das Tiny Observatorium. Das ist eine mobile Sternwarte, die in der Trägerschaft der ländlichen Erwachsenenbildung in Niedersachsen ist und auch von der Universität Oldenburg begleitet wird. Und unser Verein hat diese mobile Sternwarte auch schon mehrfach gehostet am Banther See. Da bieten wir öffentliche Beobachtungsprogramme an und natürlich auch Vorträge von Wissenschaftlerinnen und Wissenschaftlern. Und das Ganze kostet keinen Pfennig für die interessierte Bevölkerung. Entweder, weil es natürlich einmal auch gefördert wird. So wurde das Tiny Observatorium von der Klaus-Schirrer-Stiftung gefördert im Rahmen des Projektes Licht aus. Wir selber haben auch schon Spenden für unseren Verein bekommen, womit wir halt derartige Veranstaltungen eben finanzieren. Und wir haben natürlich auch Mitglieder, die uns über ihre Mitgliedsbeiträge natürlich finanziell unterstützen, darunter auch Fördermitglieder und darüber hinaus natürlich auch einen hervorragenden Arbeitseinsatz zeigen. Und das gilt nicht nur für unseren Verein, das gilt für alle Vereinigungen, die wir auch in unserem Netzwerk haben und für alle Institutionen, ob es die Hochschulen sind oder das Deutsche Zentrum für Luft- und Raumfahrt. Die sind wirklich aktiv beteiligt, die helfen immer. Man muss denen nicht hinterherrennen, die machen das freiwillig, die machen das gerne. Wenn die nicht wirklich irgendwas anderes zu tun haben, was dem entgegensteht, können wir uns auch immer auf sie verlassen. Und das macht das gesamte Bild praktisch aus. Und wenn man unter solchen Rahmenbedingungen dann auch Astrobiologie noch treiben kann, dann ist das natürlich einfach wie 6 richtig im Lotto. Und wenn wir schon über Astrobiologie und den Menschen sprechen, dann möchte ich jetzt ein bisschen von der Astrobiologie weggehen und einfach mal so darüber gleich sprechen. Da kommt gleich noch ein passendes Musikstück, was so herausfordernd eben

0: auch für die Menschheit ist. Also das Weltall ist ja immer auch eine Herausforderung für die Menschheit, auch um überleben zu können. Also ohne Weltraum wird die Menschheit, also ohne den Weltraum zu ergründen und auch zu erforschen und auch in ihn vorzudringen, wird die Menschheit gar nicht überleben können. Darauf gehe ich denn jetzt im zweiten Teil ein.
1: Okay, jetzt weiß ich gar nicht, welches Musikstück er meint, aber ich habe hier ja genug. Irgendjemand hat bestimmt schon gemerkt, dass das alles irgendwie mit dem Thema zusammenhängt, die Musikstücke, die ich rausgesucht habe. Aber ich finde das ja toll, dass du erzählt hast, dass sich so einige Organisationen zusammengeschlossen haben. Also gemeinsam ist man stark, kann man da nur zu sagen. Und das ist nur vernünftig. So, jetzt kommt The Church, vielleicht ist das schon so ein passendes Stück. The Church mit Under the Milky Way.

0: Ja, wie wichtig doch Raumfahrt sein kann und wie schlimm oder wie schlecht es ist, wenn man sie nicht hat oder nicht beherrscht, das haben uns die Dinosaurier gezeigt. Tja, da schlug einfach ein Impactor ein, also ein Kleinplanet, wie schon gesagt, Größenordnung so 10 Kilometern bis 15 Kilometern. Und ich muss mal kurz erläutern, was das bedeutet, wenn so ein Impactor einschlägt. Schon so ein 500 Meter Brocken hat globale Auswirkungen. So ein 10 Meter Brocken hat schon die Stärke einer Kernwaffe, also einer Hiroshima-Bombe. Und je nachdem, wie er, in welcher Festigkeit er ist, also wenn es sich um einen Metallmeteoriten, also einen Metallkleinplaneten handelt, dann kommt er natürlich bis zum Boden komplett durch und dann gibt es eine gewaltige Explosion, weil was wird da in Energie umgesetzt? Die kinetische Energie. So ein Himmelskörper bewegt sich so etwa mit, je nachdem wie Erde und Impactor zusammentreffen und in welcher Geschwindigkeit, ist das so zwischen 12 Metern pro Sekunde und 72 Metern pro Sekunde. Jetzt hört sich das natürlich alles wenig an, weil so ein Kleinkörper im Bereich der Erde bewegt sich mit 42 Kilometer pro Sekunde und die Erde bewegt sich mit 30 Kilometer pro Sekunde, also Kilometer pro Sekunde. So, wenn die frontal aufeinandertreffen, ist die Relativgeschwindigkeit 72 Kilometer pro Sekunde. So, das hört sich wenig an. Wenn wir es jetzt aber in km/h umrechnen, 42 Kilometer pro Sekunde sind 72.000 Meter pro Sekunde. Und wenn man das Ganze dann so mal 3,6 nimmt, dann hat man 10 Kilometer pro Stunde. Und das heißt, das Ding schlägt maximal mit einer Geschwindigkeit von 260.000 Stundenkilometern auf die Erde ein. Und in Bruchteilen von Sekunden wird natürlich diese kinetische Energie, die durch die Geschwindigkeit zustande kommt, mit verbunden mit einer Masse natürlich dann, in thermische, explosionsartige Energie umgewandelt. Und so ein Impactor, der wirklich mehrere Kilometer groß ist, der macht nicht einfach nur irgendwie was an der Stelle kaputt, wo der einschlägt, sondern da wird wirklich massiv glühendes Gestein in die Atmosphäre geschleudert. Dieses glühende Gestein verbreitet sich um den ganzen Erdball und weltweit geht glühendes Gestein nieder. Das ist wirklich wie so ein Höllenuntergang. Und auch die Druckwellen, die da entstehen, Erdbebenwellen oder Luftdruckwellen, da entstehen Hyper-Hurricanes, die breiten sich natürlich mehrfach um die ganze Erde aus. Also da gibt's keinen sicheren Ort, nix. Gewaltige Mengen an Staub gehen in die Atmosphäre rein. Und dieser Staub verdunkelt die Sonneneinstrahlung. Das heißt, wir haben Winter auf der Erde. Zu jeder Jahreszeit und überall. Das kennt man auch im Falle eines Nuklearkrieges. Wenn da so viele Kernwaffen eingesetzt werden, dann wird ja auch viel Staub in die Atmosphäre geschleudert. Das nennt man den nuklearen Winter. Das hat man beim Impact halt auch. Und daran sind letztendlich die Dinosaurier zugrunde gegangen. Wenn wir also so einen Impact haben, und selbst wenn er kleiner ist, so ab 500 Metern, dann haben wir weltweite Auswirkungen. Und damit der Mensch überhaupt überleben kann, muss er solche Impacte abwehren können. Da arbeiten wir übrigens auch dran, mit Technologien, die auch wiederum in Bremen lokalisiert sind, unter anderem, ich sag nur die Hera-Mission, die DART-Mission. Denn womit können wir die Dinger ablenken oder abwehren? Nicht so wie im Science-Fiction-Film, da schickt man ein paar Atomraketen hoch und dann wird das Ding pulverisiert. Das funktioniert in der Realität natürlich überhaupt nicht. Die einzige Chance, die wir haben, ist zu versuchen, das Objekt etwas abzulenken, wenn wir es rechtzeitig entdecken, damit aufgrund einer kleinen Ablenkung dann eine große Ablenkung draus wirkt auf der Längenstrecke und dann natürlich das Ganze an der Erde vorbeigeht. Wir haben im Rahmen der DART-Mission sowas geprüft. Die DART-Mission hat sich einem kleinen Asteroiden genähert und hat den Mond des Asteroiden mit einem Projektil beschossen und tatsächlich konnten wir die Umlaufbahn ändern. Und damit konnten wir nachweisen, dass eben das prinzipiell möglich ist. Und es ist nicht eine Frage, ob eines Tages wieder so ein Impact stattfinden wird. Er wird irgendwann kommen. So etwa alle 100 Jahre hat man so einen Impact von einem Körper mit etwa 10 bis 20 Metern Durchmesser. Und es gibt einen besonderen Tag, der nennt sich Asteroids Day. Der ist am 30. Juni, weil am 30. Juni 1908 ist über Sibirien ein wahrscheinlich 50 Meter großer Gesteins-Kleinplanet in die Atmosphäre eingedrungen, der schon in der Atmosphäre explodiert und hat in einem Umkreis von 30 Kilometern den Wald wie Streichhölzer umgeknickt. Noch in 60 Kilometern Entfernung wurden Türen eingedrückt, Menschen durch die Luft gewirbelt. In etwa 100 Kilometern Entfernung hat der Lokführer der Transsibirischen Eisenbahn die Lok angehalten, weil er dachte, die Lok explodiert. Und die Druckwelle, das kann man durch Luftdruckmessungen, konnte man das feststellen, hat sich dreimal um die Erde bewegt. Und wäre das Ereignis nur wenige Stunden später eingetreten, dann wäre irgendeine Großstadt in Nordeuropa betroffen gewesen. Das heißt, es war ein Riesenglück, dass das im unbewohnten Gebiet stattfand. Man weiß auch nicht, ob es Opfer gegeben hat. Wenn, waren es nur wirklich sehr wenig Opfer. Ja, und am 13. Februar 2013 gab es ja dann wieder einen Impact mit einem 17 Meter großen Brocken, der auch von der Energie her die Stärke der Hiroshima-Bombe sogar überschritten hat. Aber er explodierte auch in der Luft und die Druckwelle hat sich dann gut verteilt, ist also nicht direkt am Boden entstanden. Es sind aber sehr viele Scheiben zu Bruch gegangen. Es gab sehr viele Schnittverletzungen bei den Menschen, die dort lebten. Übrigens auch wieder Sibirien. Und Gebäude wurden zum Teil beschädigt, Dächer eingedrückt und so weiter. Und sowas kann immer wieder passieren. Und deswegen müssen wir uns mit solchen Fragen beschäftigen. Und das tun wir auch. Und das tun wir auch im Rahmen des Netzwerks. Eben uns damit zu beschäftigen, wie wahrscheinlich sind solche Impakte, wie häufig treten die auf, was können wir dagegen unternehmen. Auch da ist übrigens wiederum die Universität Oldenburg beteiligt, denn sie guckt sich diese ganzen Meteore ja schon an, das habe ich ja schon erzählt, mit Oil Sky 7 oder mit Freepon. Und dann geht es darum, auch festzustellen, wie häufig auch so Mikrometeoriden sind. Warum? Weil die natürlich auch gefährlich sein können für die Raumfahrt und so weiter. Satelliten können betroffen werden, bemannte Raumstationen können betroffen werden, bemannte Missionen können betroffen werden. Daher müssen wir auch danach forschen, wie weit das Ganze verbreitet ist und was wir da für Sicherheitsmaßnahmen ergreifen. Also das ist ein ganz wichtiger Aspekt, warum wir uns auch mit Weltraumforschung als Menschheit beschäftigen müssen. Es wird irgendwann die Herausforderung kommen, dass wir uns mit der Frage eines Impaktes beschäftigen müssen. Und bevor ich weiter darauf eingehe, denke ich, spielen wir noch mal ein Lied.
1: Ja klar, aber das ist wirklich erschreckend mit den Meteoriten. Und immer mal wieder kommt so eine Meldung und denkt, oh, hoffentlich trifft er uns nicht. Das ist schon schön, wenn man das vorher weiß. Und ja, er kann ja scheinbar dann auch vielleicht abgelenkt werden. Hoffen wir mal. Leider habe ich kein Stück mit Meteor oder Meteorit. Dafür habe ich Komet. Es war was anderes natürlich, aber es ist halt auch ein Stück, was für diese Sendung geeignet ist. Und zwar von Udo Lindenberg und Apache 207.

0: Ja, Kometen ist auch ein ganz gutes, ja auch Kleinkörper. Also Kleinkörper sind Kometen, sind Planetoiden, Asteroiden oder Kleinplaneten. Und da gibt's noch die Meteoriten. Der Unterschied zwischen Kleinplanet und Meteorit ist nur der Meteorit mit D geschrieben am Schluss, nicht mit T. Ich gehe gleich noch auf den Unterschied ein. Der ist nur bei 1 Meter. Also alles, was größer oder ab 1 Meter nennt man Kleinplanet, unter 1 Meter nennt man Meteorit mit D geschrieben. Der Meteorit mit T geschrieben ist das, was unten auf der Erde dann angekommen ist. Und natürlich können theoretisch auch Kometen einschlagen. Es ist schwierig abzuschätzen, wie häufig Kometeneinschläge sind. Wir gehen davon aus, dass, ich sag mal, wenn wir mal 100% von diesen größeren Impaktereignissen annehmen, dass 98% Kleinplaneten und etwa 2% darunter Kometen sind. Also Kometeneinschläge sind deutlich seltener, was aber gut für uns ist, denn Kometen sind unberechenbarer als Kleinplaneten. Beim Kleinplaneten können wir relativ gut die Bahn berechnen. Kleinplaneten sind meistens so lokalisiert zwischen Jupiter und Mars in der Bahn dazwischen, aber es gibt gewaltige Abweichungen. Es gibt eben auch Kleinplaneten, die der Erde sehr nahe kommen. Das nennt man dann Near-Earth-Objects. Und die müssen wir natürlich genauer beobachten, weil die könnten potenziell dann irgendwann mal gefährlich werden und einschlagen. Aber der Vorteil ist eben, die beobachten wir mit großem Vorlauf und da können wir dann rechtzeitig dann auch Abwehrmaßnahmen ergreifen. Dann gibt es auch sogenannte Erdbahnkreuzer natürlich, die auch sogar die Erdbahn kreuzen, die wir aber auch noch relativ gut beobachten können. Schwieriger wird es eben bei kleineren Körpern, die unter 10 Metern werden, die können wir nicht mehr lückenlos beobachten. Und das mal eben so ein Brocken einschlägt, so zwischen 10 und 20 Metern, das haben wir auch gesehen 2013, das kam auch unvorhergesehen. Oder wenn das Objekt aus Richtung Sonne kommt, dann können wir es auch nicht sehen. Also das kann natürlich passieren, dass uns das durchschlüpft. Wenn aber ein Komet kommt, der kommt aus der Oortschen Wolke, das ist sozusagen der äußerste Bereich des Sonnensystems. Die Oortsche Wolke ist etwa 30.000 Mal bis 100.000 Mal größer als die mittlere Entfernung Erde-Sonne. Die mittlere Entfernung Erde-Sonne bezeichnet man als astronomische Einheit. Das heißt, die astronomische Einheit ist die mittlere Entfernung zwischen Erde und Sonne. Das sind 150 Millionen Kilometer. Und die Oortsche Wolke, der innerste Rand, ist so etwa ab 30.000 astronomischen Einheiten bis 100.000 astronomischen Einheiten. Und wenn wir die Lichtgeschwindigkeit zugrunde legen, dann braucht das Licht von der Sonne bis zum äußersten Bereich der Oortschen Wolke etwa 1,3 Jahre. Also das gesamte Sonnensystem ist deutlich größer als unser Planetensystem. So, und so ab und zu kommt dann so ein Komet, auch aus diesem äußeren Sonnensystem. Der wird dann entdeckt so etwa ein Jahr vorher. Wenn wir Glück haben, manchmal auch nur wenige Monate vorher. Und das sind dann wirkliche Herausforderungen, weil A, dann haben wir natürlich nicht den großen Vorlauf, um den abzuwehren. B, ist die Abwehr natürlich sehr viel schwieriger bei einem derart porösen Körper. Komet ist im Prinzip ein schmutziger Schneeball, wenn man so will. Der besteht überwiegend aus Wassereis. Aber die Kometenkerne können halt Durchmesser zwischen 1 und 100 Kilometern haben. Und sie haben eine höhere Bahngeschwindigkeit. Und die kinetische Energie ist ja von der Masse und der Geschwindigkeit abhängig. Und die Geschwindigkeit geht quadratisch in diese Energie ein. Das heißt, eine höhere Geschwindigkeit führt wirklich zu einer deutlichen Steigerung der kinetischen Energie. Wenn wir also so einen entdecken, dann ist die eine Herausforderung eben, den abzuwehren. Aber auch die Bahn ist nicht so stabil wie bei einem Kleinplaneten. Warum? Es gibt Ausgasungen bei den Kometen. Diese Ausgasungen führen eben dazu, dass der Komet auf seine Bahn etwas ändern kann, dass er nicht so ganz stabil auf seiner Bahn ist, was auch die präzise Vorausberechnung eines möglichen Impaktes oder eines Nicht-Impaktes dann entsprechend schwieriger macht. Wir sind jetzt dabei, sage ich mal, wir konzentrieren uns eben, weil das die höhere Wahrscheinlichkeit ist, wie gesagt 98 zu 2, dass eben ein Kleinplanet auf die Erde einschlägt. Aber auf längere Sicht müssen wir uns natürlich auch mit der Frage beschäftigen, dass man Komet einschlagen könnte. Das heißt, wir sind gezwungen, Weltraumforschung und auch Raumfahrt zu betreiben, um die Menschheit vor zukünftigen Ereignissen zu schützen. Die Dinosaurier, die sind das beste Beispiel dafür, hatten diese Möglichkeiten nicht, und es gab etwa 4 Ereignisse, wo eben schon Impakte stattfanden in der Vergangenheit, und was dazu führte, dass eben ein Großteil der Lebensform dann ausgestorben ist, nie völlig, so dass es weiterging und wir uns als Menschen halt entwickeln konnten. Wir haben Gott sei Dank auf der einen Seite die Intelligenz, uns damit zu beschäftigen und eben auch diesen Gefahren dann halt zu begegnen. Aber wir brauchen auch die emotionale Reife, die Energie da reinzustecken und weniger in unseren Auseinandersetzungen durch Kriege und klimatische Veränderung unseres Planeten. Wir sollten mehr reinstecken, tatsächlich darin, unsere Erde weiterzuentwickeln, uns möglichen Gefahren zu stellen, den Klimawandel natürlich auch in den Griff zu bekommen. Das ist ganz wichtig. Ja, und das wäre so die Herausforderung, die durch Kleinplaneten, durch Kometen eben auf die Menschheit zukommt. Auf eine weitere Herausforderung, da geht's denn um Sonnenstürme, gehe ich jetzt nach unserem nächsten Musikstück ein. Vielleicht hast du ein passendes Stück, was irgendwie mit der Sonne oder Sonnenstürmen zu tun haben könnte. Müssen wir mal gucken. Ja. Da ist was, höre ich gerade. Dann übergebe ich an den Kollegen und bis gleich.
1: Geht aber ums schwarze Loch. Passt eigentlich nicht so gut. Black Hole Sun von Soundgarden ist das.

0: Ja, wir haben uns gerade ja über die Herausforderungen eben unterhalten, die auf die Erde zukommen können, auf die Menschheit durch in Form von Kleinplaneten. Das ist nicht die einzige Gefahr. Wir haben ja jetzt in letzter Zeit eine sehr hohe Sonnenaktivität. Das ist auch normal, nichts Außergewöhnliches. Die Sonne schwankt in ihrer Aktivität so etwa mit einem Zyklus von 11 Jahren beziehungsweise 22 Jahren, je nachdem, wenn man das magnetisch oder nur von der Aktivität her betrachtet. Und diese Sonnenaktivität, das ist einfach ein Sonnenwind, der wird durch Magnetfelder in der Sonne generiert. Da sind also gewaltige Magnetfelder und die führen dazu, dass eben, ich gehe jetzt auf die Details gar nicht so sehr ein, sondern da werden elektrisch geladene Teilchen eben von der Sonne weggeblasen. Das nennt man Sonnenwind. Das ist normal. Uns erreicht immer permanenten Sonnenwind. Aber wie bei jedem Wind auf der Erde, da kann auch ein Sonnensturm draus werden. Dann wird eine ganze Menge an solchen Teilchen mit deutlich höherer Geschwindigkeit ausgeblasen. Die trifft dann auf unsere Atmosphäre, wird interagiert mit dem Magnetfeld der Erde. Und das Schöne daran sind diese schönen Polarlichter, die wir beobachten können. Nicht? Diese schönen bunten Polarlichter, grün, rot und blau. Und man konnte jetzt gerade in letzter Zeit ja auch oft Polarlichter beobachten. Das ist die schöne Seite daran. Aber wenn so ein Sonnensturm die Erde trifft, kann das gewaltige Auswirkungen auf unsere Technologie, auf unsere Digitalisierung haben. Ich möchte dazu auf ein Ereignis in der Vergangenheit zurückblicken. Und ein Ereignis dieser Stärke hat die Erde seitdem nicht wieder getroffen. Das muss man dazu sagen. Und das war 1859. Das ist das sogenannte Carrington-Ereignis. Da gab es dann komplexe Sonnenflecken. Diese Sonnenflecken, das sind dunkle Bereiche auf der Sonne, wo die Magnetfeldlinien ein- und austreten. Da ist dann die Temperatur etwas geringer, um etwa 1000 Grad. Also ist immer noch heiß genug. Aber deswegen erscheint das eben dunkel, im Gegensatz zur restlichen Sonnenoberfläche. Und drumherum, um die Sonnenflecken hat man wieder einen Ausgleich. Da ist eine etwas höhere Temperatur, als die Sonnenoberfläche hat. Das nennt man dann Fackeln. Das sind dann so hellere Gebiete, die sich um die Sonnenflecken herumbilden. Man kennt ja diese Bilder von den Protuberanzen, wo so Plasmateilchen dann rausgeschossen werden. Und das Carrington-Ereignis 1859 war eben so ein massiver Sonnensturm, der die Erde frontal getroffen hat. Und damals gab es natürlich noch nicht viel Elektronik. Es gab nur Telegrafenleitungen. Man kennt das noch aus den Western vielleicht, wo denn Morsezeichen durchgegeben wurden und die wurden von so einem Papierstreifen dann aufgenommen. Und in diesen Telegrafenleitungen sind Überspannungen erzeugt worden, die dann die Papierstreifen zum Brennen gebracht haben. So, und auch heute hat man Ereignisse gehabt, wo es zu Stromausfällen aufgrund von Solarstürmen kam oder zu Beschädigungen im elektronischen Bereich oder zu falschen Computerbefehlen, sogenannter Bitumkehr oder Byteumkehr besser gesagt. Das ist auch schon bisher mit den bisherigen Ereignissen aufgetreten. Aber noch hat uns nicht so ein massiver Sonnensturm je getroffen. Was passiert also, wenn uns so ein massiver Sonnensturm trifft? So ganz genau wissen wir das eigentlich nicht. Da gibt es unterschiedliche Studien, die einen sagen, es gibt halt doch Zerstörungen und Beschädigungen. Und dann gibt es eben Studien, die gehen weiter und sagen, oh, dann sind wir wieder in der Steinzeit zurück, weil alles kaputt ist. Denn ja, auch die Satelliten sind betroffen. Wie will man die schützen? Kann man sie schützen? Wie kann man die Elektronik auf der Erde schützen? Wir sind ja heute von der Digitalisierung, von der Elektronik, massivst mehr abhängig als in der Vergangenheit mit unserer analogen Technik. So schön die Digitalisierung in vielen Dingen auch Vereinfachung bringt, im Falle eines Großereignisses kann es aber eben auch zu einer Katastrophe für uns werden, weil diese Technologie da nicht zur Verfügung steht und wir alternative Technologien, analoge Technologien, um denn bei einem Ausfall das kompensieren zu können, gar nicht mehr verfügen. Und so ein massiver Sonnensturm, der kann eben dazu führen, dass eben es zu massiven Ausfällen in unserer Kommunikation, in unserer Navigation, in unserer technologischen Welt kommt. Und ja, dann stehen wir erstmal da. Und das müssen wir auch erforschen. Mit solchen Fragen beschäftigen wir uns auch. Und wie gesagt, es gibt hier noch keine abschließenden Antworten, was passieren wird, wie schlimm es uns treffen wird und was wir denn so tun wollen. Das heißt, hier ist ein Bereich, mit dem müssen wir uns auch auseinandersetzen. Und wie bei einem Kleinplaneten übrigens, gilt auch für so einen Sonnensturm, es ist nicht die Frage, ob er uns wieder trifft. Es ist nur die Frage, wann er uns wieder trifft und wie er uns dann trifft. Und darauf müssen wir uns vorbereiten. Unsere Technologie ist empfindlich, sie ist eben anfällig für solche Sonnenstürme und wir müssen Antworten darauf finden und das tun unsere Forscherinnen und Forscher auch. Und bis dahin können wir natürlich unsere Polarlichter genießen. Sie sind ja auch immer schöne Eigenschaften. Die unterschiedlichen Farben der Polarlichter, die kommen übrigens durch die unterschiedlichen Atome zustande. Rote und grüne Polarlichter entstehen durch Sauerstoff. Der wird ionisiert, die Elektronen werden abgetrennt und wenn die wieder zurück in den Atomverbund gehen, dann wird die überschüssige Energie in Form von elektromagnetischer Strahlung im grünen und roten Bereich abgestrahlt. Violette, blaue Polarlichter entstehen durch Stickstoffatome, die ja auch in unserer Atmosphäre vorhanden sind. Ja, und unser Magnetfeld ist überhaupt eines der wichtigsten Voraussetzungen, dass wir überleben können, denn ohne das Magnetfeld der Erde wird uns die solare Strahlung und auch die kosmische Strahlung, die ja noch aus dem ganzen Universum von den galaktischen Kernen, von anderen hochenergetischen astronomischen Objekten kommt, die würde uns natürlich auch massiv schädigen. Ja, die würde die Erde sterilisieren, wenn wir eben kein Magnetfeld hätten. Also das Magnetfeld der Erde ist auch für das Überleben der Menschheit wichtig. Und die Vorgänge, die eben mit dem Magnetfeld der Erde zu tun haben, und eben auch mit der Interaktion mit den solaren Stürmen, die müssen wir eben auch entsprechend erforschen. Und es ist wie beim Wetter, es gibt tatsächlich Satelliten, die die Sonnenstürme beobachten und so sogenannte Wetterberichte, eben Weltraumwetterberichte erstellen. Wir sprechen auch vom Weltraumwetter, denn es ist ja nicht nur gefährlich für unsere Technologie. Die Astronautinnen und Astronauten, die in der Raumstation sind, die auf bemannten Missionen sind, die sind natürlich dieser Teilchenstrahlung ungeschützt ausgeliefert. Und wenn natürlich so ein massiver Sonnensturm die ISS trifft, dann ist das natürlich lebensgefährlich. Das heißt, in so einem Fall müsste die Station auch evakuiert werden. Und selbst bei der Mondlandung oder wenn man sich auf dem Mond befindet und ungeschützt ist, dann kann so ein Sonnensturm auch sehr gefährlich werden. Und wir hatten den Fall fast bei Apollo 17 gehabt. Die Astronauten, die damals die letzten Astronauten noch auf dem Mond waren, im Dezember 1972, die haben den Mond kurz vor so einem starken Sonnensturm verlassen, hatten also Glück gehabt. Und damals hat man das Weltraumwetter natürlich nicht so erforscht wie heute. Heute beobachtet man das Weltraumwetter wirklich kontinuierlich und genau, so dass man auch immer rechtzeitig informiert ist. Aber natürlich, wenn so ein Sonnensturm entsteht, hat man in der Regel auch nur 1 bis 1,5 Tage Zeit, bis das Ereignis denn die Erde erreicht. Also so viel Vorlauf hat man dann auch nicht. Deswegen muss man sich schon vorher mit der Frage beschäftigen, was macht man dann, wenn das Ereignis uns ereilt? Ja, das ist so ein zweites Beispiel für die Herausforderung, die Menschheit eben mit dem Weltall hat. Und ich habe schon zu Christoph gesagt, das war eine tolle Sendung und es hat mir auch sehr gefallen, dass ich hier eingeladen war und noch bin natürlich. Und wir haben schon abgesprochen, dass wir die nächste Sendung wieder gemeinsam machen. Das ist dann die 50. Sendung, die Jubiläumssendung am 15. August. Von 18 bis 20 Uhr wieder. Und dann werden wir uns mal stärker auch mit solchen Fragen beschäftigen, wie Weltraumwirtschaft. Was bedeutet eigentlich die kommerzielle Nutzung des Weltalls für uns? Ist auch ein ganz wichtiges Thema. Wir alle kennen ja immer die Frage, kann man Grundstücke auf dem Mond kaufen? Das kann man nicht, das verbietet der Weltraumvertrag noch. Aber mittlerweile fangen ja die Nationen auch an, Bodenschätze auf den Himmelskörpern ins Visier zu nehmen. Also noch nehmen sie die ins Visier, noch können sie die nicht abbauen. Aber es ist natürlich geplant, erstmal für Raumfahrtmissionen vor Ort Bodenschätze zu nutzen und natürlich irgendwann vielleicht auch mal diese Bodenschätze zur Erde zu bringen. Warum? Weil auf der Erde natürlich die Bodenschätze begrenzt sind, im Weltraum für uns aber unbegrenzt vorhanden sind. Und die Artemis 2 Mission, die erste bemannte Umkreisung des Mondes und die zukünftigen Missionen zum Mond, die dann bemannt auch dort landen wollen, das sind schon Missionen, wo es nicht mehr darum geht, mal kurz zum Mond zu fliegen, um kurz da zu bleiben. Das sind Missionen, wo man dauerhaft auf dem Mond bleiben möchte, wo man tatsächlich eine feste Raumstation bauen möchte, wo man aber auch Rohstoffe vom Mond für braucht. So gibt es in den Kratern auf dem Mond Eis, welches übrigens wieder durch Kometeneinschläge dahin gekommen ist. Und dieses Eis möchte man natürlich für die Wassernutzung nutzen, weil alles, was man von der Erde mitbringen möchte, kostet ganz viel Geld und Energie. Alles, was man auf dem Mond schon hat und vor Ort verarbeiten kann, das kann man natürlich dann kostengünstiger nutzen und vor allen Dingen auch einfacher nutzen. Naja, und wie gesagt, die Artemis-Mission dient schon dazu, auf dem Mond zu bleiben. Und neben den Amerikanern möchten die Chinesen das Gleiche. Die möchten auch ab 2030 erstmals bemannt auf dem Mond landen und auch eine Raumstation dort errichten. Ja, und dann stehen wir natürlich vor der Frage, wie ist das alles rechtlich? Was bedeutet das eigentlich, wenn man dort landet? Wem gehören eigentlich die Rohstoffe auf dem Mond? Wem gehören die Rohstoffe eines Asteroiden? Wem gehören die Rohstoffe auf dem Mars? Das sind Fragen, die sind auch gar nicht abschließend beantwortet. Der Weltraumvertrag von 1967, der ist da noch viel zu einfach gestrickt. Der hat diese Entwicklung nicht vorweggenommen. Es war zwar ein Mondvertrag geplant, der sehr viel konkreter sein sollte. Der wurde aber von den meisten Staaten nicht ratifiziert. Übrigens auch von China und den USA nicht. Woran man schon sieht, dass die sehr stark daran arbeiten, das Weltall eben auch kommerziell zu nutzen. Und auch hier heißt es wieder für die Menschheit, ohne die kommerzielle Nutzung des Weltalls können wir gar nicht überleben, weil die vielen Rohstoffe, die wir brauchen, die sind auf der Erde nur begrenzt vorhanden. Aber das sind nicht die einzigen Herausforderungen, die wir damit haben werden. Wir müssen auch eine nachhaltige Raumfahrt entwickeln. Wir haben Weltraumschrott im erdnahen Bereich. Das nimmt immer mehr zu. Das müssen wir einmal natürlich vermindern. Das heißt, wir müssen bei zukünftigen Missionen Technologien entwickeln, dass weniger Weltraumschrott entsteht. Wir müssen uns aber auch überlegen, ob wir diesen Weltraumschrott irgendwie beseitigen können. Auch daran wird geforscht, denn umso mehr Weltraumschrott da ist, umso wahrscheinlicher wird es auch Kollisionen geben. Und diese Kollisionen können zu einer Kettenreaktion führen, die dann auch wichtige Satelliten der Kommunikation, der Navigation, der Sicherheit eben zerstören. Ja, nicht nur der Navigation und Kommunikation und der Sicherheit. Auch unsere Wetter- und Klimaforschung wäre ja ohne Satelliten gar nicht denkbar. Wie selbstverständlich hören wir uns immer die Wetterberichte an, die ohne Satelliten gar nicht möglich wären. Das heißt, wir sind auf den erdnahen Weltraum natürlich sehr stark angewiesen. Wir müssen diesen Bereich sauber halten. Wir müssen mit nachhaltigen Technologien daran arbeiten, dass er sauber bleibt, dass er für alle Nationen gleichmäßig auch nutzbar und zugänglich bleibt. Denn sobald wir in das Weltall eintreten, treten wir nicht mehr als Nationen oder Nationalitäten oder bestimmte religiöse Gruppen in das Weltall ein. Wir sind dann Botschafter der ganzen Menschheit. Das ist übrigens auch im Weltraumvertrag von 1967 festgelegt. Und in diesem Sinne wird man in Zukunft auch noch Raumfahrt betreiben können, weil sie viel zu komplex, viel zu teuer und eine viel zu große Herausforderung für einzelne Nationen und Nationalitäten ist. Hier geht eigentlich nur noch etwas über internationale Kooperation zum Wohle der ganzen Menschheit. Wir sehen es ja bei der ISS auch. Trotz der politischen Lage ist das der einzige Bereich, wo jetzt auch noch eine Zusammenarbeit zwischen Europäern, Russen und Amerikanern erfolgreich stattfindet. Und man wird ohne diese Zusammenarbeit eben auch nicht in das Weltall vordringen können. Aber über das Thema Weltraumwirtschaft und natürlich auch über das, was wir hier eigentlich vor Ort machen, das ist ja auch ganz interessant, denn die Weltraumwirtschaft ist auch ein Thema im Astronomienetzwerk WESA-EMS. Es gibt auch dort eine entsprechende Fachgruppe und hier haben wir natürlich auch die hervorragende Zusammenarbeit mit den Standorten in Bremen, denn unser Astronomienetzwerk WESA-EMS beschäftigt sich ja nicht nur klassisch mit Astronomie und Astrophysik, sondern auch mit Geowissenschaften, mit Gravitationsphysik, mit Raumfahrtwissenschaften, mit Weltraumforschung, damit ist die weltraumgestützte Forschung gemeint, und allen assoziierten Wissenschaften, die irgendwie damit zu tun haben. Und das bedeutet, dass wir sehr viel mehr machen als nur reine Astronomie und Astrophysik. Aber wie gesagt, darüber werden wir sprechen in der kommenden Sendung, in der Jubiläumssendung, in der 50. Sendung von Christoph Überschar, Kilowatt. Ja, Am Schluss möchte ich mich nochmal bei dir bedanken, Christoph. Es war eine tolle Sendung. Ich entschuldige nochmal meine etwas belegte Stimme und mein Räuspern und Husten. Das ist einer Erkältung geschuldet. Aber gleichwohl danke ich dir sehr natürlich für alles. Und es war eine tolle Sendung. Und ich freue mich auf die 50. Sendung, die wir auf jeden Fall zusammen machen werden.
1: Andreas, ich freue mich. Ich muss dir danken, weil du hast die Sendung praktisch zu dem gemacht, was sie jetzt geworden ist. Sowas Interessantes, also ich glaube die 49. Sendung und ich hatte vielleicht auch die 50. Sendung, das werden meine interessantesten Sendungen sein. Da bin ich total glücklich, dass du so viel zu erzählen hast und noch zu erzählen hast. Also bin geflasht. Vielen, vielen, vielen Dank.
0: Ja, ich möchte mich einfach nur nochmal verabschieden, auch vom Publikum, von allen, die uns zugehört haben. Ein ganz großes Dankeschön. Es war mir eine große Freude, auch dem Publikum dienen zu dürfen. Und ich freue mich auf die nächste Sendung. Ich sag tschüss, bleibt gesund, auf Wiedersehen, auf Wiederhören, besser gesagt.
1: Ja, auch tschüss und auf Wiederhören von mir. Und vielen, vielen Dank fürs Zuhören. Das war's dann.
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Ja, da habe ich doch die Sendung tatsächlich mit einem Instrumental begonnen, nämlich einem Instrumental Rework von Dominic Dawson. Das war, wie ihr mit Sicherheit erkannt habt, eine Version von den Whispers von ihrem Hit The Beat Goes On. Und damit herzlich willkommen zu einer neuen Charlie Prince Show, die weitere Überraschung für euch bereithält. Zum Beispiel direkt die nächste, die kommt nämlich geradewegs aus Griechenland. Das ist George Mafridis mit P-Mu-Ti-Sitas. George Mafridis ist übrigens nicht nur Gründer der weltbekannten Studios Tutti Lugens in Thessaloniki, sondern veröffentlichte auch als DJ und Musikproduzent elektronische Musik, Remixer und Ambient Tracks. Als Co-Host der erfolgreichen griechischen Reise-TV-Serie World Party wurde er auch im griechischen Fernsehen berühmt. Jetzt wird er hier berühmt mit P-Mu-Ti-Sitas.

Und das war der Titel von dieser Unique-Scheibe. Und jetzt kommen wir zu Skule Toyama. Skule Toyama ist ein Produzent aus Mexiko und sehr aktiv in der Future-Funk-Szene. Bekannt wurde er vor allem durch seinen Track To You von der EP Busy Nights in Tokyo. Und hier ist genau dieser Track, To You, mit Skule Toyama.

Und ratzfatz sind wir bei den Malta-Infos. Im Hintergrund japanische Musik von Pizzicato 5. Baby, baby, baby. Am 23. Juni 2026 hatte Playmobil in Baiersbronn noch neue Sonderfiguren vorgestellt, darunter den Schwarzwald-Hannes. Die Figur ist inzwischen online erhältlich, doch dann folgte schnell die schlechte Nachricht. Playmobil schloss sein Werk im fränkischen Dietenhofen zum 30. Juli 2026 und verlagerte die Fertigung endgültig unter anderem nach Malta. Für die betroffenen Mitarbeiter wurde ein Sozialplan ausgehandelt. Er sieht Abfindungen und die Einrichtung einer Transfergesellschaft vor. Doch die Gewerkschaft übt scharfe Kritik an der Kommunikation der Unternehmensführung. 300 Beschäftigte verlieren ihre Arbeitsplätze.

Das alte Kraftwerk an der Uferpromenade von Valletta soll restauriert und ein Boutique-Hotel umgewandelt werden. Dieses markante Gebäude ist ein wichtiger Teil des maltesischen Industrieerbes und befindet sich in einer einzigartigen Lage unterhalb des Crucifix Hill in Floriana, wenige Gehminuten von Valletta entfernt und in Nähe der Kreuzfahrt-Terminals. Valletta Cruise Port Ltd. gab Mitte Juni die Unterzeichnung eines Vertrages für Restaurierung, Umbau und Betrieb des historischen Kraftwerksgebäudes bekannt. Dies markiert einen weiteren Meilenstein in der Revitalisierung des Grand Harbor-Gebiets. Das Projekt verwandelt Maltas erstes Kraftwerk aus dem 17. Jahrhundert in ein gemischt genutztes Areal mit exklusivem kleinen Boutique-Hotel, nämlich 20 Zimmer. Darüber hinaus werden hier exklusive Büros, Einzelhandelsflächen sowie Gastronomiebetriebe untergebracht.

Biertrinker, aufgepasst! Das mit Spannung erwartete Forstens Bierfestival 2026 ist offiziell zurück und bringt 10 Tage Live-Unterhaltung, erfrischende Biere und unvergessliche Sommernächte nach Malta. Das Festival findet vom 23. Juli bis 1. August im Malta-Nationalpark in Takali statt und verspricht eines der größten und aufregendsten Line-Ups. Festivalbesucher können sich auf ein abwechslungsreiches Programm freuen, das von international bekannten Tribute-Bands bis hin zu einigen der beliebtesten lokalen Künstler Maltas alles bietet. Ob Hauptbühne oder Rockbühne, ob Entdeckung einzigartiger Craft-Biersorten oder Durchtanzen in der Casa Electronica, das wäre natürlich mein Fall. Das Festival bietet für jeden Musik- und Bierliebhaber das Richtige. Das Beste daran ist, dass der Eintritt kostenlos ist.

0: Und hier geht's weiter mit O'Sheen. Der ist DJ, Produzent und treibende Kraft hinter Blinded Records. Er begann seine Karriere Anfang der 1980er Jahre und hier ist er mit Step Into My Life von Finest House Tracks.
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Die Plattenfirmen mögen Sommerpause haben, doch ich finde immer noch geile Dance-Tracks im Angebot. Das war Ocean mit Step Into My Life von Finest House Tracks. Und wir kommen zum zweiten Teil der Malta-Infos, der direkt die Weinfreunde begeistern wird. Und im Hintergrund läuft George Clinton mit seinem Instrumental zu Paint the White House Black. Maltas Delicata Classic Wine Festival lockt am 7., 8. und 9. August 2026 in die historischen Upper Baraka Gardens, die auch einen fantastischen Ausblick bieten. Die Weinkarte 2026 bietet eine vielfältige Auswahl an Weinstilen, darunter preisgekrönte Premiumweine und die neue Marke Zifa. Ein besonderes Highlight des Abends sind die halbsprudelnden Frizzantes, hergestellt aus den seltenen einheimischen Rebsorten Girgentina und Gelevista. Ergänzend zur Weinauswahl bieten einige der besten Caterer Maltas Live-Kochstationen mit einer verlockenden Auswahl an traditionellen maltesischen und internationalen Gerichten an. Das Festival bietet außerdem ein hochkätiges Musikprogramm, präsentiert von Sängerin und Fernsehmoderatorin Andreana De Battista. Den krönenden Abschluss des Wochenendes bildet am Sonntag ein Auftritt von The Crowns featuring Matthew James sowie eine große Abschlussshow. Der Eintritt in die Gärten ist frei. Für ein bargeldloses Erlebnis werden alle Getränke mit Weinmünzen bezahlt. Wein wird ausschließlich glasweise ausgeschenkt und Besucher können eine Festival-Weintasche für 26 Euro erwerben. Sie enthält 24 Weinmünzen und ein Souvenirglas zum Mitnehmen, also nix wie hin zum Delicata Classic Wine Festival.

Stammhörer werden es wissen, Malta ist auch als Filmproduktionsort sehr beliebt. Der Debütfilm des maltesischen Filmemachers Joshua Casar Caspar, Der Diebstahl des Caravaggio, wird nach der Sicherung des Vertriebs in Nordamerika über führende digitale Plattformen ein großes neues Publikum erreichen. Der packende Kriminalroman folgt dem Wärter Orpheus, dessen Leben völlig auf den Kopf gestellt wird, als er entdeckt, dass ein unbezahlbares Meisterwerk von Caravaggio während seiner Aufsicht verschwunden ist. Die Produktion wurde vollständig in Malta auf 35mm Film gedreht. Der Film bietet eine beeindruckende lokale Besetzung mit Paul Kissaun, Elektra Anastasi, Peter Galea und Nasi Kalamata sowie dem britischen Schauspieler Robert Gose. Der von Valletta Pictures produzierte Film feierte letztes Jahr im Wettbewerb des Mediterranean Film Festivals Premiere und tourte anschließend erfolgreich durch internationale Festprogramme. Er wurde seither auf dem Toronto International Film Festival, dem Europäischen Filmfestival in Abu Dhabi und dem Art Film Festival gezeigt. Weitere Vorführungen in den USA und Kanada sind geplant. Nach der Veröffentlichung in Nordamerika wird Der Diebstahl des Caravaggio seine internationale Reise in ganz Europa fortsetzen und damit einen weiteren Meilenstein für das maltesische Kino auf der Weltbühne markieren.

Hier ist die Charlie Prince Show. Ihr könnt schreiben an chapri@radiojoystick.de. Das schreibt sich chapri@radiojoystick.de oder per Post an das Postfach 525 in 555 2 sowieso Bad Kreuznach. Und hier geht's weiter mit Emma Peer und Graffiti Gandalfs. Viel Spaß hier bei der Charlie Prince Show mit Emma Peer.

Und nach diesen relaxten Sounds von Emma Pea mit Graffiti Gandalfs wird es wieder Zeit für einen Remix und eine Extended Version. Hier ist Mercer mit Your Love.

Die nächste Dame kennt ihr, aber ihr kennt nicht diese Version. Janet Jackson mit When I Think of You im D- und G-Elixier-Edit. Viel Spaß!

Und weil ihr das ja alles kennt, kann ich schon mal reinlabern und einiges über Jung B erzählen. Der nette Kerl hat einen geilen Sound und der Sound des in Los Angeles lebenden Künstlers und Produzenten wechselt mit Einflüssen aus 90er Jahre Anime und Videospielen. Zwischen 70er Jahre Funk und Disco, Smooth Jazz und Oldschool Hip-Hop. Young Bae hat vor über einem Jahrzehnt den Aufstieg des Future Funk eingeläutet und Young Bae kann auf einen umfangreichen Katalog mit 9 Alben zurückblicken, darunter sein Groove Continental, auf dem er zahlreiche Stars einlud, zum Beispiel Nile Rodgers, Channel Tress, Alvonation und Pink Sweat. Und hier ist Young Bae mit einem ganz fantastischen Remake eines Cyrelle-Hits, nämlich Young Bae mit Satisfied.

Soweit also Jung Bae. Und die Sendung hat mit einem Instrumental angefangen, also hören wir sie auch mit einem Instrumental auf. Und das ist nämlich eine Version von Chicks I Want Your Love, nämlich der Brass Lamp Instrumental Mix. Viel Spaß noch mit diesem Lied. Ich sage danke fürs Zuhören. Tschüss, bye bye, bis zum nächsten Mal.

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Ja, da staunt ihr was. Die Charlie Prince Show eröffnet mit einem Instrumental, nämlich einer ganz speziellen Version von Michael Jacksons Rock With You. Das war nämlich Feel the Heat von RWY Retouched Instrumental. Eine Platte, die es eigentlich gar nicht gibt. Aber ich habe auch weitere Überraschungen in dieser Charlie Prince Show. Zum Beispiel die nächste. Das ist der eingängige Right Out Groove von Aesthetics Please. Eine Future-Funk-Version des 83er Sommerhits. Hier ist Aesthetics Please mit Right Out Groove. Und der Sommerhit damals hieß Get On Up von Jazzy Deep.

soweit also eine Wahnsinnsscheibe von Aesthetics Please. Die erste von zwei Scheiben in dieser Show von Business Casual. Das ist ein Online-Plattenvertrieb. Aber wir machen mit einem neuen Edit weiter. Die Platte kennt ihr, aber das hier ist der DJ Tron Edit.

Und schon sind wir bei Casual Connection. Hinter denen steckt der Australier Lukas Rukasu. 2002 begann er als DJ und seit 2014 macht er selber Musik. Zum Beispiel das hier, Can't Let Go, und zwar ein Rework.

Huch, das war ja wieder Michael Jackson. Nein, nein, das war Casual Connection mit Can't Let Go im Rework, aber die Stimme war von Michael Jackson. Wir wechseln mal nach Taiwan. Sauri ist nun endlich auch mal ein Genie aus Taiwan. Sogar Deutschlandradio hatte mal einen Titel von ihr im Programm. Hier ist sie bei uns in der Charlie Prince Show mit Thinking of You.

Deep Choice nennt sich der Italiener Enrico Mantini. Sein Instrumental Dream On erschien zuerst 1992, dies ist aber die Remastered-Version von 2018. Viel Spaß!

Soweit also Deep Choice mit Dream On. Was mich an Italien erinnert, und in Italien hat auch die Charlie Prince Show in den 80ern begonnen. Naja, wir machen hier weiter, nämlich mit einem Stück von Shack Attack, das ihr in dieser Version kaum wiedererkennen werdet. Das ist nämlich der Navo Disco Edit. Navarro Disco Edit von Shack Attack's Dark is the Night.

Zum Beispiel das hier. Nachdem die Polizei eine lärmende Versammlung in einem Wohnblock in Siergi aufgelöst hatte, wurden 12 Personen mit einer Geldstrafe von insgesamt rund 2000 Euro belegt. Die Strafe war vor Ort zu entrichten. Anschließend schloss die maltesische Tourismusbehörde das gesamte Gebäude wegen Verstößung gegen einige Lizenzbestimmungen. Die Polizei teilte mit, dass sie eine Meldung über eine Gruppe erhalten habe, die in einem Wohnblock in Siergi übermäßigen Lärm verursachte. Gleichzeitig wurde bei Inspektionen festgestellt, dass 8 der 9 Wohnungen in dem Block gegen Lizenzbedingungen verstießen. Die in den Apartments untergebrachten Touristen wurden aufgefordert, diese zu verlassen und in alternative Unterkünfte umgesiedelt. Der gesamte Block ist nun vollständig gesperrt, bis der Betreiber alle gesetzlichen und behördlichen Auflagen erfüllt. Oh weia!

Zum Erweiterungsprojekt des Mater Dei Krankenhauses gibt es ein Update. Maltas stellvertretender Premier und Gesundheitsminister Ian Borg vermeldet, dass die Arbeiten zur Erweiterung der Notaufnahme des Mater Dei Krankenhauses voraussichtlich im August beginnen und 3 Jahre dauern würden. Durch dieses Projekt würde sich die Anzahl der Behandlungsplätze im Bereich des Krankenhauses mehr als verdoppeln, nämlich von 32 auf 70. Dadurch werde auch die Anzahl der Behandlungsplätze in der Kindernotaufnahme erhöht. Das Projekt wird rund 120 Millionen Euro kosten.

Bei der Planungsbehörde eingereichte Bauanträge könnten das Gebiet um einen Kreisverkehr in Jira in ein Wolkenkratzer-Paradies verwandeln. Geplant ist der Bau von 3 Türmen neben dem Empire Stadium. 3 Projekte, 2 davon warten noch auf eine Entscheidung, könnten sich dem bereits bestehenden ST Tower im Herzen von Jira in der Nähe des alten Empire Stadiums anschließen. Das ergebe 4 Türme auf einer Fläche von ungefähr 3,5 Fußballfeldern. Einer dieser Türme existiert derzeit, nämlich der besagte ST Tower. Ein 23-stöckiges Gebäude mit einer Höhe von über 98 Metern. Er wurde 2020 genehmigt. Es handelt sich um das höchste Geschäftsgebäude in Jira. Premierminister Josef Muscat hatte damals kurz vor den Kommunalwahlen 2015 den Grundstein für das Hochhaus gelegt. Seither ruht das Projekt jedoch. Während der ST Tower ein Bürogebäude ist, beinhalten die 3 anderen geplanten Türme allesamt touristische Elemente, was die Ausdehnung des Touristengebietes über die bekannten Hotspots hinaus, nämlich St. Julians und Slima, signalisieren würde. Oh weia, wo ich doch gerade in der letzten Sendung noch erzählt habe, dass die Beschränkungen auferlegt wurden.

Vor weiteren Malta-Infos kommt jetzt aber wieder Musik, nämlich in diesem Fall Peggy Goo. Das ist wieder eine Besonderheit. Peggy Goo ist nämlich Südkoreanerin und heißt eigentlich Kim Min-ji. Sie studierte in London, lebt aber in Berlin. Sie gründete ihr eigenes Fashion-Label und Record-Label und hier ist sie mit 1 plus 1 gleich 11.

Ja, viel Asiatisches in dieser Sendung und viele Instrumentals. Das war die geniale Peggy Goo mit 1 plus 1 gleich 11. Und wir kommen zum zweiten Teil der Malta-Infos. Und da habe ich dann auch ein Instrumental dahinter, natürlich. Nämlich George Clinton mit Paint the White House Black in der Instrumentalversion.

Bei der Planungsbehörde eingereichte Bauanträge könnten das Gebiet um einen Kreisverkehr in Gira in ein Wolkenkratzerparadies verwandeln. Das war die letzte Meldung der ersten Abteilung der Malta Infos. Doch wir machen hier weiter mit Malta im Mittelmeerraum und in ganz Europa werden Hitzewellen immer häufiger und intensiver. Auch in Malta setzt der Klimawandel die Infrastruktur unter Druck. Malta litt und leidet daher unter massiven Stromausfällen in diesem Sommer. Der maltesische Hotel- und Gaststättenverband MHRA erklärte, dass die derzeitigen Stromausfälle während der Perioden extremer Hitze als nationale Angelegenheit behandelt werden sollten und nicht als reine Ministerangelegenheit betrachtet werden dürften. Die MHRA fordert die Entwicklung eines nationalen Plans für Energiesicherheit. Der Plan muss ganzheitlich alle relevanten Akteure einbeziehen, um neben der Strominfrastruktur auch Notfallvorsorge, Notstromversorgung, intelligenteres Energiemanagement, die Integration erneuerbarer Energien, Innovation, Forschung und klare Notfallplanung berücksichtigen. Der Verband bedankte sich außerdem bei den Mitarbeitern von Ene Malta für die Wiederherstellung der Stromversorgung unter außergewöhnlich schwierigen Bedingungen. Und da habe ich auch sehr gestaunt, wie viele Stromausfälle es in Malta dieses Jahr gab.

Haushalte und Unternehmen, die während der anhaltenden Hitzewelle Stromausfälle von mehr als 6 Stunden Dauer erlitten haben, werden erneut Anspruch auf Entschädigung haben, teilte die Regierung mit. Die Zahlung werde angesichts der Auswirkungen der beispiellosen Hitzewelle mit Durchschnittstemperaturen von über 40 Grad gewährt, hieß es in der Erklärung.

Seit dem Versprechen, Manuel Island in einen Nationalpark umzuwandeln, kursieren hartnäckige Gerüchte über private Interessenten, die Teile der Insel unter sich aufteilen wollen. So wird über ein Casino und eine Erweiterung des Yachthafens spekuliert. Nachdem Charlene Pace nun die Genehmigung erhalten hat, ein privates Unternehmen auf Manuel Island zu gründen, haben diese Gerüchte noch an Brisanz gewonnen. Gleichzeitig wird Fort Manuel zunehmend für groß angelegte kommerzielle Veranstaltungen genutzt, die mit der Vision eines ruhigen, gemeinschaftsorientierten Parks unvereinbar sind. Die Kampagne Manuel Island Post Shalila organisiert mehrere Workshops und öffentliche Anhörungen zur Zukunft von Manuel Island. Das eindeutige Ergebnis: Die Menschen wünschen sich einen Ort für Gemeinschaft, Barrierefreiheit und Wohlbefinden. Sie wollen keine weitere Kommerzialisierung. Stattdessen wird unter anderem die Regierung aufgefordert, Charlene Paces Unternehmen den Betrieb auf öffentlichem Land auf Manuel Island zu untersagen.

Soweit die Malta-Infos für dieses Mal. Lasst mich hören, wie ihr das Ganze findet. Schreibt an schapri@radiojoystick.de oder an das Postfach 595 in 55529 Bad Kreuznach. Und wir machen weiter mit Musik. Nämlich ein Brite, der sich Starbury Station nennt. Er gründete 2022 sein eigenes Future-Funk-Label, nämlich Barry Good Records. Hier ist Starbury Station mit Looking for My Girl auf Lucid Shores.

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1: Und weiter geht's mit Musik, die ihr noch nie gehört habt. Hier ist Groovy D. Und das ist der neue Aliasname von John Coxhead aus Leeds in Great Britain. Das Ganze nennt sich Afterworld Groove und ist von den Plattenfirmen Time Is Now erschienen.

soweit also Groovy D mit dem Afterworld Groove von der Plattenfirma Time Is Now. Und hier ist wieder mal was von Vantage. Hier hören wir Vantage mit Must Be Love von Neon City Records.

Ein herrliches Stück von Vantage. Auch wenn die Vocals überschaubar sind, ich find's geil zum Tanzen. Aber wir kommen leider schon zur letzten Scheibe. Leider, leider. Aber es ist wieder eine Überraschung. Nämlich Big G von Literature. Big G von Literature basiert auf dem Song Sexy Robot aus 1983 von der japanischen Sängerin Hitomi Penny Toyama. Und hier ist Literature mit Big G. Und ich sage Tschüss, bye bye, euer Charlie Prince.

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1: Hallo liebe Radiofreunde in nah und fern, hier ist FM Kompakt mit dem Radiomagazin. Schön, dass ihr eingeschaltet habt. Ich bin Kruno Taufenbach und habe diese Sendung für euch zusammengestellt.

0: Hallo liebe Radiofreunde, ich bin Kuno Taufenbach und begrüße euch recht herzlich zur 268. Ausgabe unseres Radiomagazins. Heute läuft die Sendung mal ein wenig anders ab. Ein Thema wird uns durch die komplette Sendung in insgesamt 4 Teilen begleiten. Das heißt, wir starten heute mal nicht mit den aktuellen News und Infos. Die folgen nach dem ersten Teil unseres heutigen Hauptthemas. Für die Eifel und Ostbelgien sendet im Internet das TV-Programm Eifel 3 TV. Seit Frühjahr diesen Jahres gibt es dazu auch ein Radioprogramm. Die Vorbereitung zu dessen Sendestart hat der TV-Kanal begleitet. Hört dazu jetzt das erste Audio.
1: Hallo bei Eifel 3 TV und demnächst Eifel 3 Radio. Ja, man sieht's, wir sind in einem Radiostudio hier in Strau beim Dieter. Hallo Dieter.
2: Ja, hallo Dirk, grüße dich.
1: Dieter, wie kommt es dazu, dass wir auf einmal Eifel 3 Radio machen? Du hattest da die Idee, ne?
2: Es war eine spontane Idee, die mir eigentlich schon seit letztes Jahr durch den Kopf ging. So nach dem Motto, man könnte doch auch eigentlich die Beiträge von Eifel 3 TV auch in einem Radio ausstrahlen. Eigentlich nur die Audioschleife. Und daraufhin habe ich dich ja im Januar mal angeschrieben. Anfang ja. Januar war es, 2026, dieses Jahr. Ja. Und habe dir die Idee mal aufgeführt. Genau. Und ja, du warst total begeistert von der ganzen Sache, wo ich eigentlich gar nicht so unbedingt mit gerechnet hatte. Ja. Aber es ist so geworden, dass wir jetzt Anfang März hier stehen und haben schon das Studio mehr oder weniger fertig. Mhm. Die Automation läuft schon, der Teststream läuft und mal sehen, wie es weitergeht.
1: Also das ist, ihr habt vielleicht paar von euch haben unsere andere Facebook-Seite schon mal gesehen, die hieß früher Eifel 3 TV 2, die heißt jetzt Eifel 3 Radio, weil wir haben einfach schon mal dann eine kleine Namensänderung gemacht, weil das wird die zukünftige Eifel 3 Radio Sendungsstrecke sein bei Facebook. Aber es war tatsächlich so, dass die Idee mit diesem Radio eigentlich immer schon auch bei mir schon ein bisschen im Hintergrund gewesen ist, und da der Dieter sich dann auf einmal gemeldet hat, ist ein absoluter Glücksgriff, denn der Dieter kann euch nämlich jetzt mal ein bisschen erzählen, was du eigentlich im Radio alles schon gemacht hast.
2: Ne? Ach, ich habe schon seit 1986 dümpel ich im Radio rum, mehr oder weniger bei verschiedenen Stationen. Es ging los damals 1986 in Elsenborn, Radio International, kennst du ja auch noch, du warst auch
1: ich
2: noch
1: war
2: mit dabei.
1: Auch dabei.
2: Du warst auch noch mit dabei. Irgendwann ging es dann 1992 weiter Richtung St. Fit runter. Mhm. Radio Hermann, da war ich dann doch auch über ein Jahrzehnt, was dann später zu Radio Okay wurde. Danach habe ich einen Abstecher nach Kelmis gemacht, nach Eupen gemacht und bin dann letztendlich nach einer kurzen Pause Anfang der 2000er Jahre, 2007 dann bei Radio 700 gelandet, mhm, den auch bekannt sein dürfte, der Sender. Und bin da letztendlich nach 18,5 Jahren im August letzten Jahres aus eigenen Stücken, aus freien Stücken dann allerdings gegangen.
1: Ja, hast aber dein Radiostudio behalten.
2: Hab mein Radiostudio behalten, war mir nicht ganz sicher. Willst du überhaupt noch weiter Radio machen oder willst du vielleicht alles verkaufen?
1: Ja.
2: Aber irgendwie kam dann die Idee, worüber wir eben gesprochen haben, Mensch, da könnte doch vielleicht irgendwas klappen.
1: Ja.
2: Und jetzt stehen wir hier.
1: Also Leute, ihr wisst, vielleicht wisst ihr jetzt von mir ja auch, ich bin ja auch eben so ein Radio-Nerd, also Radio, einmal Radio, immer Radio, auch wenn man ab und zu dann mal eine Pause macht. Ich war ja selbst auch lange Zeit im Öffentlich-Rechtlichen und wie gesagt, die Idee mit dem Radio für die Eifel mit den Beiträgen von Eifel 3 TV, das macht natürlich totalen Sinn, weil jetzt könnt ihr im Grunde genommen demnächst beides empfangen, hören, sehen. Und wir werden jetzt noch nicht viel weiter erzählen. Das Einzige, was wir schon mal sagen können, weil es nämlich auch auf dieser Facebook-Seite steht, ist, dass wir am 4. April samstags um 0 Uhr starten werden.
2: Das ist Ostersamstag.
1: Ostersamstag.
2: Ostersamstag.
1: Genau. Also nicht in der Osternacht, sondern einen Tag vorher.
2: Genau.
1: Und ja, wir wollen euch mal kurz einen Eindruck geben, wie eigentlich Eifel 3 Radio klingt. Wir haben nämlich hier unseren Teststream hinten laufen. Und das ist Eifel 3 Radio. Ja, zur Musik erzählen wir euch nächste Woche ein bisschen mehr. Ne? Aber ihr könnt euch schon mal vorstellen, in welche Richtung das geht. Also bleibt dran. Eifel 3 Radio, Eifel 3 TV, demnächst im Pärchen. Und ja, mehr dazu nächste Woche hier bei Dieter.
2: Ja.
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0: Das war der erste Teil zur Entstehung des Radioprogramms von Eifel 3 TV. Und jetzt kommen erstmal die aktuellen News und Infos und wir beginnen mit dem Beitrag von Heinz Schulz.
4: Herzlich willkommen zu einer neuen Ausgabe der DX-Tipps bei Radio HCJB und FM Kompakt. Am Mikrofon begrüßt euch wie immer Heinz Schulz. Alle Sendezeiten sind, sofern nicht anders angegeben, in UTC. Bei den an diesem Wochenende beginnenden Direktsendungen aus Danshui von Radio Taiwan International in französischer Sprache hat sich bei der Zweitausstrahlung ein Frequenzwechsel ergeben. Bei den deutschen Sendungen im Juli auf 11.995 kHz waren dort oftmals sehr interferenzbelastete Empfänge zu beobachten. Grund war offenbar ein auf gleicher Frequenz in Betrieb befindliches Radarsignal aus Zypern. Die französischsprachigen Sendungen laufen im August an allen Wochenenden, Freitag bis Sonntag, von 17 bis 17.30 Uhr wie bisher auf 15.145 kHz und von 17.30 Uhr bis 18 Uhr dann auf 11.850 kHz. Über Bernd Seiser vom RTI-Hörerclub Ottenau kommt eine Meldung von Hans-Jörg Biener, wonach Empresa Brasil de Comunicação am 1. Juli den Sendeplan für Radio Nacional da Amazônia massiv gekürzt hat. Manuel Caetano, Leiter der Radiotechnik bei EBC, sagt dazu: Aufgrund technischer Probleme und Energiekosten wird der Sendebetrieb von Radio Nacional Amazônia mindestens bis Ende des Jahres eingeschränkt sein. Daraus ergibt sich nun folgender Sendeplan auf Kurzwelle. Montag bis Freitag 7.45 Uhr bis 20 Uhr 11.780 kHz, 20 bis 3 Uhr 6.180 kHz. Samstag und Sonntag von 9 bis 18 Uhr 11.780 kHz. Die 6.180 kHz ist an den Wochenenden nicht in Betrieb. 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August live ein Sommerradio. 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Hier kommt schon mal, das ist die 0642.

0: in Florida geben wird. Zum Einsatz kommt die Frequenz 15.770 kHz mit einer Leistung von 100 kW. Thema wird der Dessauer Marsch sein. Diese Sendung wurde bereits Ende 23, Anfang 24 über die Mittelwelle Virgintus in Litauen ausgestrahlt. Davor ist am 13. September ab 11 Uhr die reguläre Sendung von SM Radio Dessau auf 6095 kHz mit 100 kW via Nauen und parallel auf 6070 kHz mit 10 kW via Channel 292 mit dem fünften Teil von Radio gegen Hitler zu hören. Eine Wiederholung über den Sender Gavar in Armenien wird es an diesem Tag nicht geben aufgrund der Testsendung aus Florida. Ab Oktober werden auch wieder abendliche Sendungen über das Museumsradio Bad Ischl auf Mittelwelle 1476 kHz erfolgen, aber dazu mehr in einer der kommenden DX-Tipps. Christoph Ratzer berichtet über die ADX-Liste, dass der Asphalttelegrafen aus Schweden eine neue Frequenz hat. Das Signal war erstmals nach 22.30 Uhr UTC auf 1224 kHz in Salzburg zu hören. Die Frequenz ist gut gewählt, seit die Stationen aus Spanien dort nicht mehr aktiv sind. Somit ist der Asphalttelegrafen mit dem bekannten Waltzing Matilda als Intervallsignal spätabends mit etwas variablem Sendebetrieb nun endlich auf freier Frequenz zu hören, was auf den zuvor zugeteilten Frequenzen 1440 und 1494 kHz nicht immer gut funktioniert hat. Es geht weiter mit Meldungen aus dem FM- und Digitalradiobereich. Schleswig-Holstein. Für den ersten deutschlandweiten DAB-Plus-Multiplex ist der Sender Puttgarten auf der Insel Fehmarn in Betrieb genommen worden. Das berichtet Schwarzwaldradio auf Facebook. Gesendet wird im bundesweit einheitlichen Kanal 5C mit 500 Watt ERP. Neben dem Schwarzwaldradio und anderen privaten Veranstaltern sind dort auch die Programme des Deutschlandradios zu hören. Wir gehen weiter vom hohen Norden in den tiefen Süden nach Bayern. Der Sender Wasserburg bereichert ab sofort die Hörfunklandschaft von DAB Plus in Bayern. Mit der Aufschaltung im Regionalnetz Oberbayern Südkanal 7a erweitert die Bayern Digitalradio GmbH dieses Netz um einen 14. Standort. Das Netz Oberbayern Süd umfasst aktuell die Radiostationen 106,4 Top FM, Alpin FM, Bayernwelle Südost, Münchner Kirchenradio, Radio Alpenwelle, Radio Carivari Rosenheim, Radio Galaxy Rosenheim, Radio ISW und Radio Oberland. Erstmalig kommt an diesem Standort eine neue innovative Sendeanlagelösung der Plisch GmbH zum Einsatz. Der Sender arbeitet mit einer Sendeleistung von 2,4 Kilowatt. Und zum Schluss geht's in die Schweiz. Das aus Frankreich stammende ODS-Radio hat sein DAB-Plus-Sendegebiet in der Schweiz ausgebaut und das ist ein Bericht des Online-Magazins DAB Swiss. Neben dem Digris Multiplex für Genf im Kanal 10D wird das Programm jetzt auch im MUX für Lausanne im Kanal 8C verbreitet. Soweit die DX-Tipps für heute. Beste 73 und 55 aus Frankfurt am Main und auf Wiederhören bis zum nächsten Mal.
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2: Zu den RTI-DX-Tipps im Monat Juli 2026 begrüßen euch aus Rottenau recht freundlich
3: Agnes,
2: Bernd
4: und Claudia.
2: Für die Grüße und lobenden Worte im TAT-Briefkasten vom 25. Juni bedanke ich mich bei Andreas Israel Lüdecke.
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0: in Friedrichshafen notieren, dann finden wieder beide Messen parallel statt.
1: Vorher findet traditionsgemäß wieder das dann schon zum 46. Mal überregionale DX-Treffen am 15. Mai 2027 im Murgtal statt. Das Datum bitte vormerken und bei der Urlaubs- oder Terminplanung berücksichtigen.
2: Hans-Jörg informiert, Brasilien, Empresa Brasil de Comunicatio hat am 1. Juli 2026 den Senderplan für Radio Nacional da Amazonia massiv gekürzt. Manuel Caetano, Leiter der Radiotechnik bei EBC, aufgrund technischer Probleme und Energiekosten wird der Sendebetrieb von Radio Nacional Amazonia mindestens bis Ende des Jahres eingeschränkt sein. Daraus ergibt sich folgender Sendeplan auf Kurzwelle.
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2: Beim Deutschlandfunk stehen einige Verschlechterungen bevor. Es gibt aber die Möglichkeit, dagegen eine Petition zu unterzeichnen. openpetition.org/DLF-Reform. Wiederhole, openpetition.org/DLF-Reform. Dazu ein Beitrag aus dem RBB Medienmagazin vom 4. Juni. 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
1: RTI informierte am 25. Juli. Ein Radarsignal jenseits des Horizonts offenbar in Zypern, soll die Störung einer der beiden deutschsprachigen Direktübertragungen von Radio Taiwan International an den Wochenenden im Juli verursachen. Die betroffene Frequenz 11.995 kHz wird durch 11.850 kHz ersetzt. Französischsprachige Sendungen laufen im August an allen Wochenenden von Freitag bis Sonntag von 17 Uhr bis 17.30 Uhr UTC auf 15.145 kHz und von 17.30 Uhr bis 18 Uhr UTC auf 11.850 kHz.
2: Die Frequenz 11.995 kHz wird im August nicht genutzt. Alle Programme im August werden vom französischen Dienst von Radio Taiwan International ausgestrahlt. Bill Tilford informiert, um 16 Uhr UTC senden wir auf 9670 kHz, da dieses Signal Teile Deutschlands und der Niederlande möglicherweise überspringt, ist die Ausstrahlung um 22 Uhr UTC auf 3955 kHz für Hörer in diesen Regionen womöglich besser geeignet.
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1: 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Wir begrüßen einen ganz besonderen Gast, Ian Brennan. Er dokumentiert Musik aus aller Welt, ähnlich wie es Alan Lomax einst in den USA tat, allerdings mit noch besserer Technik, und veröffentlicht die Ergebnisse auf faszinierenden Tonträgern. Wir hören Musik aus dem Oman, von den Komoren, aus Djibouti, Ruanda, Burundi und Botswana und erfahren die spannende Geschichte dahinter, warum und wie er diese Arbeit leistet.
2: 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Die E-Mail-Adresse lautet tilfordproduktions@gmail.com. Wiederhole tilfordproduktions@gmail.com.
0: SM Radio Dessau macht am 13. September eine 30-minütige Testsendung über den Sender Okeechobee in Florida. Ob daraus was Ernstes wird, steht noch offen. Nach dem plötzlichen Aus von Moosbrunn damals ist es für SM Radio Dessau gut zu wissen, was geht, wo, wie und wie sind die Preise bei anderen Sendern. Ebenso spielt die Zusammenarbeit natürlich eine Rolle.
1: Sendetermin am 13.09.2026 von 18 bis 18.30 Uhr UTC auf 15.770 kHz mit 100 kW aus Okeechobee. Thema der Dessauer Marsch. Die Sendung lief bereits Ende 2023, Anfang 2024 über die Mittelwelle in Litauen. 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Dort gibt es Teil 5 von Radio gegen Hitler zu hören.
2: Am 9. 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Zu diesem Jubiläum gratuliert auch der RTI-Hörerclub Oddenau und bedankt sich für die zahlreichen Informationen in den bisherigen Sendungen. Damit verbleiben mit freundlichen Grüßen und besten Wünschen auch an die Hörerinnen und Hörer bei laut.fm Schubbox und Radio HCJB
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2: Bernd und
1: Claudia.

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1: Zur Hörerclub-Ecke im Monat August 2026 begrüßen euch aus Ottenau recht freundlich
2: Agnes,
1: Bernd und
2: Claudia
1: für ihre Teilnahme an unserer monatlichen Teams Hörerclub-Unterhaltung vom 11. Juli. Bedanken wir uns bei Agnes, Armin,
2: Bernd, Dieter, Gerard,
3: Hartmut, Herbert und Manfred.
1: Vermisst wurde neben anderen Teilnehmern besonders unsere Hörerclub-Sekretärin Sabrina.
3: Wir hoffen, du bist beim nächsten Mal wieder dabei.
1: Unsere nächste Teams-Hörerclub-Unterhaltung findet am Samstag, 8. August ab 18 UTC statt. Bei Nuri Streichert bedanken wir uns für die Organisation des FIFA-WM-Contests vom RTI Hörerclub Ottenau.
2: Als Gewinner gratulieren wir Hörerclub-Mitglied Rainer Schneider in Krefeld zum ersten Platz, Hörerclub-Sekretärin Claudia Buchner in Fürth zum zweiten Platz sowie Hörerclub-Mitglied Werner Schubert in Grafing zum dritten Platz.
3: Für Ihre Teilnahme bedanken wir uns auch bei Hans-Joachim Pellin, Andreas Fessler, Bernd Seiser, Egal Benger, Ralf-Patrick Hering, Roman Sass und Andreas Mütze.
1: Für freundliche Grüße in der KBS-Hörerecke vom 10. Juli an die KBS-Monitore und die Mitglieder des RTI-Hörerclubs Ottenau bedanken wir uns bei unserer Hörerclub-Sekretärin Claudia Buchner. Für freundliche Grüße an die Teilnehmer unserer Teams Hörerclub-Unterhaltung in der Henry-Norman-Show am 11. Juli bedanken wir uns bei Hörerclub-Mitglied Nori Streichert.
2: Am 9. August gibt es die 600. Sendung von Radio DAC. Die Erstausstrahlung auf Kurzwelle ist immer sonntags von 9 bis 10 Uhr UTC auf 6070 und 9670 kHz.
3: Wiederholungen täglich um 18 Uhr UTC auf 3955 kHz. Der RTI Hörerclub Ottenau gratuliert zu diesem Jubiläum und hofft noch auf viele weitere Sendungen von Radio DARC auf der Kurzwelle.
1: Radio DARC sendet seit einiger Zeit auch im Internet. Da ist die erste Ausstrahlung am Sonntag schon um 6 Uhr UTC, also 3 Stunden vor der Kurzwelle, auf ohrfunk.de zu hören. Hörerclub-Mitglied Dieter Leupold hat bei laut.fm Radio Murgtal entdeckt. Das Programm ist nur im Internet zu hören. Der Programminhalt besteht hauptsächlich aus deutschsprachigen Schlagern. An den Wochenenden im Juli waren um 17 UTC auf 15.145 kHz und 17.30 UTC auf 11.995 kHz deutschsprachige Direktsendungen aus Taiwan zu hören. Die 15.145 kHz brachte den besseren Empfang, die 11.995 kHz war an einigen Tagen stark gestört.
2: Dies hat RTI bewogen, in den Augustwochenenden bei den französischsprachigen Direktsendungen neben der bisherigen 15.145 kHz um 17 Uhr UTC nun die 11.850 kHz um 17.30 Uhr UTC einzusetzen. Zeitraum freitags, samstags und sonntags vom 7. bis zum 30. August.
1: Empfangsberichte bitte per E-Mail direkt an die französische Redaktion von RTI fren@rti.org.tw senden. Die Redaktion hat ebenfalls eine spezielle QSL-Karte für die Direktsendungen angekündigt.
3: Als erstes Hörerclub-Mitglied meldete Arnold Heiles am 29. Juli den Erhalt der Sonder-QSL für die französische Testsendung vom Juni. Herzlichen Glückwunsch, lieber Arnold.
1: Damit verbleiben mit freundlichen Grüßen und besten Wünschen
2: besonders auch an alle unseren erkrankten Hörerclub-Mitglieder, denen wir auf diesem Wege baldige Genesung wünschen. Agnes,
1: Bernd und
3: Claudia.
4: Das waren unsere aktuellen News und Infos. Wegen der Sommerpause des ADXB aus Österreich mal ein wenig kürzer als zum Monatsanfang gewohnt. Weiter geht es mit dem zweiten Teil zum Sendestart von Eifel 3 Radio.
5: Hallo bei Eifel 3 TV und Eifel 3 Radio. Letzte Woche haben wir uns ja schon mal gesehen und heute wieder hier im Studio bei Dieter Steffens im neuen Eifel 3 Radio Studio. Und es gibt einen Slogan von uns, der heißt: So klingt die Eifel. Den werdet ihr demnächst öfters hören. Dieter, wie klingt denn die Eifel bei Eifel 3 Radio?
6: Die Eifel klingt nach Musik der 70er, 80er, 90er und der 2000er.
5: 40 Jahre.
6: 40 Jahre Musik, ohne Schlager, aber dafür absolute Klassiker im Programm. Auch Klassiker, die man Ewigkeiten nicht mehr im Radio gehört hat. Wir sind ja noch in der Aufbauphase, aber wir haben schon in dieser Aufbauphase alleine 800 Titel in der Rotation. Viel, viel mehr als manches Lokalradio oder öffentlich-rechtliches Radio jemals im Programm hat, haben wir schon wesentlich mehr drin. Ja. Und da finden sich Klassiker wieder. Da denkst du, boah, den habe ich ja schon Ewigkeiten nicht mehr gehört.
5: Ja, geht mir genauso schon seit einiger Zeit, weil ihr seht, im Hintergrund läuft unser Testprogramm. Könnt ihr noch nicht hören, aber wir zwei hören ständig rein. Wir müssen ja ausprobieren und das Testprogramm läuft rund um die Uhr, um einfach zu sehen, immer mal reinhören.
6: Wo gibt's noch Kinderkrankheiten?
5: Genau, ne? Was entdeckt man noch so, wo man jetzt nicht so genau weiß? Rotation hast du eben angesprochen. Das ist, glaube ich, der entscheidende Unterschied von uns zu anderen Stationen. Ne? Eine Rotation ist das, was beim Radio am meisten nervt,
6: würde man sagen. Genau, es nervt in dem Sinne am meisten, wenn ich eine Radiostation habe oder wie die meisten Radiostationen, die vielleicht 100, 200, 250 Titel haben und diese immer der Reihe nach abspulen. Ja. Das ist bei uns nicht so.
5: Ja.
6: Und von diesen 800, die im Moment in der Rotation sind, da sollen ja noch wesentlich mehr hinzukommen. Ja. Es fehlen noch viele Songs auch aus den 70ern oder aus den 2000ern, die noch zusätzlich hinzukommen sollen. Und die werden auch noch hinzukommen. Ja. Also ich denke mir mal, da werden schon noch etliche hunderte Titel mit reingenommen
5: werden. Ja, ich hatte schon mal so eine Prognose, also 5000 wäre so die Zahl.
6: Das ist eine stolze Zahl, aber nichts ist unmöglich.
5: Ja, die muss auch nicht von vornherein sein.
6: Wird auch Manpower-mäßig gar nicht funktionieren in der kurzen Zeit, wo wir das Projekt realisiert haben. Ja. Aber so nach und nach wird immer mehr dazu
5: kommen. Also das ist schon mal das eine. Ne? Also wirklich die Songs, mit denen wir, also in unserem Alter,
6: groß geworden sind.
5: Und das Interessante ist ja, dass genau diese Songs auch jetzt wie bei der jüngeren Generation auf einmal wieder im Kurs stehen. 80er, 90er werden oft gehört.
6: Ne? Aber warum ist es denn so? Mhm. Die heutigen Songs klingen doch alle gleich.
5: Ja klar. Das sind meistens Cover-Songs von den 80er, 90ern.
6: So ist es.
5: Ja. Also, darauf könnt ihr euch schon mal freuen, auf die 80er, 60er, nee, 60er, nicht 70er, 80er, 90er, 2000er, so ist das richtig. Aber das ist ja nicht nur, wir machen ja nicht nur ein Musikprogramm, sondern wir machen auch Informationen. Was wird da zu erwarten sein?
6: Wir haben jetzt in der Testschleife den Wetterbericht schon mal automatisiert zu jeder halben Stunde. Mhm. Geplant sind natürlich auch in ferner Zukunft oder in naher Zukunft auch News, Breaking News und so weiter zur vollen Stunde. Und natürlich jede Menge Beiträge von Eifel 3 TV, die wir dann hier bei Eifel 3 Radio hörbar machen.
5: Ja, genau. Das wird dann unter anderem auch in Spezialsendungen sein. Also wir werden am Wochenende Sendungen haben, zum Beispiel die Geschichte der Eifler Bands in einer eigenen Sendung oder Plattikalt, solche Sachen. Und eins, da freue ich mich total drauf, weil ich habe mir den Luxus gegönnt, samstags morgens eine Sendung zu reservieren. Zwischen 10 und 12 Uhr Postes Lieblingssongs, also die Songs, die ich gerne euch weitergeben könnte und wollte und werde aus diesen Zeiten, aus diesen 4 Jahrzehnten. Und da kommt mit Sicherheit noch mehr. Ich denke, wir werden auch irgendwie noch andere Sachen haben, samstagsabends zum Beispiel.
6: Da ist mit Sicherheit so disco-mäßig
5: Party-mäßig
6: ja. was in der Mache. Aber da wollen wir vielleicht auch noch nicht allzu viel verraten. Nee, nee. Wir werden auch noch nicht mit dem Vollprogramm direkt ab dem 4. April so reinstarten. Mhm. Das wird sich so nach und nach immer weiter entwickeln. Und da wir ja, wie ich eben schon sagte, manpowermäßig nicht so voll bestückt sind und wir zwei das im Moment wirklich alleine machen, wird das alles ein bisschen Zeit brauchen. Ja. Aber so nach und nach, das, was wir in den letzten, ich sag mal, knapp 2 Monaten schon alleine auf die Beine gestemmt haben, das ist schon nicht ohne.
5: Ja, ja. Also, das sind im Grunde genommen schon mal die ersten Hinweise aufs Programm und auch ganz wichtig, unsere Moderatorinnen und Moderatoren sind in erster Linie tatsächlich KI-Moderatorinnen und Moderatoren, ne?
6: Ja, so ist es. Das Wetter wird zum Beispiel KI generiert. Ja. Man könnte die News ebenfalls KI generieren. Ja. Es lässt sich heutzutage KI-mäßig so vieles auf die Beine stellen, womit man rein theoretisch einen kompletten Radiosender bestücken könnte, was wir ja aber im Endeffekt auch nicht wollen.
5: Nee.
6: Wir wollen ja auch ein bisschen Mensch bleiben und wir wollen auch richtige Menschen mit in dieses Radio mit aufnehmen.
5: Mhm. Deswegen haben wir halt eben auch den Vorteil, Eifel 3TV bringt die Beiträge mit den echten Menschen.
6: Genau.
5: Und so haben wir im Grunde genommen die Moderationen und die echten Menschen im Programm. Ja, ich denke, das ist doch schon mal ein guter Einstieg, ein zweiter Teil, um den Leuten mal zu sagen,
6: schaltet mal ein.
5: Ja, demnächst. Aber ihr habt noch nicht den Zugang, den bekommt ihr in den nächsten Wochen bis zum 4. April. Auch wisst ihr, wie ihr reinkommt.
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4: Im folgenden Beitrag aus unserer virtuellen Mottenkiste geht es um die Geschichte der BBC.
8: Die BBC, also die British Broadcasting Corporation, ist eine der bekanntesten öffentlich-rechtlichen Rundfunkanstalten der Welt. Ihre Geschichte spiegelt die Entwicklung von Radio, Fernseh und digitalen Medien über mehr als 100 Jahre wider. Ja, auf dieses Thema möchte ich also heute eingehen und da hat schon der Johannes Gutekunst eine hervorragende Vorlage geboten, nämlich mit seinem Magazin Radiorama. Aber ihr werdet schnell feststellen, dass ich inhaltlich völlig andere Inhalte hier in diesem Beitrag zumindest abbilden werde. Also lasst euch mal für einen Moment darauf ein. Ich denke, es wird hochspannend. Die BBC wurde 1922 gegründet. Ein Zusammenschluss mehrerer britischer Firmen, die Radiotechnik entwickelten und Ziel war es, Rundfunkprogramme für die Öffentlichkeit bereitzustellen. 1927 wurde sie durch eine königliche Charta in die British Broadcasting Corporation umgewandelt und ihr erster Generaldirektor war John Wright und der prägte den berühmten Auftrag informieren, bilden und unterhalten. Während des Zweiten Weltkriegs spielte die BBC eine zentrale Rolle. Die BBC war für viele Menschen, nicht nur in Großbritannien, auch im besetzten Europa eine der wichtigsten Informationsquellen. Sie berichtete relativ objektiv über den Kriegsverlauf, übrigens auch über Rückschläge. Und gerade dies machte natürlich ein Stück weit Ehrlichkeit aus und stärkte das Vertrauen der Zuhörer. In Ländern unter NS-Herrschaft hörten viele natürlich heimlich die BBC-Sendung, obwohl dies natürlich streng verboten war. In dieser Zeit wurde das internationale Programm stark ausgebaut. Sendungen wurden in über 40 Sprachen ausgestrahlt und Ziel war es natürlich, Menschen in besetzten Gebieten zu informieren und Hoffnung zu geben. Besonders wichtig war natürlich der europäische Dienst, der Widerstandsbewegung indirekt unterstützte. Neben den objektiven Nachrichten betrieb die BBC auch gezielt Propaganda. Sie sollte die Moral der eigenen Bevölkerung stärken, gleichzeitig wollten sie die Gegner verunsichern und Codes und versteckte Botschaften wurden teilweise eben an die Widerstandsgruppen auch übermittelt, zum Beispiel vor der Landung in der Normandie. Auch während der Luftangriffe spielte die BBC eine wichtige Rolle. Sie sendete Durchhalteparolen, Musik und Unterhaltung. Reden von Winston Churchill wurden ausgestrahlt und stärkten den Kampfgeist der Bevölkerung. Die BBC war zwar relativ unabhängig, aber sie unterstand teilweise staatlicher Kontrolle. Militärisch sensible Informationen wurden natürlich zurückgehalten. Trotzdem galt sie im Vergleich zu anderen Sendern als wirklich glaubwürdiger. Als Zusammenfassung dieser Zeit könnte man sagen, die BBC war im Zweiten Weltkrieg mehr als ein Radiosender. Sie war ein strategisches Werkzeug im Informationskrieg. Ihre Mischung aus Glaubwürdigkeit, internationaler Reichweite und gezielter Einflussnahme machten sie zu einem entscheidenden Faktor für Moral, Widerstand und Meinungsbildung. Nach dem Krieg wurde das Fernsehen immer wichtiger. 1936 hatte die BBC bereits einen der ersten regulären TV-Diensten gestartet. In den 1950ern begann der Durchbruch des Fernsehens in den britischen Haushalten. Konkurrenz entstand durch den kommerziellen Sender ITV ab 1955. In dieser Zeit entwickelte sich die BBC zu einem zentralen Bestandteil der britischen Kultur. In den Folgejahren wurde die BBC immer globaler und auch moderner. So zum Beispiel Start des internationalen Angebots BBC World Service, das weltweit Nachrichten verbreitete. Dann kam die Einführung vom Farbfernsehen. In den späten 60er Jahren begann dieses Thema. Dann Ausbau von Radio, weiterer Ausbau vor allen Dingen von Radio, TV und später natürlich dann auch Online-Angeboten. 1997 ging zum Beispiel die Webseite der BBC online, also ein ganz wichtiger Schritt ins digitale Zeitalter. Im 21. Jahrhundert hat sich die BBC dann weiter stark verändert. So zum Beispiel die Einführung des Streamingdienstes BBC iPlayer 2007, der Ausbau von Online-Nachrichten, Podcast und digitalen Formaten und dann natürlich auch die starke internationale Präsenz durch eben mehrsprachige Angebote. Die BBC wird hauptsächlich durch eine Rundfunkgebühr finanziert, die übrigens britische Haushalte zu zahlen haben. Sie steht immer wieder in der Kritik, nicht anders wie auch bei uns. Also die Vorwürfe kommen immer wieder auf, nämlich politischer Voreingenommenheit von verschiedenen Seiten übrigens. Die Diskussion über die Zukunft der Rundfunkgebühr und was natürlich auch ein Thema ist, ist die Konkurrenz durch Streamingdienste wie Netflix. Dennoch zählt die BBC heutzutage zu einer der vertrauenswürdigsten Nachrichtenquellen weltweit. Ein wichtiger Produzent von Serien, Dokumentationen und Nachrichten. Ein Symbol übrigens für öffentlich-rechtlichen Rundfunk. Die BBC hat einige der einflussreichsten Serien der Fernsehgeschichte produziert, zum Beispiel Sherlock, also die moderne Version von Sherlock Holmes, oder Top Gear, eine weltweit erfolgreiche Autosendung mit Kultstatus. Auch die BBC blieb nicht frei von Kontroversen. So gab es einen Skandal, kann man wirklich sagen, gegenüber einem populären BBC-Moderator. Das ist übrigens nicht der junge Mann, der gerade hier im Bild zu sehen ist. Nach seinem Tod 2011 wurde bekannt, dass er über Jahrzehnte hinweg Missbrauch begangen hatte. Die BBC wurde daraufhin stark kritisiert, weil sie Hinweise ignoriert hatte. 2003 kam es dann nochmal zu einem richtig ordentlichen Streit mit der britischen Regierung über die Berichte zum Irakkrieg. Die BBC warf der Regierung vor, Geheimdienstinformationen über Waffen völlig übertrieben dargestellt zu haben. Und dies führte zu politischen Spannungen und auch internen Krisen. Wie bei allen öffentlich-rechtlichen Rundfunkanstalten gibt es natürlich auch gegenüber der BBC bis heute eigentlich Vorwürfe der politischen Voreingenommenheit, und dies sowohl von konservativer als auch von progressiver Seite. Und die Debatten über die Zukunft der Rundfunkgebühr im Streaming-Zeitalter reißen natürlich auch hier in London nicht ab. Kommen wir zusammenfassend mal zu meinem Fazit. Also die BBC ist für mich ein sehr traditionsreicher Medienpionier und das eben seit über 100 Jahren. Sie ist Produzent weltweiter Serien, gleichzeitig immer wieder aber mal Ziel von Kritik und auch von Reformdebatten, was mit Sicherheit auch dazugehört. Genau diese Mischung macht sie bis heute zu einer der spannendsten Medienorganisationen weltweit. Die British Broadcasting Corporation spielte im Zweiten Weltkrieg, wie von mir geschildert, eine zentrale Rolle, nicht nur als Nachrichtenquelle, sondern auch als Instrument der Information, Propaganda und der psychologischen Kriegsführung. Die BBC war insbesondere in dieser Zeit für viele Menschen, nicht nur in Großbritannien und vor allen Dingen auch im besetzten Europa, eine der wichtigsten Informationsquellen. Sie berichtete eben relativ objektiv über den Kriegsverlauf und das eben auch über Rückschläge. Und das macht die ganze Sache natürlich sehr ehrlich. Gerade diese Ehrlichkeit stärkte das Vertrauen der Zuhörer. Und deshalb hat natürlich die BBC bis heute ihren Ruf und wie ich meine, für meinen Geschmack zumindest, zu Recht. Ja, ich bin gespannt, ob es euch gefallen hat, würde mich zumindest darüber sehr freuen und hoffe, dass ihr beim nächsten Mal, beim nächsten Beitrag also, wieder dabei seid. Bis dahin wünsche ich euch alles Gute, Ade und Bye-bye von meiner Seite.

Bevor ihr gleich den dritten Teil unserer Serie zum Sendestart von Eifel 3 Radio hört, habe ich für euch erst noch eine Stationsansage von China Radio International und diese gehört zum polnischen Dienst aus Peking und stammt aus dem Jahr 2001. Damals gab es von dort ja auch noch deutsche Sendungen.

0: Hallo bei Eifel 3 TV und Eifel 3 Radio. Ja, die Zeit rennt. Es ist der Countdown zum Sendestart von Eifel 3 Radio ist weit fortgeschritten. Es sind nur noch wenige Tage, dann gehen wir offiziell on air. Im Hintergrund seht ihr, da läuft unser Programm schon im Testbetrieb. Wir haben es euch ja schon in den vergangenen zwei Folgen so ein bisschen erklärt. Heute geht es um die Technik. Dieter, wie kann man denn demnächst Eifel 3 Radio empfangen?
1: Das geht natürlich in der Hauptsache über einen Stream. Wir sind ja Streaming-Anbieter, so wie Eifel 3 TV es auch ist, ist Eifel 3 Radio halt auch über Stream zu empfangen. Nicht linear über UKW, wie es so bei so vielen ist. Das werden wir auch nicht anstreben. Vielleicht mal irgendwann mittel- oder langfristig eine DAB-Plus-Ausstrahlung. Aber da schauen wir mal, was die Zeit so bringt und was das Geld so bringt. Ja, wie gesagt, Stream, da sind wir vertreten. Zum einen mit einem 320-Kilobit-Stream, der also in absoluter Top-Qualität nach draußen geht. Und dann haben wir natürlich für alle die, die uns unterwegs empfangen und nicht so viel gutes Internet haben, haben wir natürlich auch noch einen kleineren Stream im Angebot mit 96 Kilobit, der dann zwar auch eine super Qualität hat, aber halt nicht so ist wie der 320 Kilobit Stream.
0: Also das ist CD-Qualität. Ne, um das mal
1: das ist schon fast mehr wie CD-Qualität.
0: Und eigentlich zu DAB Plus kein Unterschied, würde ich mal sagen.
1: Genau, kann man so sagen.
0: Also klanglich. Das ist also die eine Sache. Das heißt, wir haben so nicht so, wie man das früher kannte. Da gibt es eine Frequenz, ne, nach der hat man gesucht. Gibt es nicht mehr, sondern es gibt halt eine Domain, also eine Adresse, eine Internetadresse.
1: Genau.
0: Und die ist natürlich ein bisschen schwieriger zu merken, ne, weil ist eher ein
1: die Stream-Adresse an sich ist vielleicht etwas schwieriger zu merken, aber wenn man auf unsere Webseite geht, hat man ja einfach nur den Button live hören oder einfach nur einen Play-Button. Da braucht man nur drauf zu drücken und schon läuft das Ganze, sogar mit Cover im Hintergrund von dem jeweiligen Titel, der läuft.
0: Also man braucht gar keinen mehr nachzufragen, keinen Moderator nachzufragen. Man kann es direkt sehen, von wem der Titel ist. Wir haben auch eine eigene Eifel3Radio.de Seite dann demnächst am Start. Die findet sich auch unter der Eifel3TV Seite, aber ist leicht zu finden. Und um es noch einfacher zu machen, gibt es QR-Codes.
1: Genau. Also,
0: ihr haltet euer Handy einfach auf den QR-Code und schon seid ihr im Stream. Ihr braucht gar nichts mehr einzutippen.
1: So einfach ist das.
0: Das ist total einfach. Also die Technik ist schon mal sehr überzeugend.
1: Überzeugend, fortgeschritten, würde ich sagen.
0: Modern.
1: Im heutigen Streaming-Zeitalter sind wir da vorne dran.
0: Ja. So, jetzt will euch der Dieter, unser Station-Manager, mal zeigen, wie eigentlich das Ganze aussieht und funktioniert hier im Studio. Da sieht man Dieter in der Mitte, das ist die Playlist und das ist im Grunde genommen
1: die
0: Sendeablaufsteuerung.
1: Das ist die Sendeablaufsteuerung im Prinzip. Man sieht hier zum Beispiel, aktuell läuft Prince Idle Joe featuring Marky Mark mit Live in the Streets. Der Titel läuft, man sieht es noch knapp etwas mehr wie 2,5 Minuten. Man sieht es auch hier unten, da läuft er nämlich auch. Man sieht die Titel, die danach kommen und so weiter und so fort. Das geht dann immer jeweils bis zur vollen Stunde. Pünktlich zur vollen Stunde gibt es dann ein Station-ID und dann geht es wieder hinein in die nächste Stunde.
0: Das ist jetzt der grobe Ablauf.
1: Das ist jetzt der grobe
0: Ablauf. Wir haben ja dann im regelmäßigen Betrieb, ne? Also wenn es dann wirklich on air ist, haben wir ja Beiträge da drin.
1: Genau.
0: Jingles natürlich.
1: Jingles,
0: wir haben
1: Beiträge,
0: eine Menge Jingles.
1: Wetter. Eventuell demnächst die News noch mit dabei, die zur vollen Stunde laufen sollen. Es soll also schon so klingen wie beim richtigen Radio.
0: Ja, das ist automatisiert. Ne? Das heißt, wir kennen den Begriff Backtiming. Der Backtiming-Begriff für alle Radioleute extrem wichtig. Also in dem Moment, wo man anfängt um null, ne, also oben, der Zeiger oben ist und die Sekunden, Minuten laufen, dann rechnet man sich schon aus, wo muss ich hin, welche Titel muss ich reinbringen, kürzen und so weiter, damit ich wieder bei der nächsten Null, nämlich wenn die Nachrichten kommen oder
1: genau,
0: wieder zeitlich da bin,
1: damit ich nicht noch einen Titel habe, der zum Beispiel nur 10 Sekunden ja, anläuft.
0: Genau. Ja? Und wir hatten früher, eine kleine Anekdote am Rand, gab es dann so bestimmte Titel, Instrumentaltitel, Fülltitel,
1: ja, genau. Füller, ja.
0: Die man dann benutzt hat, wenn man nicht richtig gerechnet hat
1: eigentlich. Ja, so war's. Ja.
0: Ne, das war so die alte Radio-Legende. Aber heutzutage macht das die Automation. Also unser Techniker sitzt also da drin und der macht im Grunde genommen alles von sich aus. Das ist also im Grunde genommen die ganze Ablaufsteuerung, wo alles drin ist, rund um die Uhr. Und ja, was soll man noch, sonst noch dazu sagen?
1: Ja, was man da sonst noch zu sagen kann, man sieht vielleicht auf dem Monitor links daneben, sieht man die Pegelanzeige, die hier quasi aus dem Mischpult kommt, wenn wir die Musik mal ein bisschen lauter machen. Man sollte also immer versuchen, den roten Bereich des Pegels zu vermeiden und immer bis rund null auszupegeln hier im Studio. Dann ist auch nichts übersteuert.
0: Ja.
1: Dann ist alles in einer perfekten Klangqualität.
0: Es war früher noch wichtiger, als es noch die Antennen gab, die Sender gab, weil die Sender konnten damit nicht auch kaputt gehen.
1: Genau, dann musstest du mit einem Kompressor-Limiter zum Beispiel arbeiten. Das haben wir heute alles so in der Form nicht mehr. Wir haben ein Soundsystem noch dahinter stecken, hinter der Automation. Ein sogenanntes Stereo-Tool, das nochmal extra für den entsprechenden Super-Sound hier bei uns bei Eifel 3 Radio sorgt.
0: Den Radiosound.
1: Den Radiosound, genau. Ansonsten haben wir noch einen dritten Monitor für zum Beispiel Mails abzurufen, die eventuell bei einer Live-Sendung, wir können ja auch direkt von hier aus live ins Programm uns einbinden, wenn irgendwelche Sachen sind, wo wir sagen, boah, da müssen wir jetzt drüber berichten, da müssen wir jetzt spontan drüber berichten, dann können wir jederzeit von hier aus auch live ins Programm rein.
0: Ja. Und der Dieter steht die ganze Zeit, seht ihr gar nicht, vor dem Mikrofon. Hier ist nämlich das Mikrofon. Wir könnten also im Grunde jetzt direkt loslegen und den DJ machen und
1: das hier ist korrekt,
0: eine Sendung live machen. Also es ist wirklich absolut Radio, ne? Also Eifel 3 Radio ist Radio auf einem ziemlich hohen Niveau, würde ich mal sagen. Und wie gesagt, ihr könnt das leicht empfangen, indem ihr demnächst den QR-Code habt und die Domain wisst.
1: Genau, den Live-Button einfach draufklicken und schon ist Eifel 3 Radio in euren Lautsprechern.
0: Ja. So, und nächste Woche, in der letzten Folge, dann erklären wir euch, wie er denn da richtig hinkommt.
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3: Mehr zu Eifel 3 Radio erfahrt ihr in einigen Minuten im vierten und letzten Teil dieser Beitragsreihe. Wir hören jetzt aber erstmal einen Programmausschnitt des Krankenhausradios Lüdinghausen.

0: Hallo und herzlich willkommen im Krankenhaussender des St. Marienhospitals in Lüdinghausen. Heute mit einer Zusammenfassung unseres Programms vom 21. Mai. Das Programm war in unserer Programmzeitschrift als Doppelwumms angekündigt, weitete sich dann aber aus zu einem Triple-Wumms, und zwar durch den Besuch eines Fernsehteams des WDR aus dem Landstudio Münster. Viel Spaß dabei!
1: Radio kann man ja nebenbei hören, im Auto, im Bad oder auch in der Küche. Man kann aber auch manchmal sehr genau hinhören, wenn man zum Beispiel ganz alleine im Krankenhaus liegt. Es gibt Krankenhausfunk. Das sind kleine Radiosender, in dem machen meistens Menschen ehrenamtlich ein Programm für Kranke und Verletzte. Und wir schauen jetzt mal nach Lüdinghausen zum Sender des St. Marienhospital. Hier gibt es nämlich jeden Sonntagvormittag hausgemachtes Radioprogramm.
0: Ja, hallo, hier sind wir wieder vom Krankenhaussender des St. Marienhospitals in Lüdinghausen.
2: Er ist einer von 10 ehrenamtlichen Radiomachern hier, Harry Lindenau. Er war schon so einige Male wegen gesundheitlicher Probleme im Krankenhaus und will das Pflegepersonal mit seinem Hobby unterstützen.
0: Es geht natürlich darum, dass die Patienten wieder gesund werden, dass sie Freude haben an der Musik und dass die eigenen Gesundheitskräfte wieder mobilisiert werden können.
2: Während der eine moderiert, geht ein Team von weiteren Ehrenamtlichen rüber ins Krankenhaus, Musikwünsche sammeln.
3: Einen wunderschönen guten Morgen. Ja, das ist
2: super. Auf die Stationen gehen, das ist erst seit ein paar Wochen wieder erlaubt, seit alle Corona-Regeln hier weggefallen sind.
4: Die Frage wäre jetzt, was möchten Sie gerne hören?
5: Also aus den ersten Schlager Produkten mir den Reinhard May sehr gerne angehört, ja. Über den Wolken. Das hat mich mal so sehr berührt, weil ich mal einmal über den Wolken sein durfte.
4: Das ist etwas ganz Besonderes, weil man an der Stelle viele nette Leute kennenlernt, etwas Ehrenamtliches tut, was kreativ ist, wo man also ganz, ganz viele Möglichkeiten hat, die Leute glücklich zu machen, indem man sich mit ihnen unterhält und wenn man dann durch die Musikwünsche ins Gespräch kommt, ganz viel über deren Leben auch erfährt.
2: Die Ehrenamtlichen erfüllen die Musikwünsche direkt in der laufenden Sendung. Mit ganz viel Spaß bei der Sache.
4: Sie haben sich gewünscht, Roy Black und Anita im Duett mit dem Titel Schön ist es, auf der Welt zu sein.
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7: Schöne Musik.
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2: Fast alle Ehrenamtlichen sind hier 50 plus. Damit das Krankenhausradio eine Zukunft hat, braucht es aber mehr jungen Nachwuchs, wie die 27-jährige Swantje Steenweg. Sie ist seit gut einem Jahr mit dabei.
8: Die Motivation war, ein Ehrenamt zu finden, das man gut mit dem eigenen Job und dem Studium vereinbaren kann und gleichzeitig Leute zu haben, die den gleichen Musikgeschmack teilen wie man selber, mit denen man auf Konzerte gehen kann, mit denen man aber auch anderen Leuten im Krankenhaus eine Freude machen kann.
2: Das ist ja auch unser Thema. Zum Beispiel in Schulklassen will das Team nun Werbung machen, damit hier auch in den nächsten Jahren alle Generationen gemeinsam ehrenamtlich Radio machen.

schön. Salz aufs Wing. Reinhold an den Schnittchen. Ja. Ja.

abgesehen, ne? Von Singapur bis Lüdinghausen. Ja. Bis Seppenrade, habe ich gehört. Weiter ist er nicht gekommen. Da war es dann vorbei. Okay.

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0: Dankeschön. Sehr, sehr vielen Dank.
1: Tja, und mit dieser Zusammenfassung eines sehr ereignisreichen Tages rund um unser Hospital möchte ich mich auch verabschieden. Hoffentlich hat's gefallen. Und bleiben Sie alle stabil. Bis demnächst zur nächsten Sendung. Alles Gute wünscht Harry Lindenau.
2: Peter Held stellte uns kurz vor seinem Tod noch sein umfangreiches Audioarchiv zur Verfügung. Für das Sommerprogramm bei Radio HCJB bzw. in dessen Sendung für die Ixer habe ich aus Beiträgen der damaligen Kurzwellensendungen des SWLCS eine Erinnerungsreihe mit Stationskennungen zusammengestellt. Hört hier den zweiten Teil dieser Sendereihe.

über die internationale Radiostation ACJB, die Stimme der Anden in Quito, Ecuador, meldet sich der SWLCS Kurzwellenhörerclub SAR

0: Hallo, liebe Freunde. In unserem heutigen Programm blicken wir mal wieder in unser Stationstonarchiv. Beginnen wir heute mit
1: Radio Eritrea, gefolgt von Radio Djibouti und der Voice of Kenya in Nairobi.

0: Iyi ni Radio Kordak, Bujumbura, Burundi.
1: Ici Radio Kordak, émettant depuis Bujumbura, République du Burundi.
2: Nun haben wir noch Radio Libyen, das alte Sendezeichen, und Radio Maputo, Mosambik, den External Service.

0: You have been listening to Radio Maputo, the external service of Radio Mozambique.
1: Es folgt eine Aufzeichnung des Deutschlandsender Kultur aus der ehemaligen DDR.

0: Es ist 4 Uhr, hier ist der Deutschland in der Kultur mit den Nachrichten. Kasachstan ist offenbar nicht bereit, die auf seinem Territorium...
1: Hier haben wir nun den Missionssender, die Stimme der Hoffnung über Sines, Portugal.

0: Hier ist die Stimme der Hoffnung.
1: Das war's mal wieder für heute. Wir würden uns sehr freuen, euch auch bei unserem nächsten Programm über die Stimme der Anden begrüßen zu können. Dahin verabschieden wir uns mit Gute X, euer SWLCS.

0: Liebe Radiofreunde, das war in der Reihe Erinnerungen ein Beitrag des SWLCS. Zum Ende hörtet ihr noch die Stationskennung von Radio Prag, dem ehemaligen Auslandsdienst der Tschechoslowakischen Republik.
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0: Olaf Kuhlbrot aus Bad Segeberg hat als Erinnerung an den Radio-DJ Stefan Kramer eine Sendereihe mit Erinnerungen zusammengestellt. Heute hört ihr im Radiomagazin den vierten Teil.
2: Lolly Secret Diamonds, Abschied von Stefan Kramer, Teil 4. Mein langjähriger Radiofreund, bekannter Briefbandkollege, alles Mögliche, den ich seit 1988, also seit 38 Jahren kenne, ist leider am Samstag, dem 7.3.2026, verstorben. Er wurde nur 54 Jahre alt und 71 geboren, das heißt, ich habe ihn mit 16 Jahren schon kennengelernt. Wir hatten immer wieder Kontakt, am Anfang viel mit Briefbändern, dann zum Schluss eher per E-Mail und schriftlich, aber immer wieder eng und so, dass wir uns ausgetauscht haben in allen Fragen des Radios. Besucht habe ich ihn auch mal, ein Interview habe ich auch mit ihm geführt, das werden wir später nochmal hören. Also es gab zahlreiche Kontakte in all den Jahren, der ist nie abgerissen und das ist umso trauriger, wenn er jetzt so plötzlich verstorben ist. Falls ich ein bisschen abgelenkt bin, ich produziere das hier gerade am 14.03. und ich habe eine Katze und meine Katze hat hier gerade eine Maus gefangen scheinbar und reingebracht und immer aus dem Augenwinkel, wenn ich hier moderiere, sehe ich hier eine Maus durch die Bude laufen. Das ist schon irgendwie strange. Ich möchte hier Jeskos Lebenswerk feiern. Jeskos, also natürlich nur einen kleinen Teil davon. Jetzt fürs Leben feiern, er war ein fröhlicher Mensch, ein Mensch, der sich nicht allzu ernst genommen hat, der viel Spaß gemacht hat und auch Verarschungswerbung, sich selber verarscht hat. Das fand ich total toll und habe das geliebt. Und deshalb wundert euch nicht, wenn das jetzt hier nicht nur todtraurig ist. Das ist mir bewusst, dass das immer so eine gewisse Geschichte ist, wenn jemand verstorben ist. Wie gehe ich damit um? Ich denke, wir handeln hier in Jeskos Sinne und ich denke auch, wenn ich selber versterben würde, würde ich das auch wollen, dass mein Leben gefeiert wird, dass meine Art gefeiert wird, wie ich war, was ich gemacht habe im Leben. Und das mache ich hier dann auch so ungefähr. Und das macht, glaube ich, auch viel aus. Das heißt, man sollte sich dann auch der Menschen dann so ändern, wie sie dann waren zu Lebzeiten und das dann so in Erinnerung behalten im Herzen. Und ich hoffe, ihr versteht das dann auch von dieser Form her. Ein großer Teil waren die Stefan Kramer Monster Radio Shows, die er immer produziert hat. Und hier hören wir uns mal so einen kleinen Anfang von so einer Show an.
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7: Start noch 10 Sekunden, 9 Sekunden, 8 Sekunden, 7 Sekunden, 6 Sekunden, 5 Sekunden, 4 Sekunden, Achtung, 3 Sekunden, Achtung, 2 Sekunden, 1 Sekunde, 0.
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0: Herrlich. Geiler Schuhanfang. Richtig Druck, richtig witzig. Schön mit Countdown. Meine Freundin sagt zwar immer, ja, was soll das jetzt? Radio schon mit Countdown. 10, 9, 8. Ja, und was passiert dann? Fliegt die Kiste in die Luft, startet eine Rakete? Sind wir hier irgendwie auf der Achterbahn? Nein, es geht einfach nur so Radio schon aus. Was soll das denn? Finde ich irgendwie witzig, wenn jemand, der das dann von außen betrachtet, auch nochmal bemerkt, dass das ja irgendwie auch ganz schön crazy ist, was wir hier manchmal so machen. Ich habe Stefan Kramer 2019 besucht und ihn interviewt, aber interviewst du mich, interviewt er dich. Es gibt also eine Stefan Kramer Show für Radio Paradise, in der ich selber Interviewgast bin, und das hören wir uns mal an, wie das damals geklungen hat.
1: Einen wunderschönen guten Abend, meine sehr verehrten Damen und Herren, liebe Hausfrauen und Heroinsüchtige. Gibt es jemanden auf dieser wunderschönen Erde, der noch mehr dummes Zeug redet als ich? Jawohl, meine Damen und Herren, den gibt es. In der Startnummer 1, hier kommt er, der Kramer, der Stefan, Rainer Pfarr.

0: Glaub mir, es wird wunderschön hier auf der Baracke. Wir hauen auf die Kacke. Ja, ich habe heute mal richtig Leute, die Stimmung hier reinbringen. Unglaublich. Normalerweise sind die Leute immer ganz still, wenn ich die hier zu Besuch habe. Ja, ich stell mal vor, der Olaf ist hier. Ja. Olaf, cool, Brot. Der ist cool wie Brot.
1: Das ist ein geiler Name, ne? Konnte ich mir schon im Kindergarten anhören immer. Cooles Brot, schwules Brot.
0: Du bist ein alter BNL-Fan.
1: Genau, wir haben in Segeberg, ich komme aus Segeberg, schon 1983 BNL gehört. Über eine Richtantenne, 18 Element. Und immer mal wieder, wenn Überreichweiten war und ein Bekannter von mir, der Wolfgang, der hat gesagt, ah, das ist ein geiles Programm. Also ich habe ihm gesagt, nimm auf, was geht bei Überreichweiten, vorzugsweise Luxemburg. Und dann sagt er, oder BNL. Und ich so, was ist das denn? Ja, da läuft immer die Show und sehr geil, ein bisschen pervers, aber cool.
0: Und er hat auch... Kann man sagen, der Onkel Patrick hat deine Jugend auch ruiniert.
1: Ja. Ja, er hat sogar überlegt, in den BNL-Club einzusteigen, aber dann dachte er, nee, so oft...
0: Ehrenmitglied.
1: Ja, Ehrenmitglied. Aber dafür...
0: Da gab's ja diesen Spot.
2: Wer BNL auf diesem Weg unterstützen will, muss jetzt endlich Ehrenmitglied werden.
0: Ja, das genau. Wolltest du auch machen.
1: Das wollte Wolfgang machen, aber wir haben ihn dafür zu selten gekriegt. Das war nicht so oft, dass das sich gelohnt hätte. Ne?
0: Ja, du warst garantiert der Einzige, der überhaupt im ganzen Norden BNL gehört hat.
1: Wahrscheinlich. Und wir haben danach über Briefbänder dann extrem viele Mitschnitte bekommen und so bin ich dann zu BNL gekommen. Über die Mitschnitte jetzt, über UKW, das waren nur Bruchstücke, da ging das mal alle Vierteljahre, ein Abend mal und mehr nicht.
0: Und jetzt hast du gedacht, kommst du auch mal ins Hohe Fenn, hier ein bisschen die Fennluft schnuppern.
1: Jetzt habe ich mir das alles angeguckt, ich bin begeistert. Also wir haben auch lecker gespeist und dabei auch Paradise gehört, geil.
0: Hey, es wird ein bisschen wortlastig, aber mal kurz eben hier den anderen noch vorstellen, der Michael ist auch hier. Was bist du für einer? Wo kommst du her?
3: Von um der Ecke.
0: Was, du wolltest hier ein bisschen Pommes essen hier in Belgien und ja, hast gedacht, kommst mal hier rein?
3: Was macht man hier sonst außer Pommes essen in Belgien?
0: Ja, Musik hören. Zum Beispiel dies hier, ein Superstück aus dem Jahre 1983. 1983. Janis Joplin und The Ballad of Bobby McGee and Me.
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0: Jetzt gehen wir ganz weit zurück in die 60er Jahre. Ein super Soul-Klassiker von der Band Blood, Sweat and Tears. Und das wurde damals auch für Jingles von Radio Mi Amigo verwendet und für Veronica. Hier ist Sometimes in Winter.
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0: Yeah! AC/DC! For those about to rock, we salute you! Wir grüßen euch, ihr Leute, die bereit sind zu rocken. Dann seid ihr hier genau richtig. Paradise FM, eure Rockstation aus dem Hohen Fenn. Yeah!
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0: Beast.
1: Naja, ich merke, 2 Stunden sind zwar mehr als 1 Stunde, aber immer noch zu wenig. Das war sie, die Stefan-Kammer-Radio-Show, und die Zeit verging mal wieder wie im Flug. Kein Wunder bei der geilen Musik hier auf Paradise FM. Mir hat's Riesenspaß gemacht, für euch wieder gute Rock- und Popmusik zu präsentieren. Und ich wünsche euch noch einen schönen Abend und viel Spaß mit den weiteren Programmen hier von Paradise auf FM und AM, wo immer ihr uns zuhört. Ob im deutsch-belgischen Grenzraum oder irgendwo in Europa. Bleibt dran, bleibt an der Antenne und genießt freies Radio aus Ostbelgien. Tschüss und bye-bye vom Stefan Kramer. Bye!
2: Ja, Freunde, da war ich auch selber mal zu Gast in der legendären Stefan Kramer Radio Show hier auf Paradise FM. In den Jahren, so genau habe ich das leider nicht vorliegen, 2015, 2018 oder 2019, die Möglichkeiten gibt es, aber in dem Zeitraum war das, wo ich da bei ihm im Studio war, zu Hause war und er hatte gerade produziert und ganz spontan uns damit reingenommen. Das war es auch, die 4. Folge von Abschied von Stefan Kramer alias Jesko Dirk in Lollystick with Diamonds. Und die Folge geht noch weiter, denn das Lebenswerk ist groß und es gibt auch viele interessante Sachen auch, die wir dann dabei dann mit berücksichtigen können aus der Free-Radio-Szene, aus Piratensender-Geschichten und seinem Lebenswerk und den Teilen davon. Und das ist so spannend, dass ich denke, das sollte man bei dieser Gelegenheit dann auch mitwürdigen. Falls ihr mit mir Kontakt aufnehmen wollt, könnt ihr das unter der Webseite, wo mein Archiv gehostet wird. Vielen Dank, Steffen, dafür übrigens nochmal. Unter olaf.robbenradio.de. Robben mit BB und Olaf mit F. Bis zum nächsten Mal. Bye bye, das war Lollystick with Diamonds.
3: Kürzlich fand in München die Beisetzungsfeier für unseren Radiokollegen und Freund Jürgen von Wedel statt. In der Sendung für die Xer bei Radio HCJB war kürzlich nochmals eine Soundcollage zu hören.
4: 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Vom Rock'n'Roll kommen wir jetzt zum Country-Song oder Country-Sounds. Das ist Dave Dudley. 6 Days on the Road.

17:37 Uhr im Programm von der Wahl International und erhält sich der Zeit die Freude. Und das ist die Platte, die ich vorhin wie folgt gesucht habe und jetzt erst gefunden habe. Matchbox und Make Like a Rock.

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1: So, meine Damen und Herren, ich muss Ihnen sagen, heute Abend können wir uns vielleicht auf ein Gewitter gefasst machen. Tiefe Wolken hängen schon über dem Horizont und die Sonne hat sich gerade eben versteckt. Na? Und? Hier gibt's wieder was? Oder gibt's nichts? Doch, es gibt was. Und zwar Musik. Das ist Patti Smith mit Dancing Barefoot. So, und inzwischen haben wir es genau 18 Uhr.
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1: So, hier zur Abwechslung mal eine Hitliste, und zwar die Hitliste vom 1. Februar der aktuellen 50 aus Deutschland. Auf Platz Nummer 10 Johnny and Mary mit Robert Palmer, Platz Nummer 9 Roland Kaiser mit Santa Maria, ein absoluter Dauerbrenner, der ja auch eine ganze Weile auf Platz Nummer 1 gewesen ist, und auf Platz Nummer 1 ABBA und Super Trooper. So, damit dürfte dann das Motto auch wieder klar sein. Machen wir ein bisschen Musik mit Junior Tucker. Some guys have all the luck, the others question mark. 19.51 Uhr, hier ist Radio Bavaria International, die Sendung Postbox 93, am Mikrofon der Joe, Delegation. Ihre immer noch aktuelle Scheibe heißt Hardeck Number 9.
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6: Dieser Titel hat wirklich einen Applaus verdient. Zum zweiten Mal die Nummer 1 bei uns. Ebenfalls eine Soundtrack-Auskopplung aus dem Film Flashdance, Michael Sambello und Maniac. Und ich bedanke mich fürs Zuhören, hoffe, hat ein bisschen Spaß gemacht, sage Servus, bis zum nächsten Mal, das war der Benny.
7: Die Zeit, es ist jetzt 20 Uhr.
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4: Liebe Radiofreunde, das war ein letzter Gruß. Eine Erinnerung an einen Radiopionier und Mitbegründer von Radio Bavaria International. Jürgen von Wedel, auch Mitglied unseres Freundeskreises von FM Kompakt, verstarb am 19. Juni 2026 in München. Seine Geschichten, seine Anekdoten werden uns immer in Erinnerung bleiben.

0: Nach diesen ganzen Erinnerungen an gute Freunde und Kollegen kommen wir nun zum vierten und letzten Teil der Dokumentation zum Sendestart von Eifel 3 Radio.
1: Hallo bei Eifel 3 TV und Eifel 3 Radio. Inzwischen müssten die Letzten das auch schon mitbekommen haben, dass wir jetzt auch noch ein Radio starten in wenigen Tagen. Am Wochenende, am 4. April, am Samstag um 0 Uhr.
2: Genau.
1: Ja, 0 Uhr. Das heißt, dann kommt jetzt hier jemand rein und schaltet, macht den Schalter um. Nee, natürlich nicht. Unser Programm ist dann einfach on air. Ne? Also das ist auch vorher schon on air, wenn man weiß wie. Aber wir sagen euch heute auf jeden Fall schon mal Bescheid, dass ab Samstag um 0 Uhr
2: Eifel 3 Radio
1: online, on air ist. Online sowieso und on air.
2: Genau.
1: Richtig. Wir haben es schon beim letzten Mal erklärt. Also wir haben einen QR-Code und den werdet ihr in den nächsten Tagen öfters sehen. Und dann könnt ihr dann direkt auf Eifel 3 Radio switchen oder eben dann über die Homepage. 0 Uhr ist eigentlich der Start, aber vielleicht hört ihr schon vorher rein, keine Ahnung, werdet ihr dann einfach sehen.
2: Genau.
1: Wir haben in den letzten drei Folgen ja schon so ein bisschen erklärt, ne, worum es geht, ne, so, dass wir halt Musik der 70er, 80er, 90er, 2000er haben.
2: Genau,
1: und so,
2: und Musik aus 4 Jahrzehnten.
1: Genau.
2: Keine Schlager im Programm, wichtig zu erwähnen, aber viele, viele Klassiker aus diesen Zeiten, die uns im Programm begegnen werden, wo man auch sagt, boah, den habe ich schon ewig nicht mehr gehört, aber da habe ich ihn nochmal gehört und vielleicht nicht zum letzten Mal.
1: Ja. Und das Wichtige ist, wir werden halt mit beiden, also Eifel 3 TV ist quasi der Zulieferer für die ganzen Beiträge und auch in der Zukunft, wir haben ja jetzt im April haben wir so einige Veranstaltungen, werden wir da so ein bisschen, nicht nur ein bisschen, sondern ziemlich viel kooperieren, also auch gleich mit beiden Teilen vor Ort sein und dieses Potenzial mal ein bisschen ausnutzen, sodass ihr demnächst bei Eifel 3 Radio auch viele Sachen wiederhören könnt, die ihr vorher schon mal gesehen habt, ne?
2: Genau, es ist ja so, dass Eifel 3 TV ja schon eine etliche Zeit gibt es diesen Sender ja schon. Und da ist ja doch so viel Material in der Zwischenzeit zusammengekommen, dass man auch heute ja noch wieder verwenden kann, was vielleicht schon ein, zwei oder drei Jahre alt ist, die man aber ja heute immer noch im Radio, bei Eifel 3 Radio, wieder ausstrahlen kann.
1: Ja, vor allen Dingen, vielleicht hat das mit dem Jubiläum zu tun, denn Eifel 3 TV und vorher MonTV ist in diesem Jahr 10 Jahre alt. Also das könnt ihr euch schon vorstellen, dass da so einiges an Material da ist, was wir also senden können. Aber wir werden natürlich sehr, sehr viel aktuelles Material bringen und alle neuen Sachen, die jetzt demnächst kommen, auf beiden Portalen, auf beiden Quellen dann ausspielen. Eine Sache ist noch, die wollen wir euch schon mal ans Herz legen. Wir werden demnächst eine WhatsApp-Nummer haben, die aber auch für beide gilt. Und über diese WhatsApp-Nummer könnt ihr euch mit uns in Verbindung setzen, zum Beispiel bei Eifel 3 Radio für Hörerwünsche. Ne?
2: Genau, es ist einfach so, ihr könnt eine Sprachnachricht machen oder ihr könnt also uns auch einfach nur schreiben mit dem Musikwunsch, vielleicht auch jemanden grüßen. Und dann ist es möglich, bei uns auch Musikwünsche erfüllt zu bekommen.
1: Genau, und das wird demnächst bestimmt ganz schön spannend sein, weil wir dann wahrscheinlich eine ganze Menge an Anfragen bekommen mit relativ verrückten Wünschen wahrscheinlich.
2: Ne? Ja, wir versuchen sie natürlich zu erfüllen, sofern es uns gelingt. Alles haben wir natürlich auch nicht da, aber wir versuchen natürlich alles da zu haben. Jetzt ist deine Karte runtergefallen.
1: Jetzt ist meine Karte runtergefallen. Die hole ich aber jetzt mal gerade hoch. So.
2: Und man kann uns ja, man soll uns ja nicht nur über WhatsApp erreichen können. Ja. Wir haben sogar eine eigene Studio-Hotline hier, wo wir auch erreichbar sind und mit Sicherheit auch über ein Kontaktformular auf der Webseite.
1: Genau, das ist nämlich dann auch da. So, ja, mehr muss man jetzt einfach nicht sagen. Also in wenigen Tagen geht's los. Am Samstag 0 Uhr offiziell Start von Eifel 3 Radio. Und ich würde mal sagen, Dieter, wir hören es einfach nochmal rein. Wir testen noch ein bisschen und
2: wir machen das schon.
1: Ja.
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0: Liebe Radiofreunde, das war Ausgabe 268 unseres Radiomagazins. Mit einem radiobezogenen Musiktitel möchte ich diese Sommerausgabe unseres Radiomagazins beenden.

Die redaktionellen Beiträge des Radiomagazins könnt ihr im Download-Bereich auf der Website des Worldwide DX Clubs herunterladen und nachhören. Leider ist die Bereitstellung der kompletten Sendung manchmal aus urheberrechtlichen Gründen dort nicht möglich.

Das war das Radiomagazin von FM Kompakt, zusammengestellt und präsentiert von Kuno Taufenbach. Ich danke allen Radiofreunden, Clubs und Vereinen, die mit Beiträgen zum Gelingen dieser Sendung beigetragen haben.

Anregungen, Fragen und Kritiken sowie Empfangsberichte für unsere Kurzwellensendungen richtet bitte an die Adresse kunus-radiothek@web.de. Empfangsberichte per Post bitte an die Adresse FM Kompakt, CO Thomas Kircher, Staudinger Weg 9, 74081 Heilbronn, Deutschland. Bitte Rückporto für einen Standardbrief beilegen. Bitte keine fertigen Umschläge schicken. Für heute verabschiedet sich euer Kuno.

Die Helden haben schon abgeliefert. Jetzt begrüßt euch Jan van Dijk an diesem Sommerabend. Der Summer Splash beim FRS Holland biegt auf die Zielgerade ein. Und für diese Stunde habe ich mir auch etwas überlegt. Es ist jetzt mehr als 20 Jahre her, dass ich mir die letzte CD gekauft habe. Und inzwischen stauben die Silberlinge im Regal vor sich hin. Das werden wir heute ändern und hören, was ich mir in den 80ern und 90ern alles so geholt habe. Angefangen haben wir mit den Stranglers und hier kommen The Cure.

3FSHolland Summer Splash Spinning the Discs und das stimmt heute wirklich mal, denn in dieser Stunde kommen alle Titel von CD statt wie sonst von MP3 und da ist einiges dabei, was selten gespielt wird. Dies sind die Icicle Works.

Die Central Minds, eine Band, die mich durch die 80er begleitet hat. Zur Feier des Tages habe ich meinen ersten CD-Spieler, den ich mir vom ersten Gehalt im Zivildienst gegönnt habe, hervorgeholt. Und wie man hört, er funktioniert nach wie vor. Gute Qualität aus dem Hause Philips. Dies ist der Free Radio Service Holland mit dem Summer Splash und Stevie Nicks.

das deutsche Programm beim Förster Land, heute musikalisch mal etwas mehr im Mainstream. Wir sind jetzt in den 90ern angekommen, als CDs normalerweise 30 D-Mark gekostet haben. Und als armer Student konnte ich mir da natürlich nicht jedes Album leisten. Stattdessen griff man gerne zu Compilations. Das folgende Stück stammt von einem Sampler mit Alternative Club Hits und MTV Branding. Und darauf entdeckt habe ich die Band Suede.

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4: Und damit wird es Zeit, einmal kurz einen Blick in die Hörerpost zu werfen. Danke an alle, die im Mai und Juni geschrieben haben. Hans-Jörg Biener meinte, der Empfang wurde im Laufe des Abends besser, aber da hatte er andere Projekte. Uwe Volk konnte erst gar nicht zuhören, weil er auf der Autobahn im Stau steckte. Zugehört haben aber Walter Grube, Bernd Seiser, Klaus Fuchs und Dieter Grund. Michael Geisel teilte uns durch die Blume mit, dass er von dem ganzen KI-Zeug rein gar nichts hält. Ich kann mich beruhigen, in dieser Stunde gibt es garantiert nur handgemachte Musik.
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Aus dem Jahr 1994, Heather Nova, Walk This World. Und auf meinem Streifzug durch die CD-Sammlung bin ich ehrlicherweise auch auf Müll gestoßen. Besser gesagt, auf Garbage.

0: Das muss ja eine glückliche Jugend gewesen sein, wenn ich mir all diese Depri-Titel heute so anhöre. Aber egal, das war eine meiner Lieblingsbands, Delamitri aus Schottland. Und dies ist einer meiner Lieblingssongs von R.E.M.
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Der FSH-Land heute nur mit Musik von silbernen Scheiben und das ist mittlerweile ja auch schon oldschool. Wie ist das eigentlich bei euch? Kauft ihr noch CDs oder hat das Spotify-Abo die Musiksammlung ersetzt? Meldet euch doch per E-Mail bei frs@frsland.nl und schreibt, was die letzte CD war, die ihr euch geholt habt. Die Adresse noch einmal frs@frsland.nl. Kommen wir nun zu einem weiteren geschätzten Künstler, David Gray.

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1: Uns trennt nur noch eine Plattenmenge vom Ende des diesjährigen Summer Splash hier beim FRS Holland. In dieser Stunde gab es zur Abwechslung nur Musik von CDs. Und von dem wahrscheinlich letzten Silberling, den ich im Laden erstanden habe, stammt das folgende epische Werk von Sigur Rós.

Und damit verabschiedet sich der FLS-Land für diesen Sommer. Das waren 3 Abende mit ganz unterschiedlicher Musik. Wir melden uns im Herbst wieder zur Feier unseres 46. Stationsgeburtstags. In der Zwischenzeit könnt ihr uns natürlich schreiben. Entweder einen Brief an das Postfach 2702 in 6049 ZG Herten in den Niederlanden oder per E-Mail an fres@frsholland.nl. Jan van Dijk sagt Danke fürs Zuhören und bis bald wieder.

0: Hallo liebe Radiofreunde, herzlich willkommen bei FMK Radio. In den folgenden Stunden, es sind knapp 5 Stunden geworden, habe ich für euch Sendungen von Radio City International. Das war eine freie Radiostation mit Adresse in Röhrmond. Vermutliches Zielgebiet war Düsseldorf. Eingesetzte Frequenz, die hier in den Sendungen genannt wird, 101 Megahertz. Die in den einigen Ausschnitten genannte Strahlungsleistung vermutlich 20 Watt. Es ist natürlich ein freies Radio, gut gemachte Sendungen. Die Bänder, also es waren Musikkassetten, tauchten in einem Nachlass auf. Jens Ulrich aus unserem Freundeskreis hatte sich bereit erklärt, die Sendungen zu digitalisieren. Die Qualität ist gut bis sehr gut. Die Musik natürlich auch. Die letzte halbe Stunde der kommenden 5 Stunden ist qualitativ nicht mehr so sehr gut. Das Band war übersteuert. Ich habe einiges versucht, das so ein bisschen zu korrigieren, aber es geht leider nicht. Wenn man das Originalband schon in einer gruseligen Qualität hat, kann man da schon nicht mehr so sehr viel machen. Jedenfalls ich nicht mit meinen mir zur Verfügung stehenden Mitteln. Damit es aber auch komplett ist, damit diese letzte Sendestunde komplett gehört werden kann, habe ich die trotzdem hier mit aufgenommen. Ihr hört jetzt also knappe 5 Stunden Programm von Radio City International in deutscher Sprache. Teilweise gibt es auch Ansagen in Englisch und Niederländisch. Eine Sendung, die zweite, ist dann tatsächlich auch in Englisch. Ja, hört einfach selbst rein in das Programm. Und wie gesagt, es ist aus dem Jahr 1978. Genauer gesagt sind das Sendungen aus dem November 1978, vom 1. bis zum 12. November. Wie gesagt, die letzte Sendung stammt dann vom 12. November 1978 am Nachmittag. Danach wurde das Programm eingestellt und der Sender abgeschaltet, vermutlich weil man befürchten musste, dass man ausgehoben wird und dann entsprechend finanziell und auch ansonsten Schaden genommen hätte. Viel Spaß jetzt beim Programm von Radio City International. Es ist ein Zeitdokument. Hört einfach selbst in dieses Programm von damals hinein.
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Heute ist der 1. November 1978. Die Zeit kurz nach 15.30 Uhr. Hier ist Radio City International. Wir senden auf UKW in Hi-Fi Stereo auf Kanal 47, 101 MHz. Unser Ziel wird es sein, Sie mit guter Musik und Informationen zu unterhalten.

0: Heute bis 16 Uhr am Mikrofon. Peter Power bei Radio City International.
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0: Ja, und was wird Sie erwarten in den nächsten 30 Minuten? Da hätten wir einmal live aus Den Haag von Radio Zentral die holländische Top Team. Und natürlich werde ich Ihnen auch unsere eigene City Top Ten vorstellen.

0: Nach Rockopern und Musicals wie Tommy von den Who oder Evita, nun wieder eine sehr interessante Komposition, wie ich finde, nämlich Jeff Waynes Version von War of the World, und hören werden wir jetzt das Titelstück. 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

0: Ja, von Jeff Vaines Doppel-LP das Titelstück War of World. Und jetzt kommen wir zu unserer Hitparade. Wir stellen aus eigenen Untersuchungen eine echte auf wirkliche Verkaufszahlen basierende Top 10 zusammen.
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0: Nummer 10, Anna Burn, Benny und Frieda aus Schweden, ABBA, Summer Night City. Nummer 9, uns Ehren, Vater Abraham mit Was wird sein, fragt der Schlumpf. Die deutsche Formation Supermax mit Love Machine erreichte einen 8. Platz und Olivia Newton-John Travolta auf 7 mit Summer Night. Marshall and Hayne auf 6 mit Dancing in the City und die englische Gruppe Exile, Kiss You All Over auf 5. Boston, Don't Look Back auf 4. Und die Top 3 setzt sich zusammen aus Smokey mit Mexican Girl und Cloud mit Substitute und der Spitzenreiter natürlich Boney M. mit Rasputin. Spielen kann ich leider nur Platz 10, aber mit Summer Night City und 5 Exile Kiss You All Over. 30 Minuten sind zu kurz, sind einfach zu wenig, aber demnächst gibt es ja mehr Zeit für die echte City.

Und jetzt gehen wir zurück in die Zeit. Ein Hit aus dem Jahre 1967, der bei unseren Kollegen von Radio Caroline oft zu hören war. The Days of Pearly Spencer von David McWilliams.

Ja, das erinnert schon an die Flower Power Bewegung Ende der 60er Jahre. Die Zeit mit den Blumen in den Haaren. Und darum jetzt noch die Mamas und die Papas mit Monday, Monday. Vorher aber noch unsere Adresse, denn Sie sollen uns ja schreiben, ob es Ihnen gefallen hat. Radio City, Postfach 386 in Roermond in den Niederlanden. Yesterday.

0: So, und jetzt kommen wir zu unserem Kometen der Woche. Das ist die Neuerscheinung, die wir für stark hitverdächtig halten. Und das wäre dieses Mal Rolls-Royce mit Love Don't Live Her Anymore. 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

0: Ja, Sie hörten Rob Candy von Radio Zentral aus Den Haag mit der Top 10. Die halbe Stunde wäre schon um. Ich sage Dachlöstras und Cheerio, bye bye. Bis bald, euer Peter Power. Peter Power bei Radio City International.
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2: 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For the next 30 minutes, it's time for Sing Along with Stevie.

0: Einen schönen Sonntagnachmittag und einen guten Empfang wünscht Ihnen Ihr Peter Power bei Radio City International.
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0: Sie haben sich wieder einmal eingeschaltet auf den Kanal 47 101 MHz. Hier ist Radio City International in Stereo. Ich darf Sie in den nächsten 30 Minuten unterhalten mit unter anderem Iron Jury, Manfred Mann's Earth Band, ABBA und vielen anderen. Wie zum Beispiel der DR-Rockband City, welche wir jetzt hören werden mit dem Titel Der King vom Prenzlauer Berg.

0: Ja, das war DDR-Rock, gespielt von der Gruppe City hier bei Radio City International. So, kommen wir jetzt zu Iron Jury, der nach Sex, Drugs and Rock'n'Roll noch einen zweiten Hit landen konnte, nämlich Wake Up. 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

Wir erfüllen jeden Plattenwunsch und nehmen gerne Ihre Anregungen entgegen. Schreiben Sie uns darum noch heute. Holen Sie schnell mal Papier und Bleistift. Unsere Adresse ist nämlich ganz einfach. Radio City, Roermond, Postfach 386. Ja, und jetzt zu einer Band, die schon fast zwei Jahrzehnte besteht. Gemeint ist natürlich Manfred Mann's Earth Band. Und aufliegen habe ich Mighty Quinn, einen ihrer größten Hits. 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

Das war Manfred Mann mit seiner Earth Band und mit dem nächsten Stück eine Aufnahme von Peter Sarstedt. Where Do You Go To My Lovely gehen die besten Grüße zum Thomas nach Worms, der uns schon einen Empfangsbericht schickte. Für diejenigen, die sich jetzt erst eingeschaltet haben, hier ist übrigens Radio City aus Roermond, Kanal 47, 101 MHz.

0: 1974 war es, als Peter Sarsgaard mit der eben gehörten Aufnahme Erfolg hatte. Auch bei Frankie Valli mit Grease, dem neuen Kometen der Woche, wird der Erfolg bestimmt nicht mehr lange ausbleiben.
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Die halbe Stunde ist um. Am Mikrofon war Ihr Peter, der sich nun wieder mal von Ihnen verabschieden möchte. Aber keine Sorge, es geht ja weiter hier bei Radio City Kanal 47.101 MHz, Postfach 386 in Roermond in den Niederlanden. Ihr hört nach Radio City Kanal 47.101 MHz, Radio City Ü Omruf. 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

So, das war's für heute. Tschüss, bye bye. Und auf Wiederhören, der Achterziehens allemal Österreichs im Niederland.

Einen wunderschönen guten Morgen, liebe Hörer und Frühaufsteher. Heute ist Montag, der 6.11.1978. Die Zeit, es ist 6 Uhr morgens.

Und hier ist, lassen Sie sich überraschen.

0: Am Mikrofon und Plattenteller bedient Sie heute Morgen Peter Power bei Radio City International.
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neuesten Hits und die besten Oldies, das ist hier unser Motto bis 7 Uhr, eine Stunde also noch. Und den Anfang macht heute Morgen die Gruppe Creation mit Painterman.

das waren die Creation mit Painter Man hier am frühen Morgen um 5,5 Minuten nach 6 Uhr. Und weiter geht es jetzt mit Lindisfarne und Run for Home.

Genau vor 2 Jahren kam J. Vincent Edwards mit Love Hit Me in die Hitparaden. Ich habe den Titel nochmal ausgekramt. Wer jetzt los muss, aufstehen, zum Bus, Auto oder Straßenbahn, es ist jetzt gleich 6:10. Hier ist immer noch Radio City International auf Kanal 47 101 MHz.

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Ja, nachdem James und Edwards feststellte, dass er den Hit liebt, hier ist Hitradio City Radio. Schreiben Sie uns mal, Radio City Roermond, Postfach 386 in den Niederlanden. So, und jetzt surfen wir in den Morgen mit den Surfers und Windsurfen um 16 Minuten nach 6.

0: Der nächste Titel ist Heart of Gold und er kommt von Neil Young und dieser stand 1972 im Februar für 9 Wochen in der Hitparade. Die Zeit ist, wir haben jetzt gleich 20 Minuten nach 6.
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0: Ja, und jetzt kommt Neil Young mit Heart of Gold. 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

Neil Young und Heart of Gold 1972. Und wir machen jetzt weiter mit den Titels der Beatles. Da hätten wir die Gruppe Barclay James Harvest aufliegen. Und die Zeit ist jetzt übrigens 23 Minuten nach 6 oder 7 Minuten bis halb 7, bis zu unseren Nachrichten.

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Ja, das, was Sie hier immer im Hintergrund hören, das ist André Brasseur and his Multisound Orchestra. Und das ist die Erkennungsmelodie, das Indikativ von Radio City International, Kanal 47, 101 MHz, in Full Stereo. Und das ganze Stück heißt Holiday, ja, das wäre was, jetzt Ferien machen.

Unsere Studios und Büros befinden sich in Vermont, deshalb schreiben Sie in die Niederlande nach das Postfach 386 in Vermont. Ja, und wir warten jetzt auf die Nachrichten, auf das Radio City News Bulletin um 6:30. Und danach machen wir direkt weiter mit einer deutschen Formation, nämlich Supermax.

0: Das war die deutsche Gruppe Supermax mit Love Machine. Wer sich jetzt erst eingeschaltet haben sollte, hier ist Radio City International aus Roermond. Ja, und auch die Uhrzeit wäre wieder mal an der Reihe. Es ist 7:07. Für diejenigen, die jetzt los müssen, auf und Marsch. Das nächste Stück stammt von Ike & Tina Turner und stand im März 1974 und im August dieses Jahres in den Charts. Nutbush City Limits. Vorher aber noch eine wichtige Information.
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Wir haben jetzt 7:12. Hier ist Radio City International, Kanal 47, 101 MHz in Hi-Fi Stereo. Wir hörten eben Anna Byrne, Benny und Frieda, aber mit Waterloo. Und jetzt liegt Jeff Wayne's LP War of the World auf. Und daraus hören wir jetzt das Stück Forever Autumn. Und das Ganze kommt von Justin Haywood.

Ja, das war Justin Haywood, Forever Autumn von der LP War of Worlds. Wir haben jetzt 7:07. Oldies but Goldies Radio City und wir gehen jetzt 12 Jahre zurück in die Zeit. Wir hören David Garrick und Dear Mrs. Appleby. Dieses Stück stand 23 Wochen in den Charts.

0: 1966, David Garrick und Dear Mrs. Appleby. Wir haben jetzt 5,5 Minuten vor 7. Fünfeinhalb Minuten vor 7 Uhr. Dit is Radio City International Postbus 386 in Roermond. 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En nu komen we zu unserem Erfolgsfilm met Olivia Newton-John en John Travolta. Grease und der Komet der Woche kommt von Frankie Valli. Natürlich heißt doch er Grease.
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Der Komet der Woche bei Radio City, Grease von Frankie Valli. Und wenn ich da so recht auf meine Uhr schaue, 1:07. Und das würde bedeuten, dass ich mich für heute von Ihnen verabschieden muss. Morgen unterhält und weckt Sie Roger Davis.

Ja, und heute Morgen am Mikrofon war der Peter Paul. Ich hoffe, dass es ihm so ein wenig gefallen hat. Ja, dass es sich gelohnt hat, einzuschalten bei City International.

0: Unser Motto heute für die letzten 30 Minuten: Hard Rock, Super Rock, Power Rock with Peter Power on Night Power. Peter Power by Radio City International.
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0: Viel Musik also heute Abend, harte und gute Musik, nicht so wie bei anderen Stationen, den weichen Soft Sound, nein, Hard Rock und wenig Worte und viel Musik. Darum auch gleich die ersten Grüße, sie gehen nach Beautiful Noise zu unserem Cäsar aus dem Römischen Reich. Und für ihn habe ich ausgesucht Uriah Heep und Gypsy.

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2: The time is exactly 25 minutes to the hour of 11 o'clock. This is City International, PO Box 386, Remond in the Netherlands. Im Hintergrund hören wir das Stück Holiday von André Brasseur und seinem Multisound Orchestra, und das ist unsere Erkennungsmelodie, nämlich das Indikativ.

Doch wir kommen jetzt zu unserer Standard-LP der Woche, der Gruppe City aus der Deutschen Demokratischen Republik. Und aufliegen habe ich das Stück. Es ist unheimlich heiß. Wenn ich aus dem Fenster sehe, wird es mir zwar kalt, aber das macht ja gar nichts.

Ja, es war unheimlich heiß bei der DDR-Band City. Und mir wird's auch langsam wärmer, wenn ich an das nächste Stück denke. Vielleicht hat's schon jemand erkannt. Jethro Tull und Locomotive Brass. Und damit gehen Grüße an den Manfred. Channel 47, 101 Megacycle, Radio City International, PO Box 386, Raymond in the Netherlands.

Ja, er ist schon echt stark, der Ian Anderson mit Locomotive Brass. Ich erinnere nur an Stücke wie Aqualung oder die LP Songs from the Wood. Allerdings, wir kommen jetzt zu David Bowie und Heroes. Helden!

Ja, er kann ja richtig gut Deutsch hier, der David aus der LP Heroes. Wir sind Helden. Die Zeit ist es, 10 Minuten vor 23 Uhr. This is City International, Postfach 386, Roermond in den Niederlanden. Und ich möchte Sie jetzt an eine deutsche Gruppe erinnern. Ihre Kinder aus der LP Verdol, jetzt das Stück Babylon.

Ja, und aufliegen habe ich jetzt die Gruppe Cream mit Sunshine of Your Love. Radio City, Kanal 47, 101 MHz, 1969.

0: Ja, den Sonnenschein in der Liebe, den wünsche ich Ihnen auch, aber ich muss jetzt bye-bye, tschüss, Schirio und Winke-Winke sagen. Es wird Zeit zu gehen. Das war Night Power mit Peter Power auf
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0: Ja, dann bis bald und eine angenehme Nachtruhe noch. Tschüss.
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Und falls Sie die Augen schon aufhaben und uns schreiben wollen, die Adresse ist Postfach 386 Roermond, Holland. Postfach 386 Roermond in Holland.

0: Radio City 101 MHz, heute Morgen ausnahmsweise als erstes hier mit dem Kometen der Woche, das ist Frankie Valli und Grease.
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0: Oder?
1: Ja, der Softie Sound von Frankie Valli. Und wir machen gleich weiter mit einem guten alten Oldie. Flashback hier on Radio City. This is Cream und I Feel Free.

Team, I Feel Free on Radio City. 6 Uhr, 9 Minuten und 11 Sekunden. Und hier sind sie, John Paul II. Nein, Johannes Paul. Nein, nein, nein. John Paul, George and Ringo. Ah, days now.

Exile, Kiss You All Over, die Nummer 1 Scheibe von Radio City. Radio City 101 MHz FM Stereo mit unserer Postfachadresse aus Postfach 386 Roermond in Holland. Once again, Roermond in Scotland. Ja, und hier wieder eine super Scheibe. Scheiße! Ah, man sieht das alles noch nicht so richtig hier am frühen Morgen. Okay, hier kommt ein Flashback. Die Tremolos, My Little Lady.

6.22 Uhr, jetzt wird es aber höchste Zeit, die Füße unter der Bettdecke hervorzuschmeißen. Und hier ist aus dem Musical her ein Stück Good Morning Starshine.

0: Okay, direkt geht's weiter hier mit dem zweiten Stück.
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6.28 Uhr und 43 Sekunden. Um 6.30 Uhr gibt's die Nachrichten. Die allerneuesten natürlich, hey. Die werden genau, korrekt, exakt 4 Minuten dauern. Also wenn Sie Ihre Eier jetzt langsam reinschmeißen und kochen lassen wollen...

Tja, das ist der Sound, der den Letzten aus dem Badezimmer holt. Hier unser Indikativ. André Brasseur und Holiday. Sechs oder

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1: Radio City, eigener Nachrichtendienst. Wie wir soeben aus gewöhnlich gut unterrichteten Kreisen erfahren haben, liegt die nächste Scheibe bereits auf. Hier ist Carl Perkins, Blue Suede Shoes.

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1: 6.38 Uhr, Radio City Zeit, und hier spezial für uns niederlandstalische Läusra, dit sind Johnny and the Hurricanes. Turn your radio on.

Tja, ihr seid immer noch richtig eingeschaltet hier bei Radio City auf 101 MHz. Die Morning Monster Music Show. Well, hier Shocking Blue. Shocking Blue, Buddy Joe. Sorry, das sind natürlich die Golden Earrings.

Ja, unser jetziger Yesterplay hier von den Who und Dr. Doktor um 6:45 Uhr bei Radio City 101 MHz FM Stereo.

Ja, die Hu und Doktor, da kam ich ja gerade noch rechtzeitig. Okay, wir machen am besten gleich weiter hier. Oft kopiert, nie erreicht. Spencer Davis Group. Keep on running. 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

Die Everly Brothers, wake up little Susie. Ja, das ist ein Sound hier bei der Monster Music Show. Hier diesen Morgen. Okay, das könnte man doch fast 8 Tage lang die Woche hören. 8 Tage lang, ja.

Eine Minute vor sieben. Das war's für heute, die Morning Monster Music Show. Diesen Morgen von Stevie. Natürlich bei Radio City 101 MHz FM Stereo. Wie jeden Morgen von 6 bis 7 Uhr Action News Music. All about.

Telegramme und Danksagung bitte an Postfach 386 Roermond in Holland-Skolland. Tschüss, bis morgen um 6 Uhr 000, wenn mein Kollege hier am Mikrofon sitzt. Tschüss, sagt der Stevie.

Tja, hallo Leute, 12.11.78, 15 Uhr und 2 Minuten, Radio City auf Kanal 45, 101 MHz.

Tja, wir wollen da keinen beim Kaffee trinken stören, aber wie gesagt, da Radio City Time. Und es hat da heute seine besonderen Gründe, dass wir heute dann nur eine Stunde oder ein ganz klein bisschen drüber senden.

0: Tja, leider Gottes habe ich euch da leider eine traurige Mitteilung zu machen, denn das wird vorläufig unser letztes Programm sein. Also schaltet da nicht sofort ab, sondern hört da noch ein bisschen zu. Und Näheres wird euch unsere Kollegen oder beziehungsweise meine Kollegen da erklären. Aber hören wir erst noch ein bisschen rein.
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Tja, noch heute wieder am Mikrofon, euer Roger Davis. Und ich habe momentan nicht allzu viel dazu zu sagen, denn wir sind da alle so ein ganz klein bisschen traurig. Tja, und wir wollen hoffen, dass ihr uns da trotzdem, wie gesagt, schon zuhört. Und ich werde das Mikrofon dann gleich auch weitergeben. Das ganze Team von Radio City sitzt heute beieinander. Und wir werden also ein gemeinsames Programm ausstrahlen und wollen hoffen, dass da einigermaßen viele Zuhörer zuhören. Und wir machen erstmal weiter

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1: Hallo Freunde, hier am Mikrofon ist euer Dave McKay und zunächst möchte ich mich noch bedanken für eure Post. Wir haben jede Menge bekommen und werden auch im Laufe der Sendungen dann einige Oldies bzw. auch Plattenwünsche erfüllen können.
0: Ja, da hätten wir einmal den ersten Brief. Er kommt vom Heinz aus Köln-Pulheim.
1: Ja, hallo Heinz. Wir haben uns sehr über deinen Empfangsbericht gefreut. Und du schreibst, dass du uns sehr gut empfangen konntest. Und wir werden auch deinen Plattenwunsch erfüllen. Das ist Spencer Davis Group mit Keep On Running.

0: Ja, lieber Heinz, ich hoffe, dein Wunsch ist da voll in Erfüllung gegangen und du wirst auf alle Fälle von uns auch noch schriftlich den Empfangsbericht bestätigt bekommen. So, das wäre es erstmal. Bevor ich mit dem nächsten Oldie-Plattenwunsch beginne, gebe ich das Mic erstmal weiter an den Peter Power.
1: Ja, hallo, liebe Hörer, ich melde mich hier zu Wort. Ich möchte euch an die Kometen der Woche erinnern.
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1: Ja, und da hätten wir einmal die Gruppe Rolls Royce mit Love Don't Live Anymore.
3: Ja,

0: Tja, liebe Freunde, das ist natürlich eine ganz traurige Sache. Und momentan am Mikrofon euer Roger Davies. Ich habe da gerade auch einen Brief von unserem Utz aus Solingen vorliegen, vom 6.11.78. Und den möchte ich dann gleich beantworten, aber zuerst noch zu der Platte bzw. zum Komet der vorigen Wochen. Love Don't Live Here Anymore.
1: Ja, und das war die Scheibe, die wir gerade hörten. Und die nächste wäre Frankie Valli und Grease. Allerdings vorher habe ich noch den Artikel 5 des Grundgesetzes der Bundesrepublik Deutschland. Jeder hat das Recht, seine Meinung in Wort, Schrift und Bild frei zu äußern. Die Pressefreiheit und die Freiheit der Berichterstattung durch Rundfunk und Film werden gewährleistet. Eine Zensur findet nicht statt. Doch Radio City muss mit den Sendungen stoppen.
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0: Tja, hallo, hier ist Stevie. Heute mal ausnahmsweise nicht mit Singalong, das wird's wohl nicht mehr geben vorerst, sondern heute hier bei City Radio's Last Waltz. Okay, die Funkamateure da hinten im Dienst der Deutschen Bundespost aus dem Wald von Schepphösen krabbeln hier jetzt schon langsam über die Feldwege. Und genau wegen diesen Aktivitäten stellen wir vorerst unsere Sendung mit diesem übrigens 20 Watt Sender ein. Das Konzept von Radio City war von Anfang an nur auf eine begrenzte Zeit ausgerichtet, in der wir versuchen, das Maximale herauszuholen, was sicher auch gelang, wie bestimmt etliche Zuschriften uns bewiesen haben.
1: Ja, unter anderem präsentierte Radio City eine Hitparade, die auf den echten und wirklichen Verkaufszahlen basierte, nämlich...
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1: Ja, Radio City's Top 10. Diese Woche mit Platz 10, Cloud Substitute. Auf 9, neu dabei, der Komet der Woche, Grease, Frankie Valli. Nummer 8, Didi Jackson und Meteor Man. Auf 7, Supermax, Love Machine. Und weiter geht's, zurückgefallen von Platz 3 auf 6, Smokey mit Mexican Girl. 10cc auf 4, mit Dreadlock Holiday. Auf 5, Boston mit Don't Look Back. Und auf 3, ABBA, Summer Night City. Boney M auf 2 mit Rasputin. Und Nummer 1 wollen wir spielen, Exile und Kiss You All Over.

Tja, das sind leider die letzten Sendesekunden oder Sendesekunden von Radio City. Aber da uns die Bundespost bzw. der Funkmessdienst in Schepphösen also den Kampf angesagt hat und uns in Zukunft auch nicht in Ruhe lassen wird, haben wir uns also auch vorgenommen, den Kampf aufzunehmen und unsere Geheimwaffe einzusetzen, und zwar den Breitbandsender, der von 88 bis 100 Megahertz sendet, also in Kraft zu setzen. 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

0: Tja, und dann will ich natürlich auch auf den Brief von unserem Utz aus Solingen zurückkommen, der uns da geschrieben hat. Wir werden natürlich auch diesen Brief vorlesen. Da steht unter anderem: Endlich kommt mal frischer Wind in den UKW-Bereich. Ich habe euch Sonntag, den 5.11. von 16.15 Uhr bis 17 Uhr zufällig erwischt.
1: Tja, und hier ist Radio City International, Postfach 386 in Roermond.

0: Ja, dann schreibt dieser Utz weiter. In Stereo seid ihr zu schwach, aber in Mono ist das Signal sehr sauber und fast rauschfrei. Im Kofferradio ist die Musikwiedergabe nicht von denen der großen Brüder zu unterscheiden. Eure Ansagen sind teilweise stark übersteuert. Ich hoffe, Übung macht den Meister.
1: Und ich wehr mich gegen große Brüder. Ich pfeif auf WDR 2 und Südwestfunk 3.
0: Tja, unser Ziel war es, dass wir nicht die kleinen Brüder waren, sondern dass wir die großen Brüder werden und sie die kleinen Brüder werden.

Lieber Utz, da du uns hier also geschrieben hast, wie es jeden Wellenhörer interessiert, wo du natürlich recht hast, wann wir senden, ja, leider Gottes ist das unsere letzte Sendestunde. Ja, und von wo kann ich dir leider nicht über Radio sagen, wir werden es dir allerdings auch schreiben. Mit welcher Leistung ist kein Problem, wir senden momentan mit 20 Watt in HiFi Stereo und wir werden in absehbarer Zeit, deshalb braucht ihr nicht die Ohren hängen zu lassen, mit 2 Kilowatt in der Luft hängen und zwar auch in UKW und auch in HiFi Stereo Qualität.

0: Und ob wir ein richtiger, verbotener Piratensender wie Mi Amigo sind? Nun, wir sind ein richtiger Piratensender, zwar nicht so wie Mi Amigo, vielleicht mit etwas weniger Sendeleistung, aber mit dem gleichen Ziel. Wir wollen unseren Hörern ein Alternativprogramm gegenüber den anderen Rundfunkanstalten bringen und bieten. Und wir wollen hoffen, dass uns das auch in der kurzen, leider kurzen Sendezeit einigermaßen gelungen ist. Und wenn wir den EFN überlagert haben, so liegt das nicht an uns, sondern wir müssen da einigermaßen die Frequenz doch einhalten und wir können dann unmöglich die Leute in ihrem Fernsehprogramm oder in ihrem anderen Radioprogramm schmälern.
1: Doch wir haben mit den Kollegen von EFN Scheeb telefoniert und sie haben es uns verziehen. We like AFN, yes. So, und jetzt kommen wir wieder zum Dave McKay und seinen Oldies but Goldies, Radio City International.
2: Ja, schönen Dank, Peter Power. Hier ist also wieder euer Dave McKay am Mikrofon. Und ich habe auch gleichzeitig wieder einen Plattenwunsch zu erfüllen. Die ganze Sache geht an den Dietmar in Düsseldorf. Ja, lieber Dietmar, du wohnst also in der Düsseldorfer Altstadt und konntest uns also nur mit schwankendem Signal empfangen. Hier ist dein Oldie-Wunsch. Er ist von Herman Hermits mit Mrs. Brown, You've Got a Lovely Daughter.

Wir meinen, Piratensender werden nicht deshalb bekämpft, weil sie machtlos sind, sondern weil sie, wie es sich in der Vergangenheit immer wieder gezeigt hat, doch ganz schöne Machtbefugnisse sich erarbeiten können. Und das ist es, was staatliche Organisationen teilweise doch sehr viel Angst einjagt. Andererseits glauben wir nicht, dass einer der Politiker sich einmal dafür einsetzt, dass freie Radiostationen tatsächlich einmal seine Erlaubnis erhalten werden. Denn wer erst einmal derart hoch aufgestiegen ist, sägt selten auf dem Ast, auf dem er sitzt. Denn er muss damit rechnen, dass eine freie Station nicht immer unpolitisch ist, sondern möglicherweise politischen Inhalt in den Äther setzen kann, der ihm vielleicht eines Tages mal das Wasser abträgt.

0: Ja, lieber Dietmar, ich hoffe, ich konnte dich auch zufriedenstellen mit diesem Oldie-Wunsch. Und ich sehe gerade noch, du hast also unsere Eröffnungssendung am 1.11. um ca. 15 Uhr gehört. Da waren wir allerdings auch noch mit einer sehr schwachen Leistung im Äther. Und eine Woche drauf waren wir also mit 20 Watt on the air. Ich hoffe, dass du uns auch jetzt besser empfangen kannst.
1: Ja, da fällt mir auch noch was ein. Wer was verpasst haben sollte, dem können wir es ja jetzt sagen. Es fanden jeden Tag Sendungen statt von morgens 6 bis 7 Uhr.
2: Liebe Radiofreunde, jetzt meldet sich hier mal kurz Kuno Taufenbach von FM Kompakt. Die bisherigen 4,5 Stunden dieser Sendungen von Radio City waren qualitativ gut bis sehr gut. Die zweite Hälfte der letzten Sendestunde von Radio City vom 12. November 1978, die lag uns in einer nicht so sehr guten Qualität vor. Die Kassette ist sehr übersteuert gewesen. Aber der Vollständigkeit halber habe ich sie jetzt hier trotzdem mit eingefügt. Ihr hört das also noch die letzten 30 Minuten dieser Sendungen von Radio City aus dem Jahr 1978. Speziell jetzt hier die letzte halbe Sendestunde vom 12. November 1978.
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0: Tja, hallo, hier ist wieder Stevie. Im Hintergrund schon das Indikativ, übrigens von Pete Seeger gespielt. Ja, das ist heute, wie gesagt, das letzte Programm hier vorerst von Radio City auf 101 MHz. Sozusagen Radio City's Last Words. Also für mich möchte ich zu sagen zum Schluss hier, dass Radio City einem eine Möglichkeit geboten hat, ein etwas anderes Musikprogramm zu bringen, speziell in meinem Interesse und wohl auch Interesse etlicher Hörer, wie ich das den Brief entnehmen konnte, etwas in Richtung auf Folk zu spielen, was eben ansonsten hier in der Bundesrepublik von den Rundfunkanstalten praktisch nicht gespielt wird, obwohl es eigentlich eine sehr bekannte Musikart ist. Hin und wieder hören die Leute es dann vielleicht bei AFN, aber wem bringt das was? Denn wer will letzten Endes AFN hören? Und
1: jeder!
0: Nein, keiner!
1: Doch!
0: Nein!
1: We like AFN!
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0: Tja, so weit, so gut. Aber ich habe jetzt auch wieder mit Tja angefangen. Ist eigentlich Blödsinn. Okay, so weit, so gut. Die Diskussion könnte natürlich so weit gehen, bis die Post hier wirklich klingelt. Aber das wollen wir jetzt ja gerade vermeiden. Denn das ist ja, wie gesagt, City Radio's Last Words. Ich verabschiede mich jetzt hier mit einem Stück von Buffy St. Mary, Now That the Buffalo's Gone.

Freunde von Radio City International. Die Stunde des Abschieds ist gekommen. Hier ist nochmal meine Erkennungsmelodie Jamaika Jam von Disconnection.

also zum letzten Mal Dave McKay, Oldies but Goldies. Auch hier nochmal ein Oldie, den ich Ihnen nochmal vorspielen möchte, mit New Orleans von Harley Quinn.

Das war also die letzte heiße Scheibe für Sie auf dem Plattenteller New Orleans. Ja, leider, leider, alles sehr traurig, aber trotzdem kein Grund zur Trauer. Wer weiß, vielleicht wird es eines Tages oder in Kürze ein Wiederhören geben. Ich darf mich ganz herzlich bei Ihnen verabschieden und auch nochmal einen besonderen Dank an meinen Techniker, den Mike, der ja auch im Studio sitzt. Tschüss, Gerio, bye bye, God bless you all, sagt ihr Dave McKay.

Letzten Mal leider euer Roger Davis. Heute leider kein Music Express, aber zum letzten Mal euer Roger Davis. Und ich bedanke mich da bei allen Zuhörern und besonders bei den Leuten, die da also irgendwie und in irgendeiner Weise bei Radio City mitgewirkt haben. Und wie ihr hört, läuft da mein Indikativ im Hintergrund.

Ja, tanzen können wir wahrscheinlich auf dieser Frequenz irgendwann wieder. Wann werden wir euch natürlich schreiben? Und schreibt uns nach Postfach 386 in Roermond. Jeder Brief wird da beantwortet und diese letzte Sendung, die wir heute also ausstrahlen, bekommt jeder, der uns schreibt, eine Kopie von unserer Sendung natürlich zugeschickt.

ja nicht nur mir, sondern dem gesamten Team von Radio City tut es natürlich leid, dass wir unsere Hörer nicht mehr zufriedenstellen können und auch unsere Sendungen nicht weiter ausstrahlen können. Aber wir wollen hoffen, dass wir uns irgendwann wiederhören. Und aus diesem Grunde möchte ich mich mit einer einzigen Platte von euch verabschieden und wünsche euch alles Gute und hört mal wieder rein auf 101 Kanal 45 auf UKW in HiFi Stereo.

Future. Mit dieser Platte verabschiedet sich von euch euer Roger Davis und ich wünsche euch goodbye, arrivederci, tschüss und totziens. Wir wollen hoffen, dass wir uns irgendwann wiederhören und es tut mir leid, ich möchte da auch nicht goodbye sagen wie Gloria Gaynor, aber leider müssen wir es und ich wünsche euch alles Gute. Vielen Dank nochmal fürs Zuhören und schreibt uns. Tschüss.

für mich ist jetzt die Zeit gekommen, Tschüss, bye bye, Winke, Winke zu sagen. Ich möchte nicht mehr so viel allzu lange Worte machen. Die Uhr läuft ab, man hört es, sie tickt immer noch. Hier ist Radio City International.

hört jetzt euren Peter Power zum letzten Mal und es kommt noch The Carnival is over und dann ist alles vorbei. Der Titel meines Unikat ist übrigens noch Hinter der Dunkelheit, die wird dann nach uns kommen.

der Willi van der Kako sagt bei dieser Gelegenheit auch gleich Tschüss. Diesmal winke, winke für immer. Nein, man weiß es nicht. Wir waren zwar nur zweimal zusammen, früh am Morgen zwischen 6 und 7, aber ich hoffe, es hat euch Spaß gemacht. Mir hat es Spaß gemacht und ich würde mich freuen, wenn wir uns irgendwann wieder hören würden.

Tja, Freunde, das wäre es dann wirklich hier gewesen bei Radio City, jedenfalls von mir. Das letzte Stück, was ich euch gespielt habe, na, eins kommt noch, aber das wird sehr kurz sein, denn es bleibt wirklich nicht mehr allzu viel zu sagen. Wie tschüss, bye, wie gesagt, winke, winke, und vielleicht können wir uns ja doch irgendwann nochmal wieder hören, wer weiß schon. An dieser Stelle möchte ich mich jedenfalls ganz herzlich für all diejenigen bedanken, die diese Sendung möglich gemacht haben, und an alle diejenigen, die diese Sendung gehört haben. Vielleicht war doch der eine oder andere Sonntag etwas sonniger durch Radio City oder der eine oder andere Morgen. Vielleicht, wie gesagt, irgendwann wieder mal. Man weiß es nicht. Auf jeden Fall herzlichen Dank fürs Zuhören, Leute. Schönen Dank, wenn ihr mal geschrieben habt. Wenn ihr noch schreiben wollt, dann schreibt Postfach 386 in Römer und Holland.

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1: Liebe Radiofreunde, hier meldet sich nochmal Kuhn und Taufenbach von FM Kompakt. Das waren also jetzt knappe 5 Stunden Originalaufnahmen von Radio City International, einer freien Radiostation aus dem November 1978. Genauer gesagt zwischen dem 1. und 12. November 1978 auf UKW 101,0 MHz, vermutlich ausgestrahlt für die Region Düsseldorf. Die letzte halbe Stunde war qualitativ nicht so gut. Das uns vorliegende Band war bereits qualitativ eingeschränkt, übersteuert. Wir konnten da nicht mehr so sehr viel machen. Trotzdem habe ich euch das hiermit präsentiert, damit es halt vollständig ist. Die Sendungen sind bei uns im Archiv von FM Kompakt komplett archiviert, also diese 5 Stunden. Und damit wäre diese Sendung beendet. Ich danke euch fürs Zuhören und hoffe, dass ihr nächstes Mal wieder reinhört, wenn FM Kompakt, wenn ich euch etwas aus unseren Archiven präsentiere. Bis zum nächsten Mal und auf Wiederhören.

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0: Super, Schatz, klasse!
1: Lass uns das abkürzen. Wir kaufen einen neuen Grill, weil der alte ist nämlich Schrott.
2: Kein Widerstand?
1: Einstimmig angenommen.
3: Heribert, wäre das nicht eine nette Geste, wenn wir für die Mitglieder mit türkischem Migrationshintergrund auch einen zweiten Grill dazu holen?
4: Das braucht's wirklich nicht.
1: Du hast doch bestimmt nichts dagegen, wenn wir deine Knoblauchwurst mit auf unseren Grill legen.
4: Wenn Schwein auf dem Grill ist, dann geht das für Muslime eigentlich nicht.
2: Wer sagt das?
5: Allah.
2: Wir grillen hier, seit es den Club gibt, Schweinewurst auf einem Grill.
6: Hier ist Deutschland und nicht Anatolien.
7: Ist vielleicht auch ein

0: beleidigen zu Herrn Wallner.
1: Errol, bist du beleidigt?
2: Ich bin nicht beleidigt.
3: Vielleicht bin ich einfach ein bisschen sensibler bei der Verwendung von deutscher Sprache.
2: Ich kann übrigens auch Deutsch und ich bin nicht beleidigt.
3: Ey, sorry, ich wollte dich nicht beleidigen.
2: Ich bin nicht beleidigt.
1: Keiner ist beleidigt, dann ist es doch jetzt auch gut.
4: Wo ist das Problem?
5: Man merkt jetzt halt nicht so stark, dass du ein Türke bist, weil du dich jetzt auch nicht so türkisch verhältst.
1: Der wird hier ganz normal behandelt, als wäre der wie du und ich. Da machen wir gar kein Thema draus.
6: Danke, Heribert. Danke.
1: Es geht hier nur um einen Grill.
2: Ich brauche keinen Grill.
1: Diese politisch korrekte Scheiße. Scheiße. Komm ich dann zur Strafe? Keine 72 Jungfrauen?
7: So viele findet man in Längenheide eh nicht.
1: Worum geht's hier überhaupt?
8: Errol ist glücklich verheiratet.
1: Du ja auch.
9: Du bist Atheist
1: und Vegetarier.
10: Jetzt geht es schon um einen theoretischen Grill für theoretische Schwule.
11: Du führst dich hier auf wie der deutsche Erdogan.
7: Das ist eine Beleidigung.
0: Ja, aber wir sagen es Erdogan ja nicht weiter.

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